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2: Mit Amelie Ritter. Wer in den kommenden Nächten mit dem Regionalzug unterwegs ist, muss sich auf Einschränkungen einstellen. Wegen Bauarbeiten fallen bis Donnerstag zwischen 21.30 Uhr und 5 Uhr unter anderem Verbindungen des Flughafenexpresses FEX zum BER sowie der RE5 Richtung Rostock und Stralsund aus. Auch die Linien RE3 und RE4 sind betroffen. Die Deutsche Bahn setzt teilweise Ersatzbusse ein und empfiehlt Reisenden, mehr Zeit einzuplanen und auf andere Verbindungen auszuweichen. Nach dem Brand einer Lagerhalle in Cottbus ist ein Schaden im fünfstelligen Bereich entstanden. Verletzt wurde niemand. Das rund 2500 Quadratmeter große Gebäude in der Drewitzer Straße in Cottbus geriet gegen 4 Uhr in Brand. Das Feuer konnte innerhalb einer Stunde unter Kontrolle gebracht werden. Die Löscharbeiten sind inzwischen abgeschlossen. Die Brandursache ist noch unklar. Die Polizei will die Ermittlungen aufnehmen, sobald das Gebäude betreten werden kann. Die Freie Universität Berlin erinnert an eine feministische Sommeruniversität aus den 1970er Jahren. Aus Protest gegen Benachteiligung und Sexismus organisierten Dozentinnen damals eine Veranstaltungsreihe ausschließlich für Frauen. Zum 50. Jubiläum blickt die FU am 7. Juli bei einer öffentlichen Diskussionsrunde auf die Anfänge und die Bedeutung dieses Projekts zurück. Anders als damals sind heute auch Männer ausdrücklich eingeladen. Die Diskussion findet morgen in der FU von 18 bis 20 Uhr im Hörsaal 1A in der Rostlaube statt. Der Eintritt ist frei.
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2: In Berlin und Brandenburg bleibt es heute überwiegend stark bewölkt. Im Tagesverlauf ziehen immer wieder Regenschauer durch, die Temperaturen erreichen bis zu 18 Grad. Also falls ihr noch überlegt, ob der Regenschirm heute mit muss, lautet die Antwort ganz klar ja.
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Schönen guten Morgen und willkommen auf der Südseite. Mein Name ist Tito Villanueva und ich begrüße Sie ganz herzlich zu einer neuen Ausgabe unseres Magazins mit Musik lokal und global. Jede Woche hören Sie samstags um 10 auf Tide Radio in Hamburg und montags um 11 auf Alex Radio Berlin bekannte Stars und neue Talente aus unterschiedlichen Stilrichtungen und verschiedenen Ländern der Welt. Jede Woche immer anders und heute mit Jazz International.

Tja, wie gesagt, heute hören wir Jazz International, frische neue Erscheinungen und CDs der letzten Jahre aus unterschiedlichen Ländern und verschiedenen Stilrichtungen im Jazz. Begonnen haben wir mit dem US-amerikanischen Vibraphonisten Tim Collins. Er wurde 1977 in New York geboren und bekam schon als Sechsjähriger klassische Klavier- und Schlagzeugunterricht. Während des Musikstudiums entdeckte die Marimba, fing an, Vibraphon zu spielen und machte seinen Abschluss an der Juilliard School of Music. Sein Debütalbum erschien 2007. Collins ist mit seiner eigenen Band nur zweimal durch die USA und durch Europa getourt. Seit 2010 lebt er in München und ist fester Bestandteil der süddeutschen Jazzszene geworden. Er hat mit einer Vielzahl bekannter Namen der internationalen Jazzszene gespielt, darunter Aaron Parks, Shiro Yamanaka und Ralph Alessi, und in Deutschland mit Quadro Nuevo der BDL Big Band und Klaus Doldinges Passport. 2023 erschien sein Album For Good People. Daraus haben wir soeben das Stück Down the Old Road gehört. Weiter geht's mit der süddeutschen Sängerin und Komponistin Anna Sikasa. Die in Augsburg geborene und aufgewachsene Tochter eines Kenianers und einer Schweizerin wollte schon als Kind einfach nur Musik machen und singen. Sie hatte während ihrer gesamten Schulzeit Klavierunterricht und entschloss sich nach dem Abitur folgerichtig für ein Musikstudium in Nürnberg. Schon mit ihrem Debütalbum Origin machte sie 2019 in der süddeutschen Jazzszene auf sich aufmerksam. Ihre Songs sind minimalistisch und poetisch zugleich und gestalten eine Verbindung aus Jazz, Soul und R&B. 2017 bekam sie den Musikpreis der Stadt Augsburg und 2018 ein Musikstipendium der Stadt München. Ihr zweites Album trägt den Titel Sequel und ist 2023 erschienen. Wir hören das Stück Gonna Let Go.

Das war Anasi Casa mit dem Stück Gonna Let Go aus dem Album Sequel von 2023. Jetzt hören wir die portugiesische Trompeterin, Sängerin und Komponistin Jessica Pina. Sie wurde in Alcázar do Sal im Süden Portugals geboren, begann schon als Kind Trompete zu spielen und erhielt eine fundierte Jazzausbildung. International bekannt wurde sie 2020 durch ihre Mitwirkung an der Welttournee Madame X von Madonna. Danach veröffentlichte sie ihr Debütalbum Vento Novo mit eigenen Kompositionen. Neben der Trompete überzeugt sie auch mit ihrer warmen und ausdrucksstarken Stimme. Auch als Komponistin hat sie sich mittlerweile einen Namen in der portugiesischen Jazzszene gemacht. Ihre Musik verbindet Jazz, Soul, Funk, Pop und portugiesische Folklore und zeichnet sich durch Kreativität, Virtuosität und emotionelle Tiefe aus. Sie tritt regelmäßig auf renommierte Jazzfestivals in Europa und zählt heute zu den interessantesten jungen Interpretinnen im portugiesischen Jazz. 2018 erschien ihr Album Essencia. Die CD enthält Eigenkompositionen und gestaltet eine intensive Mischung aus Jazz, Funk, Fusion und Soul. Wir hören das Stück Beauty.

Die portugiesische Trompeterin und Sängerin Jessica Pina und Ben spielten das Stück Beauty aus dem Album Essentia von 2018. 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Und heute mit Jazz International. Und jetzt hören wir Django Festivals All Stars. Seit mehr als zwei Jahrzehnten zählen die Django Festival All Stars zu den prägenden internationalen Formationen des modernen Gypsy Jazz. Gegründet im Umfeld des Django Reinhardt Festivals in New York, versteht sich das Ensemble als zeitgenössische Fortführung der Traditionen von Django Reinhardt und Stefanie Grappelli. Nach personellem Umbau präsentiert sich das Quintett heute in einer stabilen Besetzung, die stilistische Kontinuität mit erneuter Energie verbindet. Evolution ist der Titel des neuen Albums, das Mitte Februar erschienen ist. Die CD markiert das 25. Jubiläum der Band und ist zugleich die zweite Studioveröffentlichung in der aktuellen Formation. Das Repertoire besteht ausschließlich aus eigenen Kompositionen. Dabei wird das klassische Klangbild des swingenden Gypsy Jazz mit zeitgenössischen Einflüssen kombiniert. Virtuosität und rhythmische Präzision und improvisatorische Beweglichkeit bleiben zentrale Elemente und unterstreichen die anhaltende Vitalität des Gypsy Jazz im 21. Jahrhundert. Wir hören das Stück In My Heart.

Django Festival All-Stars spielten das Stück In My Heart aus dem Album Evolution von 2026. Unser nächster Gast ist ein hier eher unbekannter Künstler aus Südamerika, der Saxophonist, Komponist und Produzent Nelson Laplagne aus Chile. Der 44-jährige Laplagne ist ein Alleingesessener der Musikszene der chilenischen Hauptstadt Santiago. Nach 30-jähriger Karriere gehört er zu den bekanntesten Figuren der chinesischen Jazzszene mit Auftritten auf zahlreichen Festivals in der Heimat und im Ausland. Sein musikalischer Schwerpunkt liegt im Modern Jazz und Fusion. Er verbindet Jazz mit Funk, Rock, Elektronik und lateinamerikanischer Folklore. Laplagne gründet das B-Shock Beat Project, das in Chile und anderen Ländern Südamerikas für innovative Fusion Jazz bekannt wurde und ist stark engagiert in der Verbreitung und mediale Unterstützung der chinesischen Jazzszene. Dazu gründete er ein Kultur- und Fernsehprojekt, das regelmäßig Jazz aus Chile und dem Ausland präsentiert. 2016 erschien sein Album Departamento 411. Daraus nehme ich jetzt das Stück Raconto.

Das Nelson LaPlagne Quintet aus Chile spielte das Stück Raconto aus dem Album Departamento 411 von 2016. Nun nur mit dem italienischen Gitarristen Pasquale Grasso. Er wurde 1988 geboren und wurde von Pat Metheny als der wahrscheinlich beste Gitarrist unserer Tage bezeichnet. Er begann als 10-jährige Gitarre zu lernen und wirkte schon mit 11 Jahren am Debütalbum seines älteren Bruders, der ebenfalls Gitarrist ist. Von 2006 bis 2008 absolvierte er ein Studium der klassischen Gitarre am Konservatorium von Bologna. Seine erste Tournee nach Nordamerika unternahm er 2008. Seit 2012 lebt er in New York. 2015 erhielt er den ersten Platz bei West Montgomery Guitar Competition. 2019 lud ihn die BDL Big Band Köln als Solist für eine Konzertproduktion mit Titel von Bud Powell ein. 2022 erschien sein Album Bebop. Diese CD ist ein Tribut an Charlie Parker und Dizzy Gillespie und wurde mit Bassisten Ari Roland und Drummer Keith Balla aufgenommen. Wir hören ein Klassiker von Dizzy Gillespie, das Stück Groovin' Hike.

Das Pasquale Grasso Trio spieltest du Groovin' High aus dem Album Bebop von 2022. 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Und weiter geht's jetzt mit dem deutschen Saxophonisten und Komponisten Mulo Franzl. Er wurde 1967 in München geboren und studierte Saxophon und Komposition in Linz, München, New York. 1996 wurde er Mitglied im Quartett Quadro Nuevo. Franzls Musik verbindet Klassik mit Jazz und World Music. Er hat an zahlreichen Projekten mitgewirkt und unter anderem mit dem München Rundfunkorchester, den NDR-Orchestern, den Echoes of Swing und der Ensemble Resonanz zusammengearbeitet. Darüber hinaus schrieb er zahlreiche Kompositionen für Film und kann entsprechend auf eine umfangreiche Diskografie zurückblicken. Sein letztes Album trägt den Titel Global Players und ist im August letzten Jahres bei GLM Music erschienen. Diese CD nahm er mit dem Rami Atala Group des ägyptischen Pianisten Rami Atala auf und gestaltete eine Melange aus Modern Jazz mit arabischer und afrokaribischer Musik. Daraus nehme ich jetzt das Stück Melodic Side of Me.

Mulo Franzel und die Rami Atala Group spielten das Stück Melodic Side of Me aus dem Album Global Players von 2025. Unser nächster Gast ist die kapverdische Sängerin Claudia Sofia. Die Veröffentlichung ihres Debütalbums Mass und Melodia am 29. August letzten Jahres reiht sich nahtlos in die musikalische Neuentdeckungen von der kapverdischen Insel ein. Seit vielen Jahren bereichert Cap Verde die Kategorie World Music mit interessanten Groups und Sounds. Die Mutter von Claudia Sofia erkannte früh das musikalische Talent der Tochter und meldete sie in einen Jugendchor an, der von einer klassisch ausgebildeten Sängerin geleitet wurde. So kam Claudia in den Genuss einer fundierten Gesangsausbildung. Als Teenager begann sie sich mit der Gitarre auseinanderzusetzen und nahm Unterricht bei Rufino Almeida, dem musikalischen Leiter der Band von Cesaria Evora. Seit ihrem 18. Lebensjahr verdient sie ihren Lebensunterhalt mit Konzerten in Bars und Musikclubs in ihrer Heimatstadt Mindelo. Sie finanzierte sogar ein Jurastudium mit der Musik, welches sie auch abschloss, um sich dann aber doch ganz auf die Musik zu konzentrieren. Und jetzt hören wir aus ihrem Debütalbum das Stück Na Shodo.

Das war die kabarettische Sängerin Claudia Sophia mit dem Stück Nashodo aus ihrem Debütalbum Mas un Melodia von 2025. Unsere Sendung über Jazz International ist gleich zu Ende und wir beenden mit dem türkischen Gitarristen Sarp Maden. Maden wurde 1968 geboren und begann als 15-jährige Gitarre zu spielen. Er studierte Psychologie in Istanbul und Musikwissenschaft in Ankara und gründete 1997 sein Trio mit Drummer Volkan Öhten und Bassistin Kaldan Yildiz. Ein Jahr später veröffentlichte er sein Debütalbum. Mittlerweile ist Sarp Maden einer der bekanntesten Jazzgitarristen der türkischen Jazzszene, unterhält eine Vielzahl ganz unterschiedlicher Projekte und hat auf Jazzfestivals in seiner Heimat und im Ausland gespielt. Seine Musik bewegt sich in einem breiten Spektrum von Rock, Blues und Avantgarde. Aus dem Album Durmak Sisim von 2013 hören wir das gleichnamige Stück.

Der türkische Gitarrist Sarma Denum Band spielten das Tour Maxissim aus dem gleichnamigen Album von 2013 und damit ist unsere heutige Sendung über Jazz International zu Ende. Tito Villanueva verabschiedet sich, ich wünsche eine angenehme Woche und wir hören uns am nächsten Montag um 11 Uhr auf Alex Radio Berlin und am nächsten Samstag um 10 Uhr auf Tito Radio in Hamburg, wenn es wieder die Zeit ist für die Zuzeite, ein Magazin über Musik lokal und global.

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1: Mit Amelie Ritter. Wer in den kommenden Nächten mit dem Regionalzug unterwegs ist, muss sich auf Einschränkungen einstellen. Wegen Bauarbeiten fallen bis Donnerstag zwischen 21.30 Uhr und 5 Uhr unter anderem Verbindungen des Flughafenexpresses FEX zum BER sowie der RE5 Richtung Rostock und Stralsund aus. Auch die Linien RE3 und RE4 sind betroffen. Die Deutsche Bahn setzt teilweise Ersatzbusse ein und empfiehlt Reisenden, mehr Zeit einzuplanen und auf andere Verbindungen auszuweichen. Nach dem Brand einer Lagerhalle in Cottbus ist ein Schaden im fünfstelligen Bereich entstanden. Verletzt wurde niemand. Das rund 2500 Quadratmeter große Gebäude in der Drewitzer Straße in Cottbus geriet gegen 4 Uhr in Brand. Das Feuer konnte innerhalb einer Stunde unter Kontrolle gebracht werden. Die Löscharbeiten sind inzwischen abgeschlossen. Die Brandursache ist noch unklar. Die Polizei will die Ermittlungen aufnehmen, sobald das Gebäude betreten werden kann. Die Freie Universität Berlin erinnert an eine feministische Sommeruniversität aus den 1970er Jahren. Aus Protest gegen Benachteiligung und Sexismus organisierten Dozentinnen damals eine Veranstaltungsreihe ausschließlich für Frauen. Zum 50. Jubiläum blickt die FU am 7. Juli bei einer öffentlichen Diskussionsrunde auf die Anfänge und die Bedeutung dieses Projekts zurück. Anders als damals sind heute auch Männer ausdrücklich eingeladen. Die Diskussion findet morgen in der FU von 18 bis 20 Uhr im Hörsaal 1A in der Rostlaube statt. Der Eintritt ist frei.
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1: In Berlin und Brandenburg bleibt es heute überwiegend stark bewölkt. Im Tagesverlauf ziehen immer wieder Regenschauer durch. Die Temperaturen erreichen bis zu 18 Grad. Also falls ihr noch überlegt, ob der Regenschirm heute mit muss, lautet die Antwort ganz klar ja.
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Ja, hallo ihr Lieben, herzlich willkommen hier bei uns im Xeniverse, empfangbar über DAB Plus Kanal 12D und Livestream. Hier ist eure Xenia und ganz ehrlich, ich bin froh, wieder hier im Studio zu sein und bin froh, dass ich mich auch wieder richtig hören kann. Ich habe gerade eben auch noch ein bisschen mit der Sendetechnik gesprochen über den vergangenen Montag. Da werdet ihr euch wahrscheinlich so ein bisschen gewundert haben, was da passiert ist. Vielleicht hattet ihr später in die Sendung eingeschaltet und hattet euch gewundert, hä, warum ist die Xenia so schlecht zu hören? Der Hintergrund war, dass ich keine Zeit hatte, um mich vorzubereiten. Ich musste sofort ins Studio rein und also ich hoffe, das wird zukünftig nicht mehr vorkommen, dass ich maximal eine Minute Vorbereitungszeit habe, wobei ich normalerweise 5 Minuten Vorbereitungszeit bräuchte. Ich habe da wirklich mein Bestes gegeben. Eine Bekannte von mir hatte schon gemeint, also du hast da dich, du hast wirklich doch noch wirklich richtig gut was rausgeholt aus der Sendung. Wir haben das gar nicht so gemerkt, dass du da solche Probleme hattest. Aber ich hoffe, dass diese Sendung besser verläuft und wenn ihr es nicht schon mitbekommen habt über Social Media, diese Sendung heute ist im Prinzip die Sendung von der vergangenen Woche, weil dieselben Themen, die in der vergangenen Sendung leider nicht zu hören waren, habe ich beschlossen, dass ich die in dieser Sendung nochmal bringe. Ich habe jetzt deswegen für diese Sendung nichts Neues vorbereitet. Ich werde die Themen, die ich eigentlich am vergangenen Montag hätte bringen wollen, diese Woche nochmal bringen. Und das Einzige, was so ein bisschen anders ist, ist die 80s to 2000s Retro Top 20. Das liegt einfach daran, dass ich zu den 80s to 2000s Retro Top 20 jetzt auch neue Platzierungen habe in dieser Woche, die noch neu mit dazugekommen sind. Kleinigkeiten haben sich verändert. Die Vergleiche werdet ihr heute in dieser Sendung hören. Ja, ebenso dann noch mit dabei, kann ich gleich im Voraus ankündigen, ist der Artist des Monats Juni 2026. Liegt einfach daran, dass die letzte Sendung am vergangenen Montag noch im Juni war. Und deswegen ist dieser Artist des Monats jetzt einfach eine Woche später nochmal zu hören. Und dann ist seine wirklich spannende Geschichte hoffentlich auch besser verständlich als in der letzten Woche. Hier geht es erstmal los. Wir starten mit dem ersten Titel aus der vergangenen Sendung und das ist ein richtig cooles Brett aus den 90ern. Und wenn ihr euch jetzt fragt, wenn ihr diesen Titel hört, ja Moment mal, den Titel kenne ich doch irgendwo her. Ja, der Titel ist nämlich auch gar nicht erst in den 90ern entstanden, sondern ist schon wesentlich älter, ist eigentlich sogar aus den 80ern und wurde damals von Cameo gesungen. Wenn ihr die letzte Sendung nicht gehört habt und jetzt aber trotzdem wisst, was gemeint ist, könnt ihr euch glücklich schätzen und richtig cool mit dazu abgehen. Hier ist Gun mit Word Up, hier bei uns im Xeniverse, empfangbar über DAB Plus Kanal 12D und Livestream.

0: Ja, was für ein Brett. H-Block Celebrate Youth hier bei uns im Xeniverse, empfangbar über DRB Plus Kanal 12D und Livestream. Und ja, diese Sendung ist wieder vollgepackt bis zum geht nicht mehr. Ich habe hier auch im Studio mal wieder jemanden, ne? Wo bist du denn? Ah, da bist du ja, Tiny. Ah. Ja. Tiny hat gerade ja gesagt, also er ist definitiv hier mit im Studio und er hat sich gerade schon ziemlich gewundert, ne? Über diesen richtig coolen Song, oder? Wie siehst du das, Tiny? Ja, weiß nicht so recht. Also, ich hätte mir da mehr von dir erwartet irgendwie. Also, dieser Song ist doch richtig cool, oder? Der haut doch richtig fett rein. Ja, nun denn, Tiny, du brauchst heute noch ein bisschen, um warm zu werden. Liegt wahrscheinlich aber auch so ein bisschen an dem schlechten Wetter draußen. Denn dieses Wetter ist wirklich zum Mäusemelken, um es mal ganz freundlich zu sagen. Es regnet. Ist aber auch ganz schön, dass es regnet. Und ein kleiner Nachtrag zur letzten Rainbow City Sendung. Da hatte es am Anfang, wo die Sendung losgegangen ist, noch nicht richtig losgeregnet. Gegen später kam der Regen dann aber trotzdem. Und insofern hatte dann auch Christian Abraham recht. Der hatte ja dann gemeint, dass er da praktisch Wettermensch von Radiothek und Rainbow City Radio ist. Dass er mich da korrigieren müsste, dass es trotzdem regnet. Ja, Christian, später hat es auch geregnet, aber am Anfang hat es eben nicht geregnet und insofern hatte beides seine Richtigkeit. Einfach nur, um das nochmal so ein bisschen richtig zu stellen. Und ja, aber wo er später gekommen ist, da hat es, glaube ich, definitiv geregnet. Wenn auch zuerst mal nur ganz leichter Niesel dabei gewesen ist, gegen später kam dann aber richtig Regen rein. Hatte ich dann auch gemerkt, wo ich im Laufe des Abends noch unterwegs war. Da hat es dann teilweise richtig schön geplatscht und das ist auch richtig so. Die Natur kann das nämlich wirklich richtig brauchen. Ja, heute, wie gesagt, regnet es auch ziemlich dolle und das darf es auch ruhig weiterhin. Hier geht es jetzt wiederum weiter mit den 80s to 2000s Retro Top 20 mit den Plätzen 20 bis 11 im Schnelldurchlauf von dieser Woche und auch von der vergangenen Woche. Deswegen ganz gut aufpassen, wie sich die Plätze verändert haben. Ja, in der vergangenen Woche sah es so aus. Platz 20, neu auf der 20, Ray & Christian featuring Feber mit Spellbound, von euch gewünscht und mit reingewählt. Platz 19, neu auf der 19, Cranberries Analyze, von euch gewünscht und mit hineingewählt. Platz 18, Sabrina Setlow mit Numir, geblieben auf der 18. Platz 17, geblieben auf der 17, Eliza mit Automatic, I'm Talking to You. Platz 16, geblieben auf der 16, DJ Sammy mit Y. Platz 15, geblieben auf der 15, Lean Lovitch mit Birdsong, von euch gewünscht und mit hineingewählt. Platz 14, geblieben auf der 14, Arash mit Boro Boro. Platz 13, geblieben auf der 13, Chivago mit Dreamer. Platz 12, geblieben auf der 12, Billy Ocean, When the Going Gets Tough. Und Platz 11, geblieben auf der 11, Samantha Fox mit Touch Me, I Want Your Body. Und dadurch, dass es für diese Sendung jetzt hier und heute noch einen Neuzugang gegeben hat, die letzte Sendung aber, also sie wurde zwar veröffentlicht, also gesendet übers Radio, aber nicht am Ende übers Radio veröffentlicht, nicht übers Radio, so ein Blödsinn, übers Internet, wo ihr die Sendung nachhören könnt, über xeniverse.de, habe ich beschlossen, die Musiktitel, in die in der vergangenen Sendung neu mit eingestiegen sind, auch diese Woche nochmal als Neuzugänge zu werten. Und das heißt, wir haben in dieser Woche drei Neuzugänge und die Neuzugänge von der vergangenen Sendung, weil sie in der letzten Sendung schon drin gewesen waren, die im Internet nicht veröffentlicht ist, weil einfach das Mikrofon nicht so gut zu verstehen war. Die sind jeweils einen Platz nach oben gerutscht, um einem weiteren Neuzugang von dieser Woche Platz zu machen. Und hier sind die 80s to 2000s Retro Top 20 in dieser Woche. Platz 20 neu auf der 20, Dead or Alive, You Spin Me Round. Platz 19 hoch von der 20, Rain Christian featuring Fever mit Spellbound. Platz 18 hoch von der 19, Cranberries mit Analyze. Platz 17 unverändert auf der 17, Elias mit Automatic, I'm Talking to You. Platz 16 geblieben auf der 16, DJ Sammy mit Y. Platz 15 geblieben auf der 15, Lean Lovitch mit Birdsong, von euch mit reingewählt. Platz 14 geblieben auf der 14, Arash mit Boro Boro. Platz 13 geblieben auf der 13, Chivago mit Dreamer. Platz 12 geblieben auf der 12, Billy Ocean, When the Going Gets Tough. Und Platz 11 geblieben auf der 11, Samantha Fox mit Touch Me. I want your body. Ja, und das ist doch mal richtig schön viel Holz, nicht wahr, Tiny? Ja, da hast du aber ganz schön lange gebraucht. Aber nun denn, so sei es drum. Ja, das ist wirklich richtig viel Holz gewesen. Und wir machen hier jetzt weiter mit einer weiteren Kategorie, Xeniverse Kurios in dieser Sendung. Und die müsste ich jetzt hier haben. Da habe ich sie. Mann flieht mit Schlauchboot aus China. Hoffentlich haben das alle Genossen nicht gesehen. Spitzenpolitiker springt im Anzug in Pool. Wollte er dadurch beweisen, wie wasserfest seine Businesskleidung ist? Zeichen für den Zusammenhalt. Anonymer Spender beglückt Kleinstadt. Och nee, nicht schon wieder irgendwas rund ums Thema Sex. Faltbare Fächer feiern Sommercomeback. Waren die je ausgestorben? Polizei beendet Liebesspiel in Baggersee. Mann ey, die sollen endlich für Sicherheit sorgen, anstatt sich einen runterzuholen. Laut wie ein Düsenjet, Mann brüllt sich zu Weltrekord. Herzlichen Glückwunsch. Aber dachten durch den Anwohner vielleicht, dass ein Flugzeug landen würde, obwohl gar keins geflogen kam? So viel zu Xeniverse Kurios in dieser Sendung und wir machen hier jetzt erstmal weiter mit dem nächsten Musiktitel und das ist eine Nummer, die Tiny mit Sicherheit ziemlich gut gefällt. Ja, Tiny nickt. Dann fahren wir sie jetzt mal hier ab. Hier sind FBI Project. Project. So, jetzt aber. FBI Project mit Rich in Paradise.
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Ja, wir waren das gerade eben. Ja, Tiny. Du hast gerade eben hier ins Mikrofon reingequatscht. So war es aber auch. Ja, aber schön, dass du hier in der Sendung mit dabei bist. Das freut mich sehr. Und wir machen hier jetzt erstmal weiter mit einem richtig coolen neuen Jingle.

Der Artist des Monats Juni 2026, der jetzt heute ausnahmsweise im Juli gebracht wird, weil die letzte Sendung vom vergangenen Montag im Juni lag, heißt Stop Time. Und ich habe Stop Time live auf dem Marzahn Pride 2026 getroffen. Als ich am 20. Juni 2026 auf dem Viktor-Klemperer Platz Stop Time live auf dem Marzahn Pride erlebte, war ich von der sehr rockigen Musik von dieser Band fasziniert. Zu diesem Zeitpunkt wusste ich bereits, dass dies eine russische Band gewesen war. Was ich aber infolgedessen dann zu Stop Time noch herausgefunden hatte, hat mir das Blut in den Adern gefrieren lassen und hat mir gezeigt, dass Stop Time ein absolut würdiger Kandidat für den Artist des Monats Juni 2026 ist. Wie ich zu dieser Formation ergänzend noch herausgefunden habe, ist das keine herkömmliche Band. Dies ist eine Formation mit sehr viel politischer Sprengkraft. Inwiefern? Konkret konnte ich herausfinden, dass die Band auf den Straßen von St. Petersburg öffentlich gespielt hatte, infolgedessen verhaftet worden ist und letztendlich aus Russland ins Exil geflohen ist. Die Straßenkonzerte hätten einem langen Interview der Frankfurter Allgemeine zufolge im Oktober 2025 stattgefunden und hätten tausende Menschen bewegt, was dann wiederum russische Behörden alarmiert habe. Die Band rund um die Frontfrau Diana Loginova alias Naoko und Alexander Orlov ist aktuell auf einer Europatournee und hatte zuvor auf den Straßen von St. Petersburg pazifistische Lieder und kremlkritische Texte gesungen gegen den Krieg zwischen Russland und der Ukraine. Wir hören diese mutigen KämpferInnen hier jetzt auf dem Marzahn Pride auf dem Viktor-Klemperer-Platz. Viel Spaß!

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Hallo ihr Lieben, herzlich willkommen zu den Xeni News. Heute mal wieder ein Thema zu Transphobie und Gewalt, das euch innerlich triggern könnte, also Vorsicht. Die transidente Boxpromoterin Ichika Pollex ist den Angaben von queer.de zufolge in ihrer eigenen Wohnung in Wien erstochen worden. FreundInnen hätten die 70-Jährige tot in der Wohnung aufgefunden. Ihr bisheriger Mitbewohner sei jetzt flüchtig und werde von der Polizei infolgedessen händeringend per Fahndung gesucht. Die Dachgeschosswohnung, in der Pollex ums Leben gekommen ist, soll sich nahe des Wiener Naschmarkts befunden haben. Pollex sei laut der Wiener Polizei mit mehreren Messerstichen getötet worden. Wie queer.de des Weiteren berichtet, hätten Pollex FreundInnen die einstige Boxpromoterin über längere Zeit nicht mehr erreichen können, bevor sie wiederum die Wohnung von Pollex aufgesucht hatten. Das Motiv der Tat sei bislang unklar. Nach Pollex Mitbewohner, der seit der Tat verschwunden sei, werde gefahndet. Bei dem Gesuchten solle es sich um einen Tschetschenen handeln. Ichika Pollex sei in der Boxszene Deutschlands keine Unbekannte gewesen. Sie sei in der DDR geboren worden, vor dem Mauerfall aus Ost-Berlin in den Westen geflohen und dies nach eigenen Angaben im Kofferraum eines Autos. Im Westen habe sie sich selbst als Unternehmerin in der Pflegebranche etabliert und später dann als Boxpromoterin einen Neueinstieg geschafft. Mit über 60 Jahren hätte sich Pollex in Thailand einer geschlechtsangleichenden Operation unterzogen und habe fortan als Ichika gelebt. Ihr Leben hätte sie im vergangenen Jahr in ihrer Autobiografie Ichi beschrieben. Angaben der BZ zufolge sei die leblose Frau, Zitat, mit schweren Verletzungen von Freunden gefunden worden. Zitat Ende. Mordermittlungen seien daraufhin eingeleitet worden. All diese Ermittlungen hätten sich unter anderem auf ihr persönliches Umfeld konzentriert. Ebenso, Zitat, auf einen Mitbewohner der Frau, hieß es von der Polizei. Einbruchsspuren seien nicht gefunden worden. Zitat Ende. Daraus lässt sich schließen, dass Pollex ihren späteren Killer definitiv gekannt haben muss und auch in die Wohnung hineingelassen haben muss. Der Berliner Kurier wiederum schreibt zu dem Todesfall, dass Pollex neben ihrer Karriere als Boxpromoterin auch noch mit einer Buchautorin gewesen sei. Es habe sich den FreundInnen ein, Zitat, schockierendes Bild, Zitat Ende, geboten. Die Polizei habe nach der Tat den Tatort weiträumig abgesperrt. Über Social Media habe sie sich zuletzt noch glücklich verliebt gezeigt. In einem TikTok-Video habe sie gesagt, Zitat, mein Leben hat eine wunderschöne Wendung genommen, Zitat Ende. Und weiter, Zitat, unsere Liebe ist wunderbar, Zitat Ende. Zugleich habe sie aber auch über, Zitat, einer schwierigen Situation mit ihrem Partner, Zitat Ende, gesprochen. Dies deckt sich wiederum mit einer Aussage von Thomas Pütz, dem Präsident des Bundes Deutscher Berufsboxer. Dieser habe sich laut queer.de gegenüber dem Wiener Portal heute.at erschüttert gezeigt. Zitat, das war schon eine schillernde Persönlichkeit. Zitat Ende. Und weiter, Zitat, sie hatte immer einen großen Auftritt, ist aber auch auf die falschen Leute reingefallen und ausgenutzt worden. Zitat Ende. Pütz habe Pollex zuletzt im April 2026 bei einem Boxevent getroffen. Dem Berliner Kurier zufolge trauere auch der Berliner Ex-Weltmeister Karo Murat um die einstige Promoterin. Gegenüber Bild habe dieser gesagt, Zitat, ich bin zutiefst traurig, denn sie war auch ein großer Sponsor für meinen IBO-Weltmeisterschaftskampf. Zitat Ende. Was ich darüber denke? Ich vermute in diesem Fall, dass es sich bei dem Tod von Ichika Pollex um eine transfeindlich motivierte Tat gehandelt hat. Ebenso könnte es sich um einen Femizid gehandelt haben. Möglicherweise wollten Pollex auch einzelne falsche Leute zu ihren Gunsten aus dem Weg räumen. Es könnte sich insofern auch um eine Tat aus purem Machtübernahmedenken herausgehandelt haben. Was letztendlich herauskommen wird, wird die Polizei ermitteln. Was ich mir wünsche, dass der Täter, der Pollex qualvoll getötet hat, möglichst hart bestraft wird. Sollte es sich tatsächlich beim Täter um Pollex bisherigen Mitbewohner handeln, muss der jetzt schnell gefunden und vor den Haftrichter geführt werden.
diskutiert mit mir zu diesem Thema unter facebook.com/groups/xininews oder auch in WhatsApp. Wie genau ihr mitmachen könnt, erfahrt ihr über xiniverse.de. Und ja, Tiny, wie fandest du diese Geschichte? Ist es nicht eine wirklich sehr erschreckende Geschichte? Ja, Tiny sagt ja. Und ja, was würdest du dann da als nächstes spielen? Ja, Tiny zeigt gerade auf den nächsten Titel. Und das ist auch genau der, der in der letzten Sendung vom vergangenen Montag zu diesem Zeitpunkt gelaufen ist. Und Tiny, findest du nicht auch, dass dieser Titel wirklich jetzt zu dieser Situation jetzt besonders gut passt? Sag ja. Ja, Tiny sagt ja. Sehr schön. Dann spielen wir ihn hier auch. Hier ist Oli P. mit Niemals mehr. Hier bei uns im Xeniverse. Empfangbar über DAB+, Kanal 12D und Livestream.

Gazebo, I like Chopin. Hier bei uns im Xeniverse empfangen wir über DAB Plus Kanal 12D und Livestream. Ich muss jetzt leider drauf sprechen, weil die Zeit ist fast zu Ende. Hier sind die Plätze 10 bis 1 der 80s to 2000s Retro Top 20 im Schnelldurchlauf. Wie ihr mitmachen könnt, erfahrt ihr über xeniverse.de. In der vergangenen Woche waren die Plätze 10 bis 1 die folgenden. Platz 10 geblieben auf der 10, Garcia mit Vamonos. Platz 9, runter von der 8, Skeezer mit Candy Randy. Platz 8, hoch von der 9, Faithless mit Insomnia. Platz 7 geblieben auf der 7, Masterboy mit Mr. Feeling. Platz 6 geblieben auf der 6, Sandra in the Heat of the Night. Platz 5 geblieben auf der 5, The Cars Hello Again. Platz 4 geblieben auf der 4, Mr. President Coco Jumbo. Platz 3 geblieben auf der 3, Magic Affair Energy of Light. Platz 2 geblieben auf der 2, Erotic Help Me Dr. Dick. Und Platz 1 geblieben auf der 1, Dune Rainbow to the Stars. Und diese Woche sieht es so aus. Platz 10 geblieben auf der 10, Garcia mit Vamonos. Platz 9 geblieben auf der 9, Skeezer mit Candy Randy. Platz 8 geblieben auf der 8, Faithless mit Insomnia. Platz 7 geblieben auf der 7, Masterboy mit Mr. Feeling. Platz 6 geblieben auf der 6, Sandra in the Heat of the Night. Platz 5 geblieben auf der 5, The Cars Hello Again. Platz 4 geblieben auf der 4, Mr. President Coco Jumbo. Platz 3 geblieben auf der 3, Magic of the Energy of Light. Platz 2 geblieben auf der 2, Erotic Help Me Dr. Dick. Und Platz 1 geblieben auf der 1, Dune Rainbow to the Stars. 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Wenn ihr mitbekommen habt, es gibt ja die klassischen Tiefkühlpizzen, die ihr alle kennt, aus der Vergangenheit auch, die jetzt nicht so doll geschmeckt haben. 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Ihr findet mehr dazu unter lebenslust-online.de. Wir machen hier jetzt mit dem letzten Song weiter und das sind The Lars. There She Goes. Hier bei uns im Xeniverse, empfangbar über DAB Plus Kanal 12D und Livestream, und ich hatte die Sendeverantwortung für diese Sendung. Und vielen Dank, Tiny, dass du mit dabei gewesen bist. Bis zum nächsten Mal. Ach, jetzt konnte ich dich gar nicht hören. Ich musste dich noch laut schalten. Na, bis zum nächsten Mal, Tiny. Sehr gut. Also, Tiny ist in der nächsten Sendung wieder mit dabei. Und damit geht es hier jetzt weiter mit dem letzten Song. Hier sind The Lars, There She Goes. Tschüss und bis zum kommenden Montag um 12 Uhr. Tschüss zusammen.

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1: Mit Amelie Ritter. Wer in den kommenden Nächten mit dem Regionalzug unterwegs ist, muss sich auf Einschränkungen einstellen. Wegen Bauarbeiten fallen bis Donnerstag zwischen 21.30 Uhr und 5 Uhr unter anderem Verbindungen des Flughafenexpresses Fex zum BER sowie der RE5 Richtung Rostock und Stralsund aus. Auch die Linien RE3 und RE4 sind betroffen. Die Deutsche Bahn setzt teilweise Ersatzbusse ein und empfiehlt Reisenden, mehr Zeit einzuplanen und auf andere Verbindungen auszuweichen. Nach dem Brand einer Lagerhalle in Cottbus ist ein Schaden im fünfstelligen Bereich entstanden. Verletzt wurde niemand. Das rund 2500 Quadratmeter große Gebäude in der Drewitzer Straße in Cottbus geriet gegen 4 Uhr in Brand. Das Feuer konnte innerhalb einer Stunde unter Kontrolle gebracht werden. Die Löscharbeiten sind inzwischen abgeschlossen. Die Brandursache ist noch unklar. Die Polizei will die Ermittlungen aufnehmen, sobald das Gebäude betreten werden kann. Die Freie Universität Berlin erinnert an eine feministische Sommeruniversität aus den 1970er Jahren. Aus Protest gegen Benachteiligung und Sexismus organisierten Dozentinnen damals eine Veranstaltungsreihe ausschließlich für Frauen. Zum 50. Jubiläum blickt die FU am 7. Juli bei einer öffentlichen Diskussionsrunde auf die Anfänge und die Bedeutung dieses Projekts zurück. Anders als damals sind heute auch Männer ausdrücklich eingeladen. Die Diskussion findet morgen in der FU von 18 bis 20 Uhr im Hörsaal 1a in der Rostglaube statt. Der Eintritt ist frei.
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1: In Berlin und Brandenburg bleibt es heute überwiegend stark bewölkt. Im Tagesverlauf ziehen immer wieder Regenschauer durch, die Temperaturen erreichen bis zu 18 Grad. Also falls ihr noch überlegt, ob der Regenschirm heute mit muss, lautet die Antwort ganz klar ja.
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2: Herzlich willkommen zum Dahlemer Divan, der Literatursendung bei Alex Berlin auf 91.0. Ich bin Clara Nebel. Es knackt und knirscht. Es bricht an, bricht durch. Dit soll so, sagt der Mechaniker und meint die Sollbruchstelle. Sollbruchstelle. Wortwörtlich bricht sie unter Belastung, um echten Schaden im System zu vereiteln. So birst das Glas, bricht der Bolzen, reißt der Stift. Das soll so, sagt die Biologin, wenn das tote Blatt vom Baum fällt, der abgebrochene Ast dann Wurzeln schlägt und das Insekt seine Glieder abwirft. Die Sollbruchstelle ist Natur und ist Mechanik. Nur wir Menschen haben keine. Oder? Oder knackt es und knirscht, bricht es an und bricht es auch durch uns? Willkommen zur heutigen Ausgabe des Dahlemer Divan. Hört hin, bleibt dran und stellt euch mit uns unseren Sollbruchstellen. Die erste Sollbruchstelle, von der in dieser Sendung erzählt wird, ist allseits bekannt. Sie bricht früh im Leben. Es ist gut, dass es sie gibt. Hört rein. Erfahrt, erinnert euch, erlebt, wie es ist, wenn diese Sollbruchstelle bricht, in dem nun folgenden Hörspiel von Vanessa Olesch.
3: Eines Tages. Da ist etwas passiert. Da haben die Türen angefangen zu knallen. Da war die Stille erfüllt von wütendem Schluchzen. Etwas, das wir alle kennen, das wir selbst und bei anderen erlebt haben. Niemand kommt darum herum. Bei vielen kommt es laut und wütend. Bei anderen traut es sich nicht zurecht, weil schon so viel anderes zerbrochen ist. Doch passieren tut es immer. Und brechen tut es immer. Wir brauchen es zum Großwerden. Wovon ich spreche? Nun, komm mit in das Zimmer hinter der Tür. Dann wirst du es erfahren.
4: Hallo, ich bin deine Sollbruchstelle. Nun brich schon, brich, das muss so, das soll so. Du bist jetzt alt genug, nun brich schon. Ja, da hat es Knack gemacht. Schön, nicht? Wenn etwas so kommt, wie es soll, findest du nicht? Was sagst du? Das Brechen ist nicht weniger schmerzhaft, nur weil es so soll?
5: Mein Herz, mein armes Kinderherz.
4: Es muss, es soll. Es bricht, damit es erwachsen wird.
5: Aber ich will gar nicht.
4: Gestern wolltest du noch.
5: Ich will ja auch.
4: Na siehst du. Also brich, reiß dich los, renn davon. Brich, brich, brich ihnen allen das Herz und dir gleich mit. Jetzt fühlst du es. Jetzt fühlst du die ganze große Wut, die ich dir bringe. Oh, wie rasend sie beim Brechen hilft. Sie bricht und bricht und bricht. Alles um dich rum, alles, was es gab. Und da kommt sie. Die stille Angst. Leise bricht dein Kinderherz tief in dir. Es knirscht und knackt. Die Risse breiten sich aus. Ein neues Gefühl durchströmt dich. Vielleicht ist das Brechen ja doch für etwas gut.
5: Vielleicht kann ich frei sein.
4: Gut, dann zieh los. Fühle die Freiheit. Rebelliere. Tu, was immer du willst.
5: Ich bleibe hier. Ich komme nicht zurück. Nicht zu euch. Mein Leben ist gut. Alles ist gut.
4: Aber nein, nein, nein. Wie du es doch alles vermisst.
5: Liebt ihr mich noch?
4: Fragst du und traust dich plötzlich nicht zu fragen.
5: Nehmt ihr mich zurück?
4: Fragst du. Doch als sie es tun, stößt du sie davon.
5: Ich hasse euch!
4: Denn das soll ja nicht sein. Ich lass dich nicht. Ich kann dich nicht lassen. Ich lass dich nicht heilen. Brechen sollst du. Ich bin deine Sollbruchstelle.
5: Aber warum? Warum?
4: Du wirst es verstehen. Brich nur erst.
3: So ist das, wenn die Sollbruchstelle bricht. Jede Sollbruchstelle hat einen eigenen Charakter. Doch haben, tun wir sie alle. Wir brauchen unsere Sollbruchstelle. Wenn sie nicht funktioniert, brechen wir an der falschen Stelle. Und dann? Dann kommt die Zeit, in der man es versteht. Die Zeit, wenn man erwachsen geworden ist. Die Zeit, wenn man sich wieder verträgt. Mit sich selbst und mit der Welt. Die Zeit, in der man zurückkommt und gleichzeitig für immer fortgeht.
4: Na, bist du mir böse?
5: Ich verstehe dich. Wehgetan hat es, sicher. Aber ich verstehe dich. Ich atme. Ich bin. Und, naja, ich verstehe mich.
4: Gut, schön. Dann habe ich funktioniert.
5: Darf ich jetzt? Darf ich zurückkommen?
4: Wann immer du bereit bist.
5: Bin ich bereit?
4: Ich bin gebrochen. Ich kann dich nicht mehr leiten. Ich soll nicht mehr. Du bist jetzt groß. Sei stark. Du kannst das. Ich bin sehr stolz auf dich.
5: Ich bin groß. Ich kann das.
4: Also wendest du dich ihnen endlich wieder zu.
5: Entschuldigung.
4: Sagst du. Doch es sollte so kommen.
5: Darf ich zurückkommen? Ich werde nicht lange bleiben, doch beim Abschied werden wir auf Wiedersehen sagen und ich werde wollen, dass es stimmt. Hey du, Sollbruchstelle.
4: Ja?
5: Danke, dass du für mich gebrochen bist.
3: Gerne doch, sagt die Sollbruchstelle und schmunzelt.

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1: Eine Sollbruchstelle kennen viele aus der Technik. Das ist ein bewusst geschaffener Punkt, an dem etwas kontrolliert bricht, bevor Schlimmeres passiert. Bezieht man sich auf das tatsächliche Leben, erkennt man, dass es viele Sollbruchstellen gibt, denen wir täglich ausgesetzt sind.
2: Es ist ein Moment, der für viele Menschen eine der größten Herausforderungen ihres Lebens sein kann. Das Coming Out. Ein Wendepunkt, an dem lang verdrängte Gefühle und Identität aufeinandertreffen. Wir begleiten nun zwei Menschen, die durch diese Bruchstellen gegangen sind und hören, wie gesellschaftliche Feindseligkeit, innere Konflikte und psychische Belastung dabei miteinander zusammenhängen.
3: Die LGBTQ-Community bedeutet für mich, dass ich Leute habe, die meinen Weg verstehen und wo ich auch über Themen reden kann, die vielleicht andere nicht nachvollziehen können. Also es ist so ein bisschen so ein Bond, der zwischen uns irgendwie ist und einfach so eine Community hat, in der man sich so ein bisschen fallen lassen kann und vielleicht auch Themen besprechen kann, die andere zwar verstehen und respektieren, aber nicht so nachfühlen können. Hallo, ich bin Cleo und ich bin Teil der LGBTQ-Community, weil ich mich vor ungefähr 5 Jahren als trans geoutet habe.
4: Hallo, mein Name ist Benedikt Schulz. Ich bin selber schwul, also Mann steht auf Mann. Und dem Start von diesem neuen Zeitalter von Social Media, wo man sehr schnell seine Nische findet und Leute findet, da habe ich immer mehr in diese queere Richtung gesehen an Content. Und dadurch wollte ich mich dann weniger verstecken, wollte mich endlich ausleben in diese Richtung und nicht weiter so tun müssen, als fände ich Fußball interessant.
2: Zugehörigkeit entsteht dort, wo man nicht erklären oder verteidigen muss, wer man ist. Denn sexuelle Orientierung und Geschlechtsidentität gehören zum Kern dessen, wer wir sind.
4: Vor meinem Coming Out habe ich mich nicht so sehr gefühlt. Ich habe sehr viele Gefühle unterdrückt. Ich habe mich versteckt. Und das macht natürlich irgendwas mit einer Persönlichkeit, wenn man nicht seine Persönlichkeit ausleben kann oder nur in begrenztem Rahmen.
2: Zwischen Verstecken und Sichtbarwerden liegt meist ein langer Weg. Ein Weg, auf dem die eigene Wahrheit leise wartet, gehört zu werden.
3: Ich glaube, ich habe ein bisschen gewartet, weil ich halt Angst hatte, was so die Reaktionen sind. Aber man hat ja so eine bestimmte Vorstellung und hat meistens vor der Forschung ein bisschen mehr Angst, als es dann wirklich dann ist.
2: Gedanken werden zurückgehalten, Gefühle kontrolliert, Aussagen angepasst und die Sorge um Reaktionen der Umwelt wird zur täglichen Belastung.
3: Geschlecht ist ja so ein grundsätzliches Thema und wenn sich da irgendwas verschiebt oder man sich nicht mehr sicher ist, dann fällt so ein bisschen so eine ganze Welt zusammen. Aber dieser Moment kommt, wo du wirklich bist, so kann es nicht weitergehen. Und ich sage mal, die Lebenserwartung für Transfrauen liegt unter 50 und das liegt an Mord. Entweder durch Anfeindung von anderen oder durch Selbstmord. Es ist einfach kein Zustand, in dem man sich weiter befinden kann. Und wenn man da nicht den Absprung schafft, dann kann es wirklich sehr, sehr böse enden. Und ich hoffe, dass die Leute da sehr gut auf sich aufpassen und dass man sein Leben immer ändern kann und dass man es auch selber in der Hand hat.
2: Das Coming Out ist meist eine Bruchstelle, die gebraucht wird, um sich zu finden, um sich nicht mehr in das ideale Gesellschaftsbild zu zwängen.
3: Also ich habe tatsächlich damals selber die Initiative ergriffen und bin zu so einer offenen Sprechstunde gegangen beim Psychologen und ich ihm dann so erzählt habe, wie es so bei mir ist und er war so 100% so, wie du es erzählst, dass du trans bist.
2: Nach dem Coming Out verändert sich vieles. Erleichterung kann neben Unsicherheit stehen, Akzeptanz neben Ablehnung.
4: Es hat sich auf jeden Fall etwas verändert in den Orten bzw. persönlichen Beziehungen zu Menschen. Zum Teil bzw. vor allem positiv, dass ich mich nicht mehr verstellt habe und dann herausgefunden habe, dass meine Freunde diese Art meiner Persönlichkeit auch genauso sehr mögen. Aber es hat sich auch negativ verändert. In der Schule waren deutlich mehr Blicke plötzlich auf mich. Auch ein paar Mal von entfernten Bekannten, die dann plötzlich ziemlich unfreundlich zu mir waren. Bzw. auch habe ich irgendwann mal mitbekommen, beleidigend hinter meinem Rücken.
2: Manchmal reicht ein Wort, ein Blick, eine Frage, die zu weit geht. Es entsteht eine Bruchstelle zwischen Mensch und Gesellschaft.
3: Da für mich waren Momente, in denen so die Grenze überschritten wurde, tatsächlich von Lehrern, weil so das Schüler sich daneben benehmen, war jetzt unbedingt nichts Neues. Aber vor allem bei Lehrern, ich kann mich an eine Situation erinnern, da wurden alle rausgerufen, um die Note zu besprechen. Und jeder ist reingekommen, hat gesagt, ich habe eine 3, ich habe eine 2, ich habe eine 4. Und ich bin rausgekommen und der hat mich dann Fragen zu meiner Transition gestellt, weil er mir dann auch meinte, erst dann bist du für mich eine richtige Frau.
2: Queerfeindlichkeit begegnet vielen Menschen im Alltag. Man bekommt immer zu sagen, wer man zu sein hat oder was gesellschaftlich wie akzeptiert ist.
3: Ich glaube, es ist einfach diese Angst, ich kenne das nicht, ich weiß nicht, was das ist. Nee, das möchte ich von mir wegstoßen. Ob das Migranten sind oder ob das LGBTQ-Community-Mitglieder sind oder was auch immer, es ist einfach diese Angst, nö, will ich nicht, tschüss.
2: Im Koalitionsvertrag steht, wir respektieren geschlechtliche Vielfalt. Alle Menschen sollen unabhängig von ihrer sexuellen Identität frei und sicher leben können. Mit gleichen Rechten und Pflichten, Homosexuellen und Transfeindlichkeit verurteilen wir und wirken jeder Diskriminierung entgegen. Und trotzdem berichtete der Lagebericht zur kriminalitätsbezogenen Sicherheit von LGBTQIA+ aus dem Jahr 2023, dass sich die Zahl der Straftaten im Bereich sexuelle Orientierung und geschlechtsbezogene Diversität seit 2010 nahezu verzehnfacht hat.
3: Man muss sich auch wirklich mal die Frage stellen, ob man wirklich möchte, dass Fremdenfeindlichkeit und Hass und Angst vor Neuem, ob das wirklich das ist, was unser Land bestimmen sollte. Oder ob man nicht eigentlich sagt, ich möchte eigentlich, dass Liebe und Nächstenliebe das ist, was eigentlich an erster Stelle steht. Und dass ich mich vielleicht tatsächlich mal hinsetze und mich mit Leuten unterhalte, die nicht meiner Meinung sind, um meine Bubble zu erweitern. Ob das nicht vielleicht ein Schritt in die richtige Richtung ist.
2: Eine Sollbruchstelle ist mehr als nur ein Bruch. Sie ist ein Übergang. Die Geschichten von Cleo und Benedikt zeigen, dass diese Brüche Überwindung kosten, aber oft notwendig sind, um dem inneren Druck zu entkommen. Beim Thema Queer geht es daher nicht nur um den einen Moment des Coming-outs. Es geht auch um den Bruch, endlich die eigenen Grenzen zu benennen und füreinander einzustehen.

0: Wir verlieben uns, wir küssen uns, wir gehen aufeinander ein, bis wir gehen. Trennungen sind Einschnitt und Bruch. Obwohl wir doch eigentlich schon lange ahnten, an welchen schwelenden Themen die Beziehung einmal bricht. Um eben diese Sollbruchstellen in Beziehungen geht es im folgenden Hörspiel War is Over von Daria Herken.
1: Wo, wo, wo? Nein, diesmal werde ich nicht hochschrecken, wenn du anklopfst. Nein, diesmal ist es anders. Ich werde nicht brechen, wenn du austrittst. Komm nur. Heute warte ich schon auf dich, du Wurm. In jeder Wohnung gibt es solche wie dich. Miriam, ich hätte mich nicht trennen dürfen. Ich hätte nicht mit dir über Wandfarbe streiten dürfen. Jetzt bin ich der Wurm. Ich bin die Larve im Parkett. Mutter seelenallein.
2: Soll.
1: Ich habe Angst im Dunkeln, ohne dich, Miriam. Tags ängstigen mich die frisch verliebten Mieter, denn sie erinnern mich.

0: Gummo.
1: Hi.
2: Guten Morgen.
1: Das ist ja unsere erste große Wohnung, wissen Sie, nach WGs und Einzimmerlöchern, wissen Sie?
2: Treten Sie nur ein.
0: Baby, ich nehme dich. Und ich trage dich über die Schwelle, Baby, bis ans Ende der Welt.
2: Treten Sie doch gern ein, bitte. Die 230V Parkettschleifmaschine gehört dem Hausmeister, der sie Ihnen kurzzeitig borgt, sollten Sie die Dielen abschleifen wollen. Altes Fischgrätparkett ist ästhetisch, aber nachts... Nachts tritt der Holzwurm aus.
0: Sicher?
1: Aber ich sehe ja gar keine Löcher.
2: Er kriecht aus den Ritzen, aus den Fugen im Parkett. Da hinein versickert ist meine Liebe und heraus kriecht immer nur der Holzwurm.
1: Wir wollen die Dielen ja eh nicht abschleifen, oder Babe?
2: Rufen Sie den Hausmeister an, er wird die Parkettschleifmaschine abholen.
0: Wir hängen unsere Bilder nicht an den Wänden auf, sondern nageln sie auf den Boden. Sowieso nageln wir gerne auf den Boden.
1: Warte, die Dielen sind ja so schön. Ich dachte, wir könnten ja jetzt damit aufhören.
0: Mit Nageln?
1: Damit unsere Bilder und Plakate so auf den Boden zu kleistern.
0: Puh.
2: Als meine Ex-Partnerin und ich unsere Haushalte zusammenlegten, zerstritten wir uns über den schöner wohnen Wandfarben. Mögen Sie die Parkettschleifmaschine doch behalten?
1: Ja.
0: Nein. Na, egal.
1: Das Zimmer hier wird ja das Schlafzimmer, wissen Sie?
0: Wo das Bett, Baby?
1: Wenn wir es direkt an die Tür stellen, sind wir am schnellsten drin.
0: Am Fenster atmen wir frische Luft, wenn es im Raum stickig ist und alles hot.
1: Ich liebe dich ja so sehr.
0: Baby, ich liebe dich. Ich liebe dich.
2: Ich schlafe meist schlecht. Seit der Trennung von Miriam sitze ich drum nachts in den leeren Wohnungen und weine. Der Holzwurm klopft an, er klingt wie ein Specht. Tock, tock, tock. Ich haue meine Schneidezähne in die Dielen. Tock, tock, tock. Dann windet er sich aus der Ritze.
0: Das Bett an die linke Wand.
1: Ich möchte ja, wenn ich schlafe, nicht auf die Tür gucken. Nein?
2: Höre ich Ihnen so zu, liegt nahe, dass aus dem dritten Raum ein Kinderzimmer werden wird. Richtig? Oder wollen Sie gar keine Kinder? Baby?
3: Bekämpfst du mich? Brich.
0: Ein Kind.
1: Oder vielleicht ja auch kein Kind.
0: Das ist offen.
1: Ja, das ist in beide Richtungen ja noch offen, wissen Sie?
0: Verhandlungsbasis.
2: Bedenken Sie, die Mindestmietdauer beträgt 5 Jahre. Haben Sie schon den schöner Wohnenkatalog durchgesehen?
0: Dunkelgrün. Besinnliches Waldgrün, Nummer 26.
1: Nein? Du weißt ja doch, wie blass mein Hautton vor dunkelgrün aussieht. Wieso möchtest du denn noch dunkelgrün? Wieso tust du mir das an? Ich will ja gar kein Kind.
0: Ich kein Parkett?
2: Der Holzwurm klopft, klopft, aber er soll mich nicht brechen. Er bricht mich nicht. Ich bin nicht der Wurm ohne Arme und ohne Beine. Ohne dich, Miriam. Ich wollte nur kein englisches Rosenrot Nummer 17. Ihre Schlüssel, den Empfang müssten Sie mir bitte hier quittieren.
0: Wo? Wo? Wo?
1: Wo?
2: Dort ist er entlang geschlittert und in der Ritze im Parkett versunken.
0: Nein!
1: Nein!
2: Was in den Fugen des Parketts versickert ist, wie meine Liebe, das taucht nie wieder auf.
1: Ich will ja gar kein besinnliches Waldgrün.
0: Ich kein Parkett. Nur über unsere Trennung.
2: Tock? Nein. Nichts mehr. Hören Sie diese Ruhe? Ohne Sturm? Ohne Wurm? Hat der Schlüssel den Holzwurm erschlagen? In den Tiefen des Parketts ist er ihm auf den Kopf gestürzt. Die Sollbruchstelle hat gegriffen. Gegriffen. Miriam. Kein Holzwurm wird mehr aus dem Parkett aufsteigen, mich befallen und brechen. Ich gehe zu Obi und bade in alpiner Weiß.

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0: Von einer etwas abstrakteren Sollbruchstelle berichtet die Autorin Katharina Luisa Hengstebeck. Es geht um die innere Kraft, die uns in Bewegung versetzt und uns zum Strahlen bringt. Wie Katharina dafür einen poetischen Ausdruck findet, erfahrt ihr, wenn ihr weiterhört.
1: Ja, hallo, ich bin Katharina Luisa Hengstebeck und ich bin die stolze Tochter einer echten Hexe, meiner Meinung nach. Ich komme aus einer Familie lauter Hexen und ich selbst bin auch eine Märchenhexe.
2: Katharina, die Märchenhexe, liebt das Schreiben. Und das, obwohl es am Anfang schwierig für sie ist.
1: Also zum einen würde ich sagen, hat es mich durch die Schulzeit gerettet. Ich war nicht besonders gut in der Schule. Ich habe da nicht gut reingepasst in dieses System. Ich war oder bin Legasthenikerin und habe eine Rechtschreibschwäche.
2: Trotz ihrer Legasthenie wird das Schreiben für Katharina zu einer grundlegenden Art, sich selbst und ihre Umwelt zu erschließen.
1: Ich schreibe, weil das Schreiben ist im Prinzip wie ein sechster Sinn. Also wie wenn ich mit meinen Fingern taste, taste ich so auch mit meinen Worten, wenn ich nach einer Geschichte suche oder versuche, ein bestimmtes Gefühl, das in mir hochgekommen ist, zu beschreiben.
2: Als Jugendliche ertastet Katharina so ihre Innenwelt und stößt dabei auf etwas ganz Besonderes.
3: In mir verborgen ein Kleinod. Ein Geheimnis, so tief, ich glaube, dass es schon vor meiner Schöpfung in mir schlief.
1: Das ist nämlich genau so einer dieser Texte. Da habe ich geschrieben, um zu verstehen, was bewegt sich da eigentlich in mir. Und ja, da habe ich irgendwann mal halt etwas entdeckt in meiner Brust und es hat sich irgendwie angefühlt wie eine kleine Glasperle. Und es war was Geheimnisvolles und ich konnte es halt nur von außen betasten und ich dachte mir so, da ist aber doch irgendwas innen drin. Da ist doch was, wie so ein kleiner Energieball in meiner Brust, da versteckt sich doch was. Und das hat mich aber so zur Verzweiflung getrieben damals, dass ich habe den Text schon so oft umgeschrieben, weil ich immer wieder versucht habe, die richtigen Worte zu finden, zu beschreiben, was da eigentlich ist. Aber Glasperle ist es geblieben irgendwie. Das war dann einfach die beste Umschreibung.
2: Irgendwann trifft Katharina auf einen Mann. Und diese Begegnung, die macht etwas mit ihrer Glasperle.
1: Eine sehr, sehr intensive Beziehung mit diesem Menschen. Ich würde meinen, die intensivste Beziehung meines Lebens. Ich hoffe, es ist die intensivste Beziehung meines Lebens. Weil, wie das immer so ist, Intensität geht ja nicht nur in eine Richtung. Ich würde sagen, das war mein Traummann, aber eben auch mein Albtraummann.
3: Mein Stift trifft auf weiches Papier. Schreibt sich zu dir. Mein Geist webt über den Zeilen. Mein Stift will auf dir verweilen. Ich lieg nachts wach, träumend im Bett und fühle beim Frühstück keinen Appetit. Du Gedanken, mein Dornröschen, Schlaf. Du Worte, was ich von den Zwergen aß. Ich fühle dich wie mich.
1: Und ich glaube, was mir aufgefallen ist damals, war, dass eben mit der Begegnung dieses Mannes, hat was mit dieser Perle gemacht, also mit diesem Gefühl in meiner Brust. Ich konnte die Perle ganz doll in was Positives framen und dieses Symbol in ein Hoffnungssymbol verwandeln, in dem ja ein Universum und ein Kind entspringt am Ende dieser Perle.
3: Engelszungen sagen, ich bin verliebt, weißt du? Dass es da ein Geheimnis in mir gibt. Eine Glasperle in meiner Brust.
2: Doch es kommt anders. Die Beziehung geht vorbei und Katharina fällt tief. Sie denkt nach über Sehnsucht und über Liebe. Sie denkt, dass es vielleicht doch anders war, als sie dachte.
1: Und in diesem Fall ist das, was ich gelernt habe durch Schreiben, dass ich den Unterschied zwischen Sehnsucht und Liebe feststellen durfte. Weil was mich und den Partner damals sehr angetrieben hat, war Sehnsucht und Begierde und eben nicht so sehr die Liebe. Und das jetzt unterscheiden zu können, habe ich viel durchs Schreiben eben geschafft.
2: Was Katharina bleibt, ist die innere Märchenhexe mit ihrer ganz besonderen Glasperle.
1: Das Motiv der Perle würde ich heutzutage dann doch nochmal neu frame und sagen, die Perle ist im Prinzip einfach wie so eine Sollbruchstelle in meiner Brust, in meinem Sein. Da will etwas aufbrechen, da will etwas sich verändern und bewegen. Und das lyrische Du, mit dem ich dort spreche, das ist eigentlich das Objekt meiner Sehnsucht und somit auch meiner Illusion. Ne? Nicht umsonst habe ich ihn Traummann genannt.
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0: Manchmal soll es nicht sein. Und man weiß das und auch alle anderen Beteiligten wissen das und trotzdem geht es weiter. Und wenn sich so etwas anstaut, dann kommt der Bruch nicht leise knackend, sondern laut. Wie eine solche Sollbruchstelle bei einem unglücklichen Arbeitsverhältnis bricht, hört ihr jetzt im Hörspiel Die Kündigung von Maria Förster mit Arne, Ticker, Karl und Elina.
1: Ich bin sehr schnell gerannt. Also ich meine, ich bin so richtig schnell gerannt. Denn wenn ich diese Bahn nicht mehr bekommen hätte, naja, ihr wisst schon.
2: Du meinst, dann wärst du noch später gekommen?
1: Also, ich habe mich wirklich bemüht.
3: Wie du dich bemühst, ist mir egal, wenn dabei nichts rumkommt und du nicht zur Abwechslung mal pünktlich bist.
4: Vielleicht kommst du morgen besser mal in mein Büro.
1: Vielleicht werde ich ja gekündigt.
4: Komm mal im Büro.
1: Kündigung. Kündigung. Kündigung.
5: Kennst du die Werkstudentin im Büro B?
2: Ja, und ob ich die kenne? Bei der muss man immer dreimal nachfragen, bis was passiert.
5: Die hat vorhin eine Abmahnung bekommen. Wenn du mich fragst, das wird nichts mehr mit der.
2: Der Werkstudent vorher war auf jeden Fall besser.
5: Irgendwie ja. Naja, hier.
2: Danke.
1: Hallo, ich habe gerade Pause, beziehungsweise, naja, eigentlich bin ich auf dem Weg zur Post, aber ich dachte, ich nutze die Gelegenheit kurz. Du glaubst nicht, was auf Arbeit passiert ist. Es ist wieder soweit. Mein Chef fühlt sich auf wie ein, ne? Ich bin einfach vorhin zu spät gekommen, bin so richtig zur Bahn gerannt. Naja, und dann macht er mich einfach übelst runter dafür, dass ich so 5 Minuten zu spät bin. Oder so, als ob ich nicht mal 5 Minuten länger gearbeitet hätte. Wie ich mich am Anfang reingehängt habe, was ich für Energie in die Sachen gesteckt habe. Wofür? Vor allem, dem das Wort Danke wehtun muss auf den Lippen, so selten wie er es benutzt. Naja, egal. Was ich eigentlich sagen wollte, wegen heute Abend wollen wir uns einfach in der Bar vom letzten Mal treffen. Ich habe mir mal Mühe gegeben. Damals, als ich noch dachte, der Job wäre okay und die Leute normal nett und nicht diese Ansammlung von Geschwülsten um das große Chefgeschwülst. Ich kann mir schon denken, was der morgen von mir will.
6: Ich dachte, du hast deinen Job eh.
1: Ja, ich habe nur keine Lust, mir einen neuen zu suchen.
6: Ja, mach das doch. Du brauchst nur ein Standard-Motivationsschreiben und dann schickst du das in ein paar Unternehmen.
1: Ja, ich weiß. Vielleicht nächsten Monat.
6: So schlimm kann es dann ja nicht sein.
1: Doch. Sehr.
3: Mia, du wolltest doch in mein Büro kommen.
2: Hast du meine Mail gesehen?
3: Schickst du mir bitte den Antrag für den Antrag des Bundes.
2: Kannst du vielleicht bis morgen die Mail teilnehmen und den aktualisieren?
3: Das wäre sehr wichtig, dass das passiert.
1: Sehr geehrte Damen und Herren, entschuldigen Sie bitte vielmals meine späte Antwort. Ihre Mail ist mir untergegangen. Bla bla bla bla bla bla. Ich hoffe, ich konnte weiterhelfen. Wahrscheinlich nicht. Eure herzallerliebste Werkstudentin aus Büro B mit dem Fenster, wo man auf die graue Wand im Innenhof guckt.
5: Ich hoffe ja, sie wird gekündigt.
2: Sie ist wirklich nicht zu gebrauchen. Wäre vielleicht besser.
5: Ich kann sie auch persönlich nicht leiden.
2: Ihre Augen sind immer so schläfrig.
5: Sie ist schlecht. Auf vielen Ebenen.
2: Ich mag sie nicht.
5: Ich auch nicht.

0: Haben wir jetzt ein wichtiges Gespräch?
1: Wir haben jetzt ein richtig wichtiges Gespräch.
0: Und worum geht's?
1: Es geht um deine Kündigung. Du bist gekündigt.
2: Unpünktlich, unzuverlässig.
0: Und schlecht.
1: Und generell auch schlecht.

0: ein fast ungeschriebenes Gesetz des Zusammenlebens ist, wer nicht in Partnerschaft ist, soll bitte auf der Suche danach sein. Das Skript lautet wie folgt. Kindergarten, Schulzeit, Ausbildung und WG mit FreundInnen. Dann aber doch die gemeinsame Wohnung mit PartnerInnen. Und hier ist der Bruch. Wer bleibt übrig? Im nächsten Beitrag spricht Autorin Ren Burke über die Sollbruchstelle Aromantik und was sie uns über unsere Gesellschaft verrät.
1: Auf dem Weg nach Berlin, im ICE. Ich, meine besten Freundinnen, ihre Partner. Wir haben zu siebt ein langes Wochenende in Hamburg verbracht und sind jetzt auf dem Weg nach Hause. Dieses Mal haben wir sogar Sitzplätze reserviert, damit wir zusammensitzen können. An einem Zwischenhalt steigt eine junge Familie ein. Sichtlich gestresste Eltern, zwei kleine Kinder, viel Gepäck. Sie denken, unsere Plätze wären ihre Plätze. Wie sich herausstellt, hat die Bahn ihnen stattdessen zwei einzelne Sitze zugewiesen, im Abteil verteilt. Wir tauschen kurz Blicke, aber eigentlich ist die Sache schon entschieden. Natürlich nehme ich als Single den Einzelsitz, denn meine Freundinnen müssen bei ihren Partnern bleiben, sagt die Gesellschaft. Also packe ich meine Sachen zusammen und setze mich 5 Reihen weiter nach hinten und fühle mich wieder, als wäre ich 15 bei einer Hausparty. Alle machen rum und ich mache den Abwasch. Naja, so schlimm war es nicht. Und trotzdem hat es mich irgendwie mehr getroffen, als es sollte. Nicht, weil ich keine Partnerperson hatte, sondern weil es sich in dem Moment angefühlt hat, als wäre ich entbehrlich. Aber warum ist das so? Warum haben wir das Gefühl, dass bestimmte Arten von Beziehungen in Anführungszeichen wichtiger sind als andere?
2: My name is Ren Burke and my pronouns are they, them.
3: Heteronormativität bedeutet, dass Heterosexualität das Normale ist. Alles andere fällt raus. Amatonormativität ist da sehr ähnlich. Es wird davon ausgegangen, dass das Streben nach einer monogamen, lebenslangen, romantischen Beziehung die Norm ist, dass das etwas ist, auf das alle hinarbeiten und dass diese Art von Beziehungen über allen anderen steht und dass alle Menschen, die nicht danach streben, irgendwie komisch sind.
2: That, for whatever reason, is abnormal somehow.
1: Ren ist aroace, aromantisch und asexuell und fällt damit aus allen gesellschaftlichen Normen heraus. In deren Buch Love Expanded, How Asexuals and Aromantics are Redefining Love, Life and Family rechnet Ren mit Amatonormativität ab, zeigt auf, wie sie sich durch unser Leben zieht, wo sie uns als Gesellschaft und als Individuen beeinflusst. Und die Antwort ist natürlich überall.
3: Amatonormativität ist allgegenwärtig. Es gibt Untersuchungen, die zeigen, dass Singles oft als unreifer, unglücklicher und sozial unfähiger eingeschätzt werden als verpartnerte Menschen. Dabei entscheiden sich viele Menschen dafür, nicht in einer Beziehung zu sein, weil es für sie so am besten passt. Ein weiterer Aspekt ist, dass erwartet wird, dass wir unsere emotionalen Bedürfnisse an eine Person hängen. Eine einzelne Person ist dann für unsere körperlichen, emotionalen, finanziellen, sozialen Bedürfnisse zuständig. Das ist eine ganze Menge und auch ganz schön belastend. Wenn das alles nur an einer Person hängt, weil ich diese Beziehung vor allen anderen priorisiert habe, verliere ich mit dem Ende der Beziehung ganz schön viel.
2: You have no people to get those things from anymore.
1: Ist eine monogame Partnerschaft wirklich das Richtige für mich? Oder will ich einfach nur nicht allein sein, mich nicht entbehrlich fühlen? Und das zu jedem Preis?
2: There was a piece of research done by the Institute of Family Studies.
3: In einer Studie hat das Institute for Family Studies Frauen befragt, warum sie ihren gewalttätigen Partner nicht verlassen haben. Was immer wieder aufkam, war die Antwort, dass Liebe alles überwinden kann. Sie sind geblieben, weil sie daran geglaubt haben, dass ihre Liebe seine Gewalt überwinden würde. Oder sie sind geblieben, weil er ihr Seelenverwandter ist und sie ihn deshalb nicht verlassen konnten. Und manche von ihnen sind geblieben, weil es für sie schlimmer wäre, Single zu sein. Es ist traurig zu sehen, dass jemand dazu gebracht werden kann, zu denken, dass selbst eine gewalttätige Beziehung besser ist als keine Beziehung.
2: Anyone could be led to believe that being abused is better than being happily and safely alone.
1: Es ist auch schwierig, sich aus den Narrativen zu lösen, die uns seit wir klein sind umgeben. Wer mit Mitte, Ende 30 noch in einer WG wohnt, wird häufig schief angeguckt.
2: And that's a shame. I think it's
3: Es ist schon ein bisschen seltsam, dass wir glauben, dass es genau eine Form von Beziehung gibt, die für alle passt. Und dann, dass diese Beziehung mehr wert ist und über anderen gestellt wird, anstatt mehr auf Freundschaften und Gemeinschaft zu bauen.
1: Freundschaft und Gemeinschaft. Ich habe da viel Glück. Letztendlich endete meine Zugsituation so, dass ich genau 5 Minuten Zeit hatte, mir auf meinem Einzelsitz selbst leid zu tun, bevor meine Freundin zu mir kam und meinte, dass ihr Partner gerne mit mir tauschen würde. Er würde sowieso lieber lesen. In dieser Zeit und in dieser Gesellschaft, die so stark von Individualismus und Kapitalismus geprägt sind, tut es uns allen gut, unsere gesellschaftlich gegebenen Skripte in Frage zu stellen, uns selbst zu fragen, ob wir nur Normen folgen oder ob wir wirklich so leben, wie es für uns am besten ist.
2: And I think finally to people who are aromantic like me and to anybody who seeks
3: Ein weiterer Ansatz für Menschen wie mich, die aromantisch sind und nach Beziehungen außerhalb der Norm suchen, ob das jetzt poly- oder queer-platonische Beziehungen sind oder sowas wie platonisches Co-Parenting, ist, dass wir unser Leben einfach mit so viel Freude offen leben, wie wir es nur können. Das ist die beste Art und Weise, der Welt zu zeigen, dass es eben nicht nur die eine wahre romantische Liebe gibt, die uns glücklich machen kann.
2: Is to live lives that show otherwise.
0: Es gibt eine Sollbruchstelle, die in unser aller Leben bricht und doch viele Fragen offen lässt. Warum müssen wir sterben? Wohin gehen wir dann? Und was bleibt von uns? Der folgende Beitrag nähert sich dem Thema Tod und seiner Ungreifbarkeit künstlerisch an. Mit Geräuschen und Geschichten.

Als Kind habe ich meinen Opa oft besucht. Einmal nahm er mich zum Angeln mit. Wir liefen bis ganz ans Ende des hölzernen Stegs, bis wir selbst fast auf dem Wasser standen und Opa warf die Angel aus. Ich beobachtete, wie er sie langsam einrollte und wieder auswarf, einrollte, auswarf, bis plötzlich ein kurzer Ruck durch die Schnur ging. Wenig später saß ich in Opas getäfelter Küche auf der Holzbank in der Ecke. Jetzt müssen wir den Fisch ausnehmen, sagte er und schnitt mit einem Messer vorsichtig am Fischbauch entlang. Er griff hinein und erklärte mir nacheinander die einzelnen Organe. Leber, Magen, Milz, Darm, Schwimmblase. Ich starrte währenddessen auf die Glubschaugen und den geöffneten Mund des toten Fisches. Er guckte vorwurfsvoll zurück. Dann hielt mir mein Opa etwas Dunkelrotes, fast Schwarzes hin. Das ist das Herz, sagte er. Erstaunt betrachtete ich das haselnussgroße Häufchen in seiner Hand.

Zur Verteidigung des Bienenstocks sticht die Arbeiterbiene ihre Feinde. Dabei bleibt der mit einem Widerhaken versehene Stachel in der Haut des Feindes hängen und der Hinterleib der Biene reißt ab. So wird weiter Gift in den Körper des Feindes gepumpt. Der Feind wird vertrieben und der Stock gerettet. Die Biene selbst stirbt durch den Verlust des Körperteils.

Jeden Sonntag ging ich mit meinem Opa in die Kirche. Drinnen war es immer kälter als draußen, die Holzbänke waren hart, der Weihrauchgeruch kratzte unangenehm in meiner Nase und ich musste sie ständig rümpfen, um nicht zu niesen. Zum Gebet ließ sich mein Opa ächzend auf seine Knie nieder. Ich faltete dann pflichtbewusst meine kleinen Hände im Schoß zusammen und senkte den Blick leicht nach unten. Nach dem Gottesdienst ging mein Opa immer nach vorn zum Altar, nahm ein Teelicht aus einer Kiste, zündete es an und stellte es zu einer Gruppe anderer Teelichter. »Warum machst du das?«, fragte ich ihn, als ich das erste Mal dabei war. »Damit deine Oma im Himmel weiß, dass wir an sie denken«, war seine Antwort. Ich schaute nach oben

bis zweite Wochenende. An diesen Besuchstagen lehnte mein Opa die Hintertür seines Hauses immer nur an. Doch als ich an einem heißen Tag im Mai zur Klinke griff, ließ sie sich nicht öffnen. Ich drehte eine halbe Runde um das Haus, bis ich vor der Eingangstür stand. Ich klingelte, einmal, zweimal. Nichts passierte. Ich drückte die Klingel, bis mein Zeigefinger schmerzte, doch im Haus blieb es still. Opa? Ich stellte mich auf die Zehenspitzen und versuchte, durch das kleine Fenster im oberen Teil der Tür zu blicken. Der Flur lag dunkel dahinter. Keine Bewegung, kein Geräusch von Füßen auf dem Parkett, keine Stimme, keine Hand an der Klinke. Ich trat ein paar Schritte von der Tür weg. In der Hecke hinter mir zankten sich ein paar Spatzen. Staubige Luft verklebte meinen Mund, Blumen kribbelten in meiner Nase. Über die Härchen in meinem Nacken strich ein warmer Wind. Das Haus guckte mich aus seinen verschlossenen Fenstern an, wie ich davor stand, die Arme untätig neben meinem Körper hängend.

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Es ist deins, während du singst, fällt es dir ein. Für all die Menschen, die kommen und gehen, sie tun dir gut, sie tun dir weh und lassen Wunden, ein Verlust, den du ab hier mittragen musst. 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
1: Mit Amelie Ritter. Wer in den kommenden Nächten mit dem Regionalzug unterwegs ist, muss sich auf Einschränkungen einstellen. Wegen Bauarbeiten fallen bis Donnerstag zwischen 21.30 Uhr und 5 Uhr unter anderem Verbindungen des Flughafens.

0: Flughafenexpresses Vex zum BER sowie der RE5 Richtung Rostock und Stralsund aus. Auch die Linien RE3 und RE4 sind betroffen. Die Deutsche Bahn setzt teilweise Ersatzbusse ein und empfiehlt Reisenden, mehr Zeit einzuplanen und auf andere Verbindungen auszuweichen. Nach dem Brand einer Lagerhalle in Cottbus ist ein Schaden im fünfstelligen Bereich entstanden. Verletzt wurde niemand. Das rund 2500 Quadratmeter große Gebäude in der Drewitzer Straße in Cottbus geriet gegen 4 Uhr in Brand. Das Feuer konnte innerhalb einer Stunde unter Kontrolle gebracht werden. Die Löscharbeiten sind inzwischen abgeschlossen. Die Brandursache ist noch unklar. Die Polizei will die Ermittlungen aufnehmen, sobald das Gebäude betreten werden kann. Die Freie Universität Berlin erinnert an eine feministische Sommeruniversität aus den 1970er Jahren. Aus Protest gegen Benachteiligung und Sexismus organisierten Dozentinnen damals eine Veranstaltungsreihe ausschließlich für Frauen. Zum 50. Jubiläum blickt die FU am 7. Juli bei einer öffentlichen Diskussionsrunde auf die Anfänge und die Bedeutung dieses Projekts zurück. Anders als damals sind heute auch Männer ausdrücklich eingeladen. Die Diskussion findet morgen in der FU von 18 bis 20 Uhr im Hörsaal 1a in der Rostglaube statt. Der Eintritt ist frei.
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0: In Berlin und Brandenburg bleibt es heute überwiegend stark bewölkt. Im Tagesverlauf ziehen immer wieder Regenschauer durch, die Temperaturen erreichen bis zu 18 Grad. Also falls ihr noch überlegt, ob der Regenschirm heute mit muss, lautet die Antwort ganz klar ja.
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1: Mit Amelie Ritter. Wer in den kommenden Nächten mit dem Regionalzug unterwegs ist, muss sich auf Einschränkungen einstellen. Wegen Bauarbeiten fallen bis Donnerstag zwischen 21.30 Uhr und 5 Uhr unter anderem Verbindungen des Flughafenexpresses Fex zum BER sowie der RE5 Richtung Rostock und Stralsund aus. Auch die Linien RE3 und RE4 sind betroffen. Die Deutsche Bahn setzt teilweise Ersatzbusse ein und empfiehlt Reisenden, mehr Zeit einzuplanen und auf andere Verbindungen auszuweichen. Nach dem Brand einer Lagerhalle in Cottbus ist ein Schaden im fünfstelligen Bereich entstanden. Verletzt wurde niemand. Das rund 2500 Quadratmeter große Gebäude in der Drewitzer Straße in Cottbus geriet gegen 4 Uhr in Brand. Das Feuer konnte innerhalb einer Stunde unter Kontrolle gebracht werden. Die Löscharbeiten sind inzwischen abgeschlossen. Die Brandursache ist noch unklar. Die Polizei will die Ermittlungen aufnehmen, sobald das Gebäude betreten werden kann. Die Freie Universität Berlin erinnert an eine feministische Sommeruniversität aus den 1970er Jahren. Aus Protest gegen Benachteiligung und Sexismus organisierten Dozentinnen damals eine Veranstaltung.

0: Veranstaltungsreihe ausschließlich für Frauen. Zum 50. Jubiläum blickt die FU am 7. Juli bei einer öffentlichen Diskussionsrunde auf die Anfänge und die Bedeutung dieses Projekts zurück. Anders als damals sind heute auch Männer ausdrücklich eingeladen. Die Diskussion findet morgen in der FU von 18 bis 20 Uhr im Hörsaal 1A in der Rostglaube statt. Der Eintritt ist frei.
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0: In Berlin und Brandenburg bleibt es heute überwiegend stark bewölkt. Im Tagesverlauf ziehen immer wieder Regenschauer durch. Die Temperaturen erreichen bis zu 18 Grad. Also falls ihr noch überlegt, ob der Regenschirm heute mit muss, lautet die Antwort ganz klar ja.
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3: Monday Movie Talk und Monday Talk am Start hier bei Alex Berlin. Monday Movie Talk, die Sendung immer montags um 15 Uhr aller 14 Tage. Diese Sendung, die wird am 20. Juli wiederholt. Monday Talk, der Podcast ab sofort im Alex Kosmos abrufbar. So oft ihr wollt und für immer und natürlich in alle Ewigkeit. An den Mikrofonen begrüßen euch heute Bettina Hirsch und Lida Bach. Und an den Reglern Manfred Grage. Musikredaktion und Schnitt Lars Ramthun. Jetzt hat uns der Sommer aber so richtig hart erwischt. Also so großartig diese lauen Sommernächte mit einem kühlen Bier waren. Also so hart war im Gegensatz das Durchstehen in der Hitze ohne Klimaanlage. Und wenn ihr im Hintergrund hier was rauschen hört bei Alex, dann ist das im Studio und wir haben tatsächlich die Klimaanlage an. Das heißt also heute mal mit einem angenehmen Rauschen. Stellt euch vor, Alex Radio liegt am Meer und das ist das Meeresrauschen. So stelle ich mir das auf jeden Fall vor. Ja, ich bin in dieser Hitze richtig gerne einkaufen gegangen, denn in den Drogerien und Lebensmittelläden, das habt ihr wahrscheinlich auch feststellen können, da konnte ich es wirklich aushalten. Das ist ganz angenehm gewesen. Im Kino und im Theater war ich auch viel. Schön klimatisierte Säle. Und die Museen, die waren eine Oase der stillen Kühle in abgedunkelten Räumen. Also herrlich! Was für eine geniale Symbiose aus Kultur und körperlichem Wohlbehagen. Jetzt sind wir erst einmal befreit aus der Hitzeglocke, aber da kommt noch was, also ganz sicher sogar. Und das wird in Zukunft natürlich immer extremer. Gut zu wissen, in diesen Fällen Kultur rettet und bietet im Zweifelsfall kurzzeitige Hilfe in der Not. Wie übersteht man ein Filmfest bei 40 Grad Außentemperatur? Ich weiß gar nicht, Lida war bei zwei Filmfesten. Sie kommt heute ein bisschen später. Wahrscheinlich ist sie noch ein Eis essen gegangen. Das würde ich gerne von ihr wissen. Ich bleibe ganz gerne im Sommer in Berlin, auch wenn die Theater jetzt im Juli bis in den August hinein schließen. Matthias Lilienthal, den kennen wir alle, das Enfant Terrible des Theaters, der ist back in town und resettet als neuer Intendant die Volksbühne. Darauf freue ich mich wirklich sehr. Ich bin großer Fan von Matthias Lilienthal. Und schon zum Auftakt, da gibt's ein Freibad auf dem Vorplatz der Volksbühne. Was für eine geniale Idee, würde ich sagen. Die Zeitungen werden voll sein mit Artikeln im August, wenn angeschwommen wird, also so viel ist schon mal ganz gewiss. Also es gibt auf jeden Fall einen wohlwollenden Aufschrei in Berlin. Leise wird's in der Volksbühne ganz bestimmt nicht. Und wenn die neue Intendanz beim Gorki nach Kündigung fast aller Schauspielenden ihr Publikum vergrätzt und danach sieht's sehr aus, dann wird's richtig voll in der Volksbühne. Das schon mal als Ankündigung für die nächste Sendung. Splish Splash in der Volksbühne am Rosa-Luxemburg-Platz.
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bei Alex Radio Berlin und ich spreche über die Volksbühne. Sobald das Programm steht in der Volksbühne, das Neue, das gibt's nämlich noch nicht, werden wir ganz bestimmt hier bei Monday Movie Talk und bei Monday Talk berichten. So, und jetzt von der Volksbühne in der Zukunft zum Hier und Jetzt. Im Sommer, die staatlichen Theater sind in der Sommerpause, alle anderen Spielstätten machen aber durch. Also das heißt, so eine Spielstätte wie der Admiralspalast zum Beispiel. Im Admiralspalast gastiert nach 2 Jahren erneut das Musical 6. Wir verlosen gleich zur Premiere am 15. Juli 2x2 Freikarten. Dazu bitte eine Mail an uns, mondaymovietalk@posteo.de. Ich wiederhole das nochmal. Die E-Mail-Adresse ist mondaymovietalk@posteo.de. Was heißt hier Six, also 6? Heinrich der VIII., der englische König, der hätte bestimmt gerne 8 Ehefrauen gehabt. Das ging aber nicht so leicht im katholischen England des 16. Jahrhunderts. Außerdem wurde er im Laufe seiner Regentschaft fettleibig, chronisch krank und zum Tyrannen. Also kennen wir doch. Epstein war noch nicht geboren, also musste wohl oder übel geheiratet werden. Dass Heinrichs 6 Ehefrauen in kurzer Folge nicht alle freiwillig verschieden sind, machte neben Heinrich dem VIII. Die Ehefrauenwelt berühmt. Und im Musical 6 geht es um diesen Abfolge-Battle Divorced, Beheaded, Live. Welche Todesart der 6 Ehefrauen von Heinrich dem VIII. Ist spektakulärer? Sie sind nicht alle gestorben, kann ich gleich dazu sagen, aber es viele von ihnen. Ich würde sagen, ein Galgenhumor, den ich nicht ganz teilen kann. Aber als ich vor 2 Jahren die Show zum ersten Mal sah, in Begleitung meiner amerikanischen Austauschschülerin, war deren Begeisterung wirklich überwältigend. Ich war wirklich angetan. Sie war der festen Überzeugung, dass dieser Musicalabend der schönste Moment ihres bisherigen Lebens gewesen sei. Das hat sie wirklich so gesagt und ich habe es ihr auch geglaubt. So viel also zum Musical 6 im Admiralspalast vom 14. bis zum 26. Juli. Wir verlosen 2x2 Freikarten zur Premiere am 15.07. Und dazu eine Mail an mondaymovietalk@posteo.de.

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So, wir sind hier bei Alex Radio Berlin. Weiter geht's mit einer schicken Verlosung. Stomp. Stomp kennen die meisten. Stomp habe ich vor vielen Jahren ebenfalls im Admiralspalast gesehen und war, also ganz ehrlich, ich war ziemlich begeistert. Ich hatte mit so einem Gassenhauer gerechnet und dachte, ja, okay, gucke ich mir mal an. Und dann war ich wirklich angetan. Also Stomp tourt seit über 25 Jahren um den Globus. Es wird mit allem, auf alles getrommelt. Zu verstehen ist das Stück ganz ohne Sprache. Allein durch ein furioses, originelles und bisweilen witziges Rhythmusspektakel ist Stomp ein Bühnenstück, das durchweg alle begeistert und wirklich absolut gar nichts falsch macht. Stattdessen das perfekte Theatererlebnis garantiert. Also ob Kind, Oma, Tante, pubertierende Jugendliche, verkopft, intellektuell oder bodenständig praktisch, Stomp geht immer. Deswegen wundert es mich nicht, und jetzt kommt's, dass sich die Staatsoper unter den Linden die Ehre gibt, Stomp zu zeigen. Also zuerst musste ich dreimal hinschauen, als mir die Einladung ins Haus flatterte. Wirklich? Die Staatsoper? Passt das? Dort wird eine wilde Truppe auf Ölfässer hauen und durch ein Baugerüst klettern? Also das muss ich unbedingt sehen. Und damit unsere Hörerinnen das auch sehen sollen, verlosen wir zur Premiere am 15.07. 2x2 Freikarten. Und jetzt wird's kompliziert. Auf zum Freikarten-Battle. Schickt uns eine Mail an moneymovietalk@posteo.de und entscheidet euch, zu welcher Premiere ihr gehen wollt. Zu Six im Admiralspalast oder zu Stomp in die Staatsoper unter den Linden. Beides am 15.07. So, aus der Serie Sommer in Berlin. Da bieten die Museen, mal abgesehen von klimatisierten Räumlichkeiten, auch ein sehr feines Veranstaltungsprogramm an. Bei schönem Wetter bieten sich natürlich Open-Air-Events an und da steht zum Beispiel am kommenden Donnerstag, den 9.7. ab 19 Uhr im Schlüterhof des Humboldt-Forums die Sommerreihe Durchlüften an. Bei freiem Eintritt gibt es neben DJ-Sets auch Aufführungen, also so zum Beispiel Canto Diaspora, ein Frauen-Vokal-Ensemble, das am 9.7. ab 19 Uhr eben im Schlüterhof auftreten wird. Und danach legen Yatun Mama Elektrobeats aus Ecuador auf bis 22 Uhr. Also die Veranstaltungen fangen meistens um 19 Uhr an mit einem Event, also mit einer Aufführung. Und dann geht's weiter mit DJ-Sets und das Ganze endet dann um 10 Uhr abends. Und gleich am nächsten Tag, da geht's weiter mit Durchlüften im Schlüterhof, im Humboldt-Forum. Um 19 Uhr tritt das Reggae-Kollektiv 100 LBs of Summer auf und danach gehört der Dancefloor Nana Benz du Togo. Voodoo Tradition trifft auf Soul, steht dazu. Das alles an zwei Tagen Open Air im Hof des Humboldt Forums bis 22 Uhr am 9. und 10. Juli bei freiem Eintritt. Und keine Party, würde ich sagen, ohne Partyhopping. Das habe ich früher ganz oft gemacht. Das machen auch viele noch. Der Hamburger Bahnhof, das Museum der Gegenwart, das feiert ebenfalls Open-Air-DJ-Sets im Sommer noch bis Ende August und zwar jeden Donnerstag. Also jetzt überschneiden sich diese beiden Termine. Man kann gar nicht genug Open-Air tanzen in Berlin, würde ich sagen. Berlin Beats findet auf dem Platz vor dem Museum statt. Aufgelegt wird elektronische Musik zum Tanzen ab 19 Uhr. Jeden Donnerstag bei freiem Eintritt. Und worüber ich mich besonders freue, ist, dass sehr viele Frauen an den Turntables stehen. Ich bin auf jeden Fall dabei, würde ich sagen. Feine Elektrobeats immer Donnerstag ab 19 Uhr vor dem Hamburger Bahnhof in der Reihe Berlin Beats.

In der letzten Sendung schon angekündigt und versprochen. Tanz im August, mein Lieblingsfestival, steht an. Der Vorverkauf ist gestartet und das Programm steht auf der Website des HAU. Lohnt sich auf jeden Fall, da mal reinzugucken. Es gibt auch ein schickes, gedrucktes Programm. Das liegt überall aus. Und los geht's am 13. August. Ganze 17 Tage bis zum 29.8. über die Stadt verteilt. An mehreren Orten wird die Welt des Tanzes nach Berlin eingeladen. Ich erzähle das jetzt so früh, weil der Vorverkauf natürlich auch schon gestartet hat und man sich frühzeitig für viele Acts Karten sichern muss. Und deswegen stelle ich heute ein paar Highlights oder beziehungsweise einfach randommäßig ein paar Stücke vor, die man bei Tanz im August sehen kann. Also ich persönlich entdecke bei Tanz im August jedes Jahr neue Choreografinnen und Tanzensembles. Im letzten Jahr war das Tanz Mainz auf jeden Fall eine große Überraschung und Entdeckung. Und trotz Zusatzvorstellungen war es wirklich schwer, dem Kartenandrang standzuhalten. Alle wollten im Radialsystem Trailer Park von Tanz Mainz sehen. Ich hätte es mir auch gerne zweimal angesehen, aber der Run auf die Karten waren unglaublich. Und in diesem Jahr steht für mich ganz oben auf meiner Wunschliste das Ballet National de Marseille La Horte zu sehen am 20. bis zum 22.8. im Haus der Berliner Festspiele. 12 Tanzende versuchen durch eine Revolte die Fundamente der alten Welt zu erschüttern. Das verspricht eher, eine apokalyptischer Abend zu werden. Also das Tanzkollektiv La Horte, das sich aus dem Ballet National de Marseille 2019 gegründet hat, ist weltweit wirklich super bekannt. Ich kenne die auch und wirklich schon lange nicht mehr in Berlin aufgetreten. Wir dürfen auf jeden Fall gespannt sein. Und der Run auf die Karten, der hat bereits begonnen. Ebenfalls ein Main Act bei Tanz im August zu sehen im Haus der Berliner Festspiele am 15. und 17.8. das Cloud Gate Dance Theater of Taiwan. Sounding Light heißt das Stück und spielt, im Wald. Hier wird keine Revolte in einer apokalyptischen Welt getanzt, sondern die Harmonie zwischen Mensch und Natur. Eine Meditation über die grundlegende Verbundenheit von menschlicher und natürlicher Welt. Dieser Tanzabend verspricht ein ästhetisches Augenschmankerl zu werden. Die Karten sind heiß begehrt am 15. und 17.8. im Haus der Berliner Festspiele. Eröffnet wird das Festival von Joanna Tischkau and Friends, eine Kooperation mit dem internationalen Sommerfestival Kampnagel, das ebenso wie Tanz im August ein Ort der Entdeckungen ist, also sozusagen das Sundance für die Tanzszene. Und im Stück Tropicana, kollidieren imaginierte afro-kubanische Tänze mit Trap-Music in einer albtraumhaften Revue. Und dieses ganze Albtraumhafte ist mir ziemlich aufgefallen, als uns das Programm vorgestellt wurde, zur Inspiration für die diesjährige visuelle Erscheinung des Festivals Tanz im August wurde in die Welt der Wetterkarten eingetaucht. Der Klimawandel, wie wir ihn gerade bei 40 Grad in Berlin hautnah erleben durften, der lässt grüßen, die Aussichten wechselhaft. Da liegt nahe, dass sich im diesjährigen Programm einige Stücke mit albtraumhaften Aussichten auseinandersetzen. Es geht auch bei vielen Stücken um Wasser. Wird der Eröffnungsabend von Joanna Tischkau düster, ist die Frage. Wir werden sehen. Vom 13. bis 16.8. ganze viermal im HAU 1 zu erleben. Tischkau, Net, Yukiko, X, Malpaso.

Kiko und Malpasso Dance Company. Da habe ich gerade gesprochen. Das ist der Eröffnungsabend bei Tanz im August. Wir sind hier bei Alex Radio Berlin und ich spreche über dieses wunderbare Festival im August und mit richtig lauten und schrillen Gitarrenriffs, unaufhörlichem Schlagzeugspiel und schonungslosem Rap geht's weiter bei Tanz im August bei Chara Kotsalis It's the End of the Amusement Phase. Hört sich auch nicht gerade erhellend an, würde ich sagen. Ein Tanzmarathon erschöpfter Körper und ausgelaugter Emotionen. Am 14. und 15. und 16. am 8. im Hau 2 auch so eine Anklage an die Welt. Also sind wir wirklich so erschöpft von den täglichen Katastrophenmeldungen? Wenn man das Programm bei Tanz im August liest, ich meine, Tanz setzt ja im Prinzip auch aktuelle Strömungen, ein aktuelles Gefühl um und deswegen ist es in diesem Programm wirklich sehr, sehr deutlich, dass die Leute sehr, sehr verzweifelt sind und vor allen Dingen auch die Tanzszene, die internationale. Marco da Silva Ferreira, der ist ziemlich bekannt hier in Berlin mit seinem Stück Fucking Future, bei dem es um natürlich wieder ernste Themen geht, das Erstarken faschistischer Tendenzen, Militarisierung, Gewalt und toxischer Männlichkeit, verspricht ebenfalls keine gerade tanzenden Blümchen auf der Bühne zu werden. Ne? Aber schließlich geht es Ferreira um die Dekonstruktion von Männlichkeit hin zu Queerness und Freiheit, also da ist immerhin ein Ausblick auf Freiheit. 8 Tanzende in Harnessen aus Metall wie Ritter befreien sich und verwandeln Stereotype in eine neue Freiheit. Also ich sehe da eher Aufbruch zu was Positivem. Am 14. und 15.8. im Radialsystem. Ja, und jetzt geht's ins Wasser. Mehrere Stücke bei Tanz im August beschäftigen sich mit Wasser. Dana Mitchell, die steigt richtig physisch ins Wasser. Ihr Solostück You Cannot Can ist eine einstündige Performance im Stadtbad Oderberger. Das Publikum, das steht am Beckenrand und die Performance findet im Schwimmbadwasser statt. Es geht logischerweise um Schwimmen und unser Verhältnis zu Wasser. Ich gehe da auf jeden Fall hin und schaue mir das an im Stadtbad Oderberger vom 15. bis zum 17.8. So, ich komme jetzt gleich zum Ende meiner Tanzstückvorstellung. Noch ein neuer Spielort sei genannt bei dieser Ausgabe von Tanz im August, und zwar die Berlinische Galerie in Kreuzberg. Melissa Gue performt gemeinsam mit einem Schlagzeuger im Museum. Und es geht wieder einmal um den gegenwärtigen Zustand der Verzweiflung. Ja, das Stück heißt Down. Ja, der Name ist Programm, im Untertitel Full Album. Also die ganze Dröhnung. Am 15. bis und 28.8. in der Berlinischen Galerie. Und ganz zum Schluss, ja, des Festivals geht's noch mal raus aufs Tempelhofer Feld zum Breakdance Battle umsonst und draußen. Outbox Movement am 29.8. ab 15 Uhr. Die Berliner Tanzbegeisterten aller Stilrichtungen, also von Street über Ballroom zu Contemporary, die treten in den Wettstreit und das Publikum entscheidet mit, wer in die letzte Runde kommt. Letztes Jahr war das ein großer Spaß mit genialer Stimmung. Bringt euch eine Decke, ein paar Getränke mit, trefft euch mit Freunden oder kommt alleine. Los geht's für alle. Das dauert ein paar Stunden um 15 Uhr. Man kann kommen, früher oder später. Man kann auch gehen, weil es sind ja immer nur kurze Stücke. Und mit diesem Outbox-Movement auf dem Tempelhofer Feld endet das diesjährige Festival Tanz im August. Nach 18 Gastspielen, Partys, Workshops und Einführungs- und Besprechungsformaten. Das Hau 2, das ist das Festivalzentrum. Dort versammeln sich die AkteurInnen und das Publikum. Man kann sich austauschen. Also täglich stehen da Tische auf der grünen Wiese davor. Die Wirtschaft am Ufer, da kann man sich was zu essen holen und Getränke. Es ist eine ganz, ganz schöne Stimmung auf jeden Fall. Besorgt euch Karten. Der Vorverkauf hat bereits begonnen. Lasst euch ein in diese angenehme Sommerfestival-Stimmung. Ich weiß wirklich, wovon ich spreche und freue mich schon sehr auf Tanz im August vom 13. bis zum 29.8.

0: Wir sind bei Alex Berlin und Lida ist gekommen. Hallo Lida. Ich habe ganz viel jetzt gerade über Tanz im August, über Veranstaltungen in Berlin draußen gesprochen und jetzt kommen wir, ja, ist das Indoors? Ist es Indoors? Auch bei, wenn es heiß ist, egal welches Klima es ist, man kann immer ins Kino gehen. Möchtest du am Anfang gleich mal mir erzählen, weil ich bin wirklich gespannt, wie war Shanghai? Also wir haben zwei Festivals. Wir haben einmal den Rückblick Shanghai, das internationale Festival, und den Ausblick Kalo Vivari. Das geht, glaube ich, in dieser Woche sogar schon los. Und du hast Glück, dass es nicht 40 Grad sein wird.
1: Ja, nicht ganz 40 Grad. In Shanghai waren es ja schon an die 30. Aber das sollte ja normalerweise irrelevant sein, wenn man die meiste Zeit im Kino verbringt. Allerdings ist das nicht unbedingt gegeben bei diesem Festival, was wirklich eine komplett andere Nummer ist als alles, was ich bisher in meiner langjährigen und international vielfältigen Festivalgeschichte je erlebt hatte. Das Kernprogramm ist ja sehr überschaubar mit nur 24 Titeln in den zwei wichtigsten Sektionen Main Competition und Asian New Talent. Ein international variabler Wettbewerb und Nebenwettbewerb mit sehr spannenden Filmen. Darunter hatten wir den marokkanischen Beitrag Halima, der auch ausgezeichnet wurde. Wir hatten die belgische, brasilianische Koproduktion Illuminada, chinesische Beiträge Atlantic Rhapsody, der große Winner denn auch dieses Festivals, und den Thriller Secret in the Box, eine Hongkong und Mainland China Koproduktion. Es gab auch den deutschen Beitrag, unter anderem noch Super Buhai und aus Kanada The Parking Spot. Alles oder fast ausschließlich sehr hochwertige, sehr interessante Filme, aber Pressearbeit scheint dort kaum bekannt und kaum stattzufinden. Die ganzen Strukturen sind nicht nur nicht geschaffen für Presse, sie sind geradezu, ich will nicht sagen, pressefeindlich, aber in gewisser Weise fühlt es sich an, fast unabsichtlich presseschädlich. Es gibt nur ein verschwindend geringes Kontingent an Pressekarten, das nicht mal ausreicht, um den Hauptwettbewerb zu sehen und abzudecken. Dementsprechend ist die Filmbesprechung, die dort stattfindet, nahezu nicht existent. Normalerweise ist es ja so, dass sobald das Embargo gefallen ist für einen Film, der in Cannes, in Venedig, in Toronto oder Sundance seine Premiere hat, das Internet überschwemmt wird von den ganzen Reviews, die dann oft schon mit Hilfe von Pressevorführungen oder Screenern geschrieben wurden. Hier nix. Grillen, zirpen, tote Hose, denn die Presse ist hier kaum präsent. Also dieses Festival hat nicht nur meine Erfahrung sehr bereichert, was Filmfestivalstrukturen angeht, sondern auch mir wirklich die Augen geöffnet, was bestimmte internationale Pressearbeit angeht, denn gewisse sehr, sehr große Magazine, von denen man also wohl weiß, dass sie sich überall eigentlich Pressearbeit leisten könnten und eigentlich annimmt, dass sie so die Creme de la Creme der authentischen Berichterstattung liefern, die haben dann einfach wirklich nur umgestelltes Pressematerial geliefert und generische Artikel rausgehauen, die oft wenig mit dem zu tun hatten, was überhaupt vor Ort vorging, so dass ganz offensichtlich war, dass da einfach nur vorgeliefertes Pressematerial neu verwertet wird und eine wirkliche authentische Berichterstattung über das, was da geschieht, gar nicht vorhanden ist. Also eine sehr bizarre, aber doch spannende Situation und auch, was mich sehr, ja, zugleich beunruhigt und bekümmert hat, ich habe selten so viel Chat-GPT-Texte gelesen wie dort auf diesem Festival. Überall, in jeder Sektion. Sei es Pressematerialien, sei es Berichte, die verfasst wurden über das Festival, sei es Filmbeschreibungen, sei es die Texte, die von Presseagenten rumgingen. Also es ist ja nun schon gang und gäbe, dass wir hier als Filmkritik eine Einladung bekommen, wo dann eine Filmbeschreibung drinsteht, die einfach nur mit ChatGPT zusammengeschlampt ist. Das ist ja schon schlimm genug, aber dass selbst Festivals von Weltrang und große Magazine, das ist wirklich tragisch.
0: Aber das Interessante ist ja, wie unterscheidet man denn einen Text, den ein Mensch geschrieben hat, und ChatGPT-Texte?
1: Also es ist ja ganz offensichtlich, ne? Es gibt diese bestimmte Strukturen, die erkennt man ganz klar, die die Maschine, der Algorithmus immer wieder aufbringt. Und das sieht man auf einen Blick. Also da gibt es, könnte man einen ganzen TED-Talk drüber machen, nur über diese ganzen Red Flags, die eindeutig zeigen, dass ein Text entweder mit einer Maschine verfasst wurde oder dass der Autor oder die Autorin so stark geprägt ist von ChatGPT, dass die Person Texte produziert, die damit quasi einheitlich sind. Aber natürlich oftmals auch einfach das Erste. Und das ist wirklich unübersehbar. Ich denke, ihr alle kennt diese typischen Muster, die man sofort, also die einem sofort ins Auge stechen. Und es ist natürlich unerträglich, weil kein Mensch so redet oder so denkt und es auch überhaupt nicht produktiv ist. Es ist ein furchtbar unproduktives, furchtbar dummes, furchtbar uninformatives Schreiben, das also nur so zur Hirnerweichung beiträgt.
0: Oh Mann, ey. Also super interessant. Und lass uns gleich über das nächste Festival sprechen. Ich hoffe, also Kalo Vivari ist ja so eins der ältesten, ne? Also das ist ein ganz altes Festival und da sind die Vorstellungen in alten Bädern, die stillgelegt wurden. Ich war da mal, das wird wahrscheinlich Lasne heißen, die Bäder. Und ich glaube auch die Orte in Kalo Vivari, die sind alles andere als modern und verbunden mit ChatGPT, sondern ich glaube, in Kalo Vivari kann man wieder in die alte Welt eintauchen.
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1: Ja, das kann man in der Tat. Und es bleibt aber auch, wenn du sagst, alte Welt, so ein bisschen Geschmäckle dabei. Denn Kalo Vivari ist natürlich auch ein recht, ja, konservatives Festival. Und das merkt man eben jedes Jahr auch immer wieder an den Strukturen. Immerhin ist hier auch wieder das eurozentrische Kino sehr stark vertreten in den Hauptsektionen und ganz so spannend wie die anderen großen Festivals ist es eben leider nicht. Trotzdem hoffen wir, dass es zumindest solche Werke wie zum Beispiel The Guest mit Trine Dirrholm oder der deutsche Beitrag, der ist, also eine deutsche Koproduktion des iranischen Regisseurs Nada Savirin, Hiyamat, dass diese Filme dann etwas mehr Bewegung da reinbringen. Aber es fällt auf, dass hier doch der Fokus wesentlich kleiner ist und auch der Rahmen und auch nicht so viel Experimentierfreude da zu sein scheint, zum Beispiel zum Genrefilm oder formaler Vielfalt. Also Kalo Vivari, wir sind gespannt darauf. Aber die erste Episode, also die erste Edition, die wir hier in der Sendung auch besprechen konnten im letzten Jahr und beiwohnen konnten, war mehr so Cannes Light.
0: Ja, genau. Es ist so, ich hatte auch den Eindruck, ich war schon vor vielen Jahren, das ist schon echt lange her, bei Kalo Vivari, und ich hatte so ein bisschen den Eindruck, die holen ganz viele Filme auch von den anderen großen A-Festivals. Und das ist so, wenn du da einen Film verpasst hast, die kannst du dann nochmal in Kalo Vivari sehen. Das heißt also, so viele Weltpremieren haben sie nicht. Das ist eher so ein Sammeln von traditionell hochwertigen Filmen, aber du hast ganz recht, so richtige Entdeckungen und experimentelle Sachen, dafür steht dieses Festival nicht, aber es ist natürlich eine tolle Atmosphäre, ne? Also die Stadt ist toll.
1: Ja, nein, nicht wirklich. Also die Stadt Kalo Vivari ist wirklich keine schöne Stadt, das muss man einfach so sagen. Das kann man sich jetzt auch nicht schönreden. Das ist ein furchtbar kleines Nest, wo man wirklich in einer sehr konservativen, sehr spießbürgerlichen, sehr bildungsbürgerlichen Bubble gefangen ist. Also ich würde es nicht unbedingt als schöne Atmosphäre. Es ist weder architektonisch so schön, wie viele es sich vorstellen, sondern sehr halt altmodisch. Also dieses Erdrückende des alten Bürgertums und dieses ganzen Spa-Betriebs, dieser ganzen, ja, klassistischen Strukturen ist da sehr, sehr präsent. Das fühlt man auch im Umgang der Menschen. Also, und auch das Festival hat ja zum Beispiel einen sehr strengen Dresscode, der schon vorab kommuniziert wird. Das sind denn doch schon Strukturen, die klar machen, wer da erwünscht ist und wer mehr geduldet wird.
0: Also ich, früher war das so, da waren sehr, sehr viele junge Leute und ich fand halt, weil es eine Kurstadt ist, es ist eine Trinkkurstadt, da hat sich immer diese wackelnden alten Menschen, die mit ihren Gehstützen da durch die Stadt laufen und zu diesem Trinkbrunnen mit ihren Tassen laufen, das hat sich dann halt mit diesen freakigen jungen Leuten, die dann halt das Festival-Badge um den Hals hängen haben, das hat sich so gemischt. Also deswegen, ich habe das eigentlich ganz gut, also ich habe es ganz schön in Erinnerung. Also wir werden auf jeden Fall hören, was du berichten wirst. Du gehst in dieser Woche dahin. Das heißt also, das ist das 60. internationale Filmfestival Carlo Vivari und es geht vom 3. bis zum 11. Juli. Das heißt also, in der nächsten Sendung wirst du berichten.
1: Genau, und die interessanteste Sektion hier ist natürlich nicht die Main Competition, sondern die Proxima Competition, wo auch immer die experimentierfreudigeren, vergleichsweise und spannenderen Beiträge zu finden sind.
0: Ja, okay. Wir werden hören. Ich bin gespannt. Ich würde gerne mitkommen, aber ich bleibe in Berlin.

0: Wir sind hier bei Alex Radio Berlin und Lida Bach und Bettina Hirsch sind an den Mikrofonen und wir reden über Film. Money Movie Talk oder Money Talk, der Name ist Programm. Und es gibt natürlich eine ganz interessante Anzahl von Filmen, die jetzt starten, obwohl wir uns im cineastischen Sommerloch befinden. Was ich nie irgendwie richtig verstehen konnte, weil ich gehe im Sommer eigentlich viel lieber ins Kino als im Winter, weil im Sommer, wie gesagt, klimatisierter Saal und man kommt raus aus dem Kino und es ist noch hell. Also kann doch gar nicht besser sein. Also im Winter geht man da im Dunkeln ins Kino. Okay, es ist überheizt und warm und dann kommt man raus und gefühlt ist das schon mitten in der Nacht. Also ich finde das im Sommer ins Kino gehen, finde ich einfach viel besser. Wir reden über einen Film, der am 25.07. startet und zwar aus China kommt. Eine Co-Produktion China und Frankreich. Resurrection, Regie Bi Gan. Es ist, ich habe ihn nicht gesehen, du hast ihn gesehen, ein abenteuerlicher Sci-Fi-Ritt durch die Filmgeschichte. Der lief in Cannes 2025, also letztes Jahr, und erhielt den Sonderpreis der Jury. Und jetzt zitiere ich eine Filmkritik aus der Taz, weil ich habe ihn ja noch nicht gesehen und ich will jetzt von dir wissen oder würde gerne von dir wissen, Lida, kannst du mit diesem Satz was anfangen? Man muss sich auf die lose zusammengenähten Gedankenteppiche einlassen, mit denen der Regisseur Bi Gan den Kinosaal nach und nach auskleidet. Was heißt denn in dem Fall lose zusammengenähte Gedankenteppiche?
1: Das heißt, dass der Autor oder die Autorin den Film nicht verstanden hat und dann einfach nur ein Geschwurbel geschrieben hat, um dann da die Zeilenzahl vollzukriegen oder die Wortzahl. Also der Plot bewegt sich durch 100 Jahre Filmgeschichte in einer Zukunft, die dystopisch verzerrt dadurch ist, dass die Menschen nicht mehr träumen. Hier wird also Film direkt gleichgesetzt mit Traum und der letzte Traum ist etwas geworden, das gegen Langlebigkeit ausgetauscht wurde und es wird als eine Art Deformation empfunden, die nur noch der Hauptcharakter eine Art als monströs wahrgenommenes Wesen, aber vollkommen menschlich, ein sogenannter Deliriant, einer der letzten, die noch träumen können und dies durch die Filme umsetzt. Und so bewegen wir uns hier durch Jahrzehnte und Jahrhunderte von Kinogeschichte aus der Perspektive des Regisseurs. Übrigens auch sehr interessant, diese Parallele zum Traum, denn das erinnert mich sofort wieder an Shanghai, wo der Jurypräsident Tony Leung Film als The Art of Dreaming beschrieb. Also diese Assoziation von Film und Traum scheint hier also sehr präsent zu sein im chinesischen Kino.
0: Weiter geht's. Und zwar ein Film, der letzte Woche gestartet ist. Dry Leaf. Habe ich auch nicht gesehen. Regie Alexandre Kobaritze. Du hast mit ihm gesprochen. Er hat auch das Drehbuch geschrieben. Der Film ist ziemlich lang. Übrigens auch Resurrection sind 160 Minuten. Und Dry Leaf von Alexandre Kobaritze ist 186 Minuten. Das heißt also über 3 Stunden. Und der Vater, David Kobaritze, der spielt in dem Film, das ist der Vater des Regisseurs, der spielt die Hauptrolle. Und er spielt einen Vater, der in Georgien seine verschwundene Tochter sucht. Und ich zitiere jetzt auch mal wieder aus einer anderen Filmkritik. Mich interessiert ja total der Film. Ich will den unbedingt sehen. Die Unschärfe der Bilder in Dry Leaf ist integraler Bestandteil des visuellen Prinzips. Vater sucht Tochter, ist auch das Thema bei Sirat gewesen, aber der Film ist definitiv nicht so wie Sirat wahrscheinlich.
1: Nein, es geht ja hier schon in der Prämisse um die verschwindenden Fußballstadien, die in Georgien in der Provinz langsam vor sich hin modern. Und diese zerfallenden Strukturen haben natürlich auch gerade in Bezug auf das, was politisch eben in Georgien passiert, eine ganz große symbolische Bedeutung. Wir haben also auch eine formal mit der Handlung korrespondierende Struktur, denn die Optik selbst scheint zu zerfallen und erinnert an einen alten, ein altes Filmmaterial, an einen alten Kinofilm. Und es geht um die komplette Korrosion von verschiedenen Aspekten des Zusammenlebens, auch um Gemeinschaft, um das Auseinanderdriften der peripheren Lebensräume und auch die mutwillige Verdrängung durch einen repressiven Staat.
0: Ah, interessant. Also ich will ihn unbedingt sehen. Jetzt werde ich mal einen Film dazwischen schieben, der startet am 16.07. Ein Dokumentarfilm, den du nicht gesehen hast, Lida. Wir wechseln uns jetzt ab, wer was gesehen hat. Was haben wir gelacht? 98 Minuten lang, Regie Eva Müller und Isabel Schneider. Montag, den 13.07., das ist bevor der Kinostart anfängt, geht der Film auf Kinotour und ist in Berlin. Und zwar um 21.30 Uhr wird die Berlin-Premiere im frisch eröffneten und komplett sanierten Kino International sein. In Anwesenheit des Filmteams und Maren Kreumann, die im Film mitspielt. Ein Dokumentarfilm. 5 Kabarettistinnen blicken zurück auf ihre Anfänge. Maren Kreumann, Hella von Sinnen, Bettina Böttinger, Gabi Köster und Esther Schweins. Und ich fand den Film wahnsinnig beeindruckend. Man geht da wirklich raus und möchte reden. Es ist der entlarvende Blick auf die Machtstrukturen der deutschen Fernsehgeschichte der 90er und frühen Nullerjahren. Und zwar aus weiblicher Perspektive. Das zeigt dieser Dokumentarfilm, der bei mir wirklich schlagartig diese unguten Gefühle ausgelöst hat, beziehungsweise zurückgeholt hat aus den Tiefen meiner Lebenserfahrung. Also man deckelt diese Gefühle, aber bei dem Film kommt das alles sofort zurück. Was für ein beschämendes Bild, dass die toxischen Männer, vor allem Entertainer wie Thomas Gottschalk und Harald Schmidt, abgeben. Also Fremdschämen pur, würde ich sagen. Wer bestimmt, worüber gelacht wird und auf wessen Kosten? Das ist hier die Frage, die der Dokumentarfilm klärt. Das klärt dieser Film auf, auch wenn das Lachen mir oft im Halse stecken geblieben ist. Es geht schließlich bei Was haben wir gelacht um 5 Kabarettistinnen, die ihre Sketche und die der Kollegin aus heutiger Sicht kommentieren. Er startet am 16.07. Eine sehr empfehlenswerte Dokumentation. 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
1: Wir sind hier bei Monday Movie Talk und wir sprechen über Filme, Lieder und ich. Und am 23.07. startet ein ziemlich interessanter Film, den ich toll fand. Und Lida, du fandst ihn, glaube ich, auch toll. Dreams, und der Untertitel des deutschen Filmtitels heißt Gefährliches Verlangen. Regie führte Michael Franco. 99 Minuten lang ist der Film. Er lief im Wettbewerb, und zwar nicht dieses Jahr auf der Berlinale, sondern letztes Jahr. Ein Film über Machtgefälle, liberale Heuchelei und toxisches Begehren. Star besetzt mit Jessica Chastain und dem Ballettstar, der ist im echten Leben eben auch Ballettstar, Isaac Hernandez, in seiner ersten Filmrolle übrigens, und zwar als Balletttänzer. Lida, warum ist dieser Film so wichtig? Gerade jetzt, habe ich so empfunden, gerade jetzt, wo in den USA Jagd auf Migranten gemacht wird.
2: Um erstmal hier das zu korrigieren, also ich fand diesen Film nicht toll, aber es ist auch völlig irrelevant, wie ich den Film fand. Denn worum es ja geht, ist, wie ist der Film, was ist hier die kritische Bewertung, das Assessment, und das ist eben, dass dieser Film hochproblematisch ist, aber in seiner Botschaft genau den reaktionären Nerv der Zeit trifft, nämlich in einer Bestätigung genau dieser rassistischen Paranoia gegenüber mexikanischen Immigranten, die ja von Trump, wie man weiß, als Rapist and Criminal verfemt wurden. Und genau dieses Bild zeigt hier eben auch der Film, der eine Art Rechtfertigungsnarrativ ist, das also in ganz klar metaphorisch geprägten Strukturen eine imperialistisch, kolonialistisch geprägte Gewalt aus der Weltwirtschaftsmacht USA gegenüber Mexiko rechtfertigt.
1: Also das hast du sehr gut zusammengefasst. Er hat ein wahnsinnig wichtiges Thema in schöne Bilder gepackt. Das heißt also, er wird ein großes, schon wegen der Stars, wird ein großes Publikum generieren, und er hat aber eine wichtige Aussage, und gerade in jetzt und hier, finde ich.
2: Ja, aber man darf, also wichtig ist hier ein problematisches Wort, weil wichtig immer so einen Beiklang von gut hat, und wichtig heißt einfach hier nur zeitgemäß, weil ja diese konservative Tendenz, die dieser Film aggressiv bestärkt, extrem politisch immer mehr Traction gewinnt, dieser Neofaschismus und Neoreaktionismus, aber dass der Film den noch weiter, also Öl ins Feuer gießt, das ist keine gute Sache, das muss man ganz klar sehen.
1: Ja, ich sehe es ein bisschen anders, also mich hat er eher bewegt.

0: kommt ja aus der biografischen Aufarbeitung gar nicht mehr raus. Und man hat das Gefühl, dass in fast allen Filmen, die er macht, er selber immer nur noch in der einen oder anderen Figur präsent ist. Und hier werden auch fleißig seine früheren Werke referenziert, allerdings ohne, dass das Ganze zu irgendwie mehr zusammenkommt als einfach nur einer Nummernrevue. Man weiß also wirklich nicht, was hier eigentlich der Mehrwert dieser Geschichte, die so müde dahindröppelt sein soll. Also lief im Wettbewerb von Cannes, aber schien auch dort typisch Cannes eben mehr präsent zu sein. Einfach weil Almodovar ein klangvoller Name ist, der schon eine lange Festivalgeschichte dort hat. Also eher schwach im Vergleich zu Filmen wie die Room Next Door. Das war ja letztes Jahr Venedig. Das war dann doch etwas stärker. Also vielleicht das Tempo für diesen Regisseur etwas zu drosseln im Filmoutput und dann mehr auf Qualität achten.
1: Okay, ich hoffe, Almodovar hört zu. Also ich würde sagen, das war Monday Movie Talk, die Sendung am 6. Juli hier bei Alex Berlin. Diese Sendung, die wird am 20.07. wiederholt. Monday Movie Talk, immer montags um 15 Uhr aller 14 Tage. Und das war Monday Talk, der Podcast, ab sofort und für immer abrufbar im Alex Kosmos. An den Mikrofonen waren Bettina Hirsch und
0: Lieda Bach.
1: Und an den Reglern steht und schwitzt Manfred Grage, Musikredaktion und Schnitt Lars Ramthun. In der nächsten Sendung, da scharre ich schon mit den Hufen, dann geht's erst einmal schwimmen im Freibad vor der Volksbühne mit Matthias Lilienthal, Arschbomben wahrscheinlich mit ihm zusammen, ab vom Beckenrand ab 7. August. Aber danach ab 13.8., da wird's richtig heiß in meinem Terminkalender, da stehen für mich 17 Tage Festival Tanz im August an. Darauf freue ich mich schon das ganze Jahr. Parallel zur Eröffnung zu Tanz im August gibt es vom 13. bis zum 15.8. Das muss ich unbedingt noch erwähnen, die 7. Ausgabe der Plattform 14 in den Uferstudios. Tanzpitching, das heißt kurze Stücke hintereinander. Internationale PerformerInnen zeigen ihre aktuellen Arbeiten. Also da ist man ganz nah dran an Arbeiten, die im Jetzt und Hier. Und diesen Geheimtipp für Tanzbegeisterte, den muss ich hier unbedingt noch erwähnen zum Ende der Sendung. Dazu auf jeden Fall mehr in der nächsten Sendung, in der nächsten frischen Sendung am 3. August. Bis dahin, stay cool, stay hot, stay tuned.

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1: Mit Amelie Ritter. Wer in den kommenden Nächten mit dem Regionalzug unterwegs ist, muss sich auf Einschränkungen einstellen. Wegen Bauarbeiten fallen bis Donnerstag zwischen 21.30 Uhr und 5 Uhr unter anderem Verbindungen des Flughafenexpresses FEX zum BER sowie der RE5 Richtung Rostock und Stralsund aus. Auch die Linien RE3 und RE4 sind betroffen. Die Deutsche Bahn setzt teilweise Ersatzbusse ein und empfiehlt Reisenden, mehr Zeit einzuplanen und auf andere Verbindungen auszuweichen. Nach dem Brand einer Lagerhalle in Cottbus ist ein Schaden im fünfstelligen Bereich entstanden. Verletzt wurde niemand. Das rund 2500 Quadratmeter große Gebäude in der Drewitzer Straße in Cottbus geriet gegen 4 Uhr in Brand. Das Feuer konnte innerhalb einer Stunde unter Kontrolle gebracht werden. Die Löscharbeiten sind inzwischen abgeschlossen. Die Brandursache ist noch unklar. Die Polizei will die Ermittlungen aufnehmen, sobald das Gebäude betreten werden kann. Die Freie Universität Berlin erinnert an eine feministische Sommeruniversität aus den 1970er Jahren. Aus Protest gegen Benachteiligung und Sexismus organisierten Dozentinnen damals eine Veranstaltungsreihe ausschließlich für Frauen. Zum 50. Jubiläum blickt die FU am 7. Juli bei einer öffentlichen Diskussionsrunde auf die Anfänge und die Bedeutung dieses Projekts zurück. Anders als damals sind heute auch Männer ausdrücklich eingeladen. Die Diskussion findet morgen in der FU von 18 bis 20 Uhr im Hörsaal 1a in der Rostglaube statt. Der Eintritt ist frei.
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1: In Berlin und Brandenburg bleibt es heute überwiegend stark bewölkt. Im Tagesverlauf ziehen immer wieder Regenschauer durch. Die Temperaturen erreichen bis zu 18 Grad. Also falls ihr noch überlegt, ob der Regenschirm heute mit muss, lautet die Antwort ganz klar ja.
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3: Hyperfokus, eine Sendung von C-Soul auf Alex Berlin, jeden zweiten Montag um 16 Uhr. Hallo meine Lieben, es ist Februar, mein Name ist C-Soul, ihr seid hier bei Alex Berlin, nicht mehr auf der 91.0, sondern bei DAB Plus auf dem Kanal 12. Schön, dass ihr eingeschaltet habt, es ist 16 Uhr an einem Montag und ich habe heute folgendes Sendungskonzept für euch. Ich pitch euch das jetzt. Kennt ihr Elevator Pitches, wo man ganz schnell eine Idee präsentieren muss? Ich bin nicht so gut darin. Ich rede gerne um den heißen Brei herum. Darum hier ein Versuch. Während diese Sendung läuft, bin ich auf Reisen. Ich habe diese Sendung vorproduziert und ich habe mir was Lustiges überlegt. Und zwar möchte ich nur Songs mit dem Titel February oder Februar spielen. Es gibt tatsächlich einige Songs, die Februar heißen und ich habe das Gefühl, die spiegeln so wider, wie die jeweilige Band oder der jeweilige Artist mit diesem Gefühl von Februar umgeht. Und das möchte ich mit euch teilen. Ich fand das total spannend und auch ein bisschen lustig. Wir fangen jetzt an mit einem Song namens February Skies von Way Is Blood. Vielleicht kennt der eine oder die andere diese wunderbare Künstlerin. Ich bin ein großer Fan. Mir bleibt nicht mehr viel zu sagen, außer hier ist February Sky. Viel Spaß damit.

hört Hyperfokus, eine Sendung von C-Soul auf Alex Berlin, jeden zweiten Montag um 16 Uhr. Hallo ihr Lieben, es ist Montag, der 16. Februar um 16 Uhr. Wie ihr gerade gehört habt, mein Name ist C-Soul. Ich freue mich, dass ihr einschaltet und vielleicht zufällig oder mit Absicht hier gelandet seid in dieser großen Welt voller vieler Informationen. Ich sage euch, wie es ist. Heute spielen wir Songs, die den Namen Februar tragen. Das ist das Sendungskonzept und ich bin mal wieder davon fasziniert, wie eine Limitation einen kreativ werden lässt. Nämlich, ich habe lauter Songs entdeckt, die ich davor nicht kannte, mit dieser lustigen kleinen Idee. Und so ist diese Sendung für mich. Es ist ein kleiner Spielplatz. Ich darf machen, was ich will. Und darum dachte ich mir, warum mache ich nicht mal sowas? Das war gerade Wise Blood mit February Skies. Eine richtig tolle Songwriterin, deren Existenz ich vielleicht für ein paar Wochen wieder vergessen habe. Gerade gut, dass ich diesen Song gefunden habe. Und auch was für ein cooler Song. Ich habe das Gefühl, jeder von uns geht anders mit Februaren um. Februars. Wir alle haben wahrscheinlich so ein kleines bisschen Winterblues mittlerweile. Es reicht. Es war ein wirklich kalter Winter. Wir brauchen Frühling. Und wie gehen andere Artists mit diesem Gefühl um von Februar? Wir finden es raus in dieser kleinen Sendung auf DAB Plus Kanal 12D in Berlin-Brandenburg oder im Livestream bei Alex Berlin. Schön, dass ihr dabei seid. Der nächste Song, den ich euch spiele, das ist February bei Boy Harsher. Boy Harsher ist ein Duo, was ich unglaublich gern habe und ja, sehr, sehr schätze. Und ich werde aufhören, große Worte zu spucken. Und hier kommt da schon der Song February von Boy Harsher. Viel Spaß euch.

Boy Harscher mit ihrem Take von Februar. Wir hören uns heute hier bei Alex Berlin nur Songs an, die den Titel Februar tragen. Und ich würde sagen, lass uns mal einen kleinen Genre-Switch machen, denn es gibt wirklich in allen Geschmacksrichtungen Februar-Songs. Jetzt geht's erstmal weiter mit Mathilda Mann und ihrem Take von February. Danach gehen wir vielleicht in jazzigere Gefilde und vielleicht auch in rockigere Gefilde. Mal schauen, worauf wir Lust haben. Und weiter geht's mit Mathilda Mann und February.

Ihr hört Hyperfokus, eine Sendung von C-Soul auf Alex Berlin, jeden zweiten Montag um 16 Uhr. Hallo ihr Lieben, diese Sendung ist heute folgendermaßen aufgebaut. Nur Songs, die Februar heißen und nichts weiter. Ich habe nämlich so eine coole Playlist voller Februar-Songs gefunden. Und da bin ich auch strikt geblieben, nicht Songs, die im Februar behandeln oder so, sondern die wirklich so heißen. Wie wäre es mit February Sky von Ringo Starr? Ich wünsche euch viel Freude damit. Here we go.

0: Ja, wir haben alle genug von February Skies. Aber nicht von diesem Song. Ringo Starr mit February Skies, der gesungen hat Start a Revolution in these dark days und später Start a Revolution in these brighter days. Also Leute, es wird wieder brighter days geben, egal in welcher Verfassung ihr gerade seid. Es wird wieder besser werden. I promise. Euer Vitamin D-Lieferant, die Sonne, wird bald wieder am Start sein. Was für ein guter Song. Ich weiß nicht, ob ihr es mir schon anhört, aber ich habe schon wieder viel bessere Laune. Ich weiß nicht, ich persönlich, meine gute Laune hat sehr viel mit meinem Umfeld zu tun, was schade ist, weil ich gerne eine Person wäre, die aus sich heraus morgens aufwacht und sagt, so, heute bin ich so drauf. Ich wohne mit so einer Person zusammen, der einfach anfängt zu singen morgens, während er sich sein Tierchen macht und happy ist. Shoutout an alle Personen, die so drauf sind. Ich bewundere euch und ich brauche dafür manchmal Songs oder die Sonne. So, Ringo Starr, February Sky, hat mir gerade richtig gute Laune gemacht. Ich würde sagen, es geht gleich weiter mit einem, nicht Klassiker vielleicht, aber mit einem Held, sagen wir es so. Lou Reed mit Christmas in February. Ich fand, auch wenn der Song nicht nur Februar heißt, sondern Weihnachten im Februar, darf er mit auf die Liste. Der Song, ihr Lieben, geht so. Ich wünsche euch viel Spaß dabei. Ihr seid hier bei Alex Berlin bei der Sendung Hyperfokus und mein Name ist C-Soul. Schön, dass ihr einschaltet.
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neue Musik zu entdecken. Und jetzt muss man sich so ein bisschen selber austricksen und vor den generierten Spotify-Playlisten so ein bisschen davonrennen. Das ist mein Take von dieser Welt, weil mich das überfordert und mir das keinen Spaß macht, wenn mir irgendein kleiner Roboter sagt, was ich diese Woche hören soll. Und darum versuche ich, selber kreativ zu bleiben, wie mit diesem kleinen weirden Konzept. Vielleicht kann ich euch ja auch Musiktipps geben, weil ich höre auch super gerne Radio und höre Leuten zu, die irgendeinen Musikgeschmack haben und manchmal gefällt mir was, manchmal nicht. Jetzt geht's weiter, Leute, mit dem Take der Foo Fighters on fucking February. Ja, die Foo Fighters haben einen Song geschrieben, der heißt February Stars und den möchte ich euch jetzt ebenso vorspielen. Finde ich irgendwie auch ganz geil. Viel Spaß!

0: wie episch kann ein Februar-Song sein? Foo Fighters, so, ja, February Stars von den Foo Fighters. In meiner Sendung Hyperfokus, heute am Montag, dem 16. Februar um 16 Uhr, nicht mehr ganz 16 Uhr. Schön, dass ihr einschaltet. Ja, heute nur Februar-Songs. Ich habe jetzt Kulturtipps für euch, weil das eine Rubrik ist, die ich regelmäßig durchführen möchte hier in der Sendung Hyperfokus, weil mir persönlich Kulturtipps in Zeitschriften und dem Radio immer am allermeisten Freude bereiten und ich die auch immer ernst nehme irgendwie. Also nehmt die besser ernst. Ja, ich erzähle euch jetzt Sachen, die ich rausgesucht habe, die ich cool finde. Also erstens möchte ich euch einen Buchladen vorstellen, der heißt Zur schwankenden Weltkugel in der Kastanienallee. Das ist mein Lieblingsbuchladen. Also wenn ihr mich irgendwie im echten Leben treffen wollt und wenn ihr richtig tolle, coole Bücher von Mosley Flinter Schriftstellenden lesen möchtet, dann schaut da mal vorbei. Es ist ein wirklich guter Laden. Es macht so Spaß und ich liebe ihn. Und man kann rumstöbern und die Kastanienallee sowieso zum Bummeln. Leute, ich wohne da um die Ecke. In einer sehr mini-kleinen Wohnung voller Kunst und Instrumenten und Blumen und Liebe. Mini-Wohnung, dafür wunderschöner Kiez. What a time to be alive. Kein Meerschweinchen, was noch ein Extrazimmer braucht. Ich hab's gut. Ja, und um die Ecke von mir ist dieser Buchladen. Also schaut da mal vorbei. Allgemein, Leute, ich weiß, es ist viel günstiger, sich Bücher online zu kaufen. Mein Take als Kulturschaffende, die nie Kohle hat, trotzdem in Buchläden Geld ausgeben, wenn ihr es irgendwie hinbekommt. Buchläden schrumpfen, Spieleläden verschwinden, Plattenläden, ihr wisst, wie es ist. Gut, da haben wir noch den Nostalgie-Aspekt, aber support your local little Geschäftchens, bitte. Und Zur schwankenden Weltkugel ist so einer. Also ich glaube, dem geht's gut, aber ich möchte euch den Tipp trotzdem mit auf den Weg geben. Dann haben wir Filmtipps. Ich würde euch gerne zwei Tipps an die Hand geben. Und zwar, die laufen, ich habe mal nachgeguckt, wann die bei der York-Kinogruppe laufen. Da sind ja lauter so kleine Programmkinos überall in Berlin. Noch mehr ans Herz würde ich euch natürlich die ganz kleinen Programmkinos, wie zum Beispiel das Wolf-Kino in Neukölln oder so, ans Herz legen. Oder das Lichtblick-Kino in Prenzlauer Berg. Denn ich glaube, die haben es besonders hart. Ich werde jetzt trotzdem die Filmstarts von der York-Kinogruppe euch vortragen. Am 12.02. kommt Wuthering Heights in die York-Kinos. Ich glaube, das wird ein richtiger Banger. Auch an Valentinstag, glaube ich, ein richtig cooler Film. Ich glaube, der wird sehr übertrieben und auch sehr cool. Und dann am 5.03. startet The Chronology of Water, und zwar Kristen Stewarts Regiedebüt. Und der eine oder die andere, die hier schon mal reingehört haben, wissen, dass ich sehr großer Kristen Stewart-Fan bin. Seit sie in Twilight einen Main-Character gespielt hat und seitdem einfach die tollsten Indie-Filme mit ihrer Präsenz beschenkt. Und jetzt hat die selber eine Regie geführt. Und ich glaube, die hat auch sehr lange gekämpft dafür, diesen Film durchsetzen zu dürfen. Es geht um eine Schwimmerin und soweit ich weiß, auch irgendwie, wie sie mit einem Übergriff umgeht. Und ich habe das Gefühl, Kristen Stewart mit so einer feministischen Thematik, Wir brauchen das. Wir brauchen solche Filme im Kino und auch nischige, weirde Hot Takes von jungen Filmschaffenden. Und ich glaube, genau das ist das. Das könnte wirklich was Tolles werden. Also gebt euch das. Und dann habe ich noch einen kleinen Live-Konzert-Tipp für euch. Und zwar softer, aber noisy Post-Punk von The Underground Youth am 27. Februar im Silent Green. Genau, das war's. Das waren heute meine Kulturtipps. Vielleicht haben die einen oder die anderen Bock auf ein Punk-Konzert, einen weirden Film oder mal wieder einen neuen Buchladen zu entdecken. Wir gehen jetzt wieder rein in Februar-Songs, weil ein bisschen Zeit haben wir noch. Ich würde jetzt gerne starten mit February Moment live von Herbie Hancock und Tick Corea. Ich sag euch, wie es ist, ich bin nicht so im Jazz-Game drin, aber ich habe ja mal was mit Musik studiert und ich hatte da einen Dozenten, der Popmusikgeschichte und Wissenschaften irgendwie auch unterrichtet hat und den ich total geschätzt habe und bei dem ich ein Praktikum machen durfte und dem habe ich geholfen, seine riesengroße CD-Sammlung zu archivieren. Also der ist halt Musikjournalist und ist früher vom Rolling Stone irgendwie um die Welt geflogen worden, um irgendwelche Leute zu interviewen. Ich war auch in ein paar Hotellobbys in Berlin dabei, wo wir Leute interviewt haben. Das war crazy. Und Herbie Hancock und Chick Corea sind für mich zwei Namen, die ich einfach nur von ihm kenne. Und der hat aber, seine Augen haben aber geleuchtet, wenn er Chick Corea oder Herbie Hancock gesagt hat. Und darum, Leute, Jazz kann auch nicht schaden, Bildung, Kultur in eure Ohren. Und jetzt geht's weiter mit dem February Moment, einer Live-Aufnahme von den beiden Jazzhelden Herbie Hancock und Chick Corea. Ich wünsche euch viel Spaß.
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Ihr Lieben, ihr seid hier bei Hyperfokus und ich spiele euch die ersten 5 Minuten von Herbie Hancock und Chick Corea's February Moment, die Live-Aufnahme eines February Moments, I guess. Heute bei Hyperfokus geht es darum, nur Songs zu spielen, die Februar heißen. Und ich habe noch zwei Sachen, die ich euch zeigen möchte. Es gibt natürlich noch unendlich viel mehr Songs, die Februar heißen, aber ich habe euch eine kleine Auswahl von diversen Approaches von verschiedenen Artists ausgesucht, die alle versuchen, einen Ausdruck für Februar zu finden. Jetzt hören wir February von Hazlett. Kannte ich davor nicht. Ich habe so ein bisschen recherchiert, auch eine unglaublich funny Bio auf den sozialen Medien, wo man ihn finden kann. Da steht, also er ist so ein bisschen, kennt ihr diese bärtigen Hipster-Dudes, die sehr deep sind und sehr ernst in allem? Und bei ihm steht, the honest truth. I'm just one heck of an emotional, stubborn, simple, romantic guy. I rarely like socializing with large groups of people. My circle's small. I can't blow smoke up other people's behinds for leg up on their attention. Also zu Deutsch, er hat einfach ein kleines Zitat seiner selbst in seine Bio reingestellt, und zwar die ehrliche Wahrheit. Ich bin einfach nur the heck of a emotionaler, einfacher, romantischer Dude. Ich bin sehr, sehr ungern in großen Gruppen unterwegs und bin sehr leise und mein Kreis ist sehr klein und es ist sehr lustig. Auf jeden Fall fand ich aber seine Musik gar nicht so schlecht. Passt auch sehr zu dem, was er da aber aufgeschrieben hat. Künstler halt, ne? Sein Take on February geht so. Hazlett, also Hazlett mit 2 T geschrieben. Ich wünsche euch viel Spaß. Vielleicht ist das ja eure Februar-Neuentdeckung.

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1: Ihr seid hier bei Hyperfokus auf Alex Berlin. Mein Name ist C-Soul. Heute spiele ich euch nur Songs vor, die Februar heißen. Und das war Hazlitt mit seinem Song February. Und jetzt kommt noch ein allerletzter Mini-Snippet-Song, den ich irgendwie auch ganz weird cool fand, den ich euch abspielen will. Und dann war es das schon wieder von mir. Ich hoffe, ihr kommt gut durch den Februar. Ich hoffe, ihr kommt gut durch die Woche. Es ist Montag, es ist vielleicht noch ein bisschen grau draußen. Leute, ihr schafft es. All diese Künstler und Künstlerinnen haben Songs über den Februar geschrieben. Und ich kenne es aus meiner eigenen Songwriter-Erfahrung. Man schreibt manchmal Songs, weil es einem nur mittelgeil geht. Und wahrscheinlich ging es den Artists auch allen mittelgeil im Februar. Und dann haben die Songs drüber geschrieben. Und das nehme ich so, das möchte ich so mitnehmen aus dieser Sendung. Vielleicht kann ich euch das auch ein bisschen mitgeben. Wir gehen da alle durch. Man denkt immer, man ist alleine mit dem Grau im Kopf. Und das ist man nicht. Ihr seid es nicht. Falls ihr gerade denkt, was redet sie, und es euch voll okay geht im Februar, dann watch out for your friends. Vielleicht gibt es ein paar Leute, denen es nicht so geil geht. Egal, ob da Vitamin D-Mangel oder einfach nur graue Farben eine Rolle spielen. Ich würde euch ans Herz legen, schaut aufeinander. Wenn sich jemand bei Langeweile gar nicht mehr meldet, dann kann man sich ja auch mal wieder melden. Und passt auf euch auf. So, jetzt kommt noch February 2nd, 2021 von Fred Again. Das ist, I guess, so eine kleine Art von Videotagebuch. Ich fand es auf jeden Fall irgendwie süß. Also February 2nd, 2021 von Fred Again. Ihr seid hier bei Hyperfokus. Mein Name ist C-Soul. Schön, dass ihr einschaltet.
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Fred again mit February 2nd, 2021. In meiner Sendung geht es heute nur um Songs, die Februar heißen. Mein Name war C-Soul, ihr hört Hyperfokus und wir hören uns wieder in 2 Wochen. Macht's gut, passt auf euch auf. Ihr hört Hyperfokus, eine Sendung von C-Soul auf Alex Berlin, jeden zweiten Montag um 16 Uhr.

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1: Mit Amelie Ritter. Wer in den kommenden Nächten mit dem Regionalzug unterwegs ist, muss sich auf Einschränkungen einstellen. Wegen Bauarbeiten fallen bis Donnerstag zwischen 21.30 Uhr und 5 Uhr unter anderem Verbindungen des Flughafenexpresses Fex zum BER sowie der RE5 Richtung Rostock und Stralsund aus. Auch die Linien RE3 und RE4 sind betroffen. Die Deutsche Bahn setzt teilweise Ersatzbusse ein und empfiehlt Reisenden, mehr Zeit einzuplanen und auf andere Verbindungen auszuweichen. Nach dem Brand einer Lagerhalle in Cottbus ist ein Schaden im fünfstelligen Bereich entstanden. Verletzt wurde niemand. Das rund 2500 Quadratmeter große Gebäude in der Drewitzer Straße in Cottbus geriet gegen 4 Uhr in Brand. Das Feuer konnte innerhalb einer Stunde unter Kontrolle gebracht werden. Die Löscharbeiten sind inzwischen abgeschlossen. Die Brandursache ist noch unklar. Die Polizei will die Ermittlungen aufnehmen, sobald das Gebäude betreten werden kann. Die Freie Universität Berlin erinnert an eine feministische Sommeruniversität aus den 1970er Jahren. Aus Protest gegen Benachteiligung und Sexismus organisierten Dozentinnen damals eine Veranstaltungsreihe ausschließlich für Frauen. Zum 50. Jubiläum blickt die FU am 7. Juli bei einer öffentlichen Diskussionsrunde auf die Anfänge und die Bedeutung dieses Projekts zurück. Anders als damals sind heute auch Männer ausdrücklich eingeladen. Die Diskussion findet morgen in der FU von 18 bis 20 Uhr im Hörsaal 1A in der Rostlaube statt. Der Eintritt ist frei.
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1: In Berlin und Brandenburg bleibt es heute überwiegend stark bewölkt. Im Tagesverlauf ziehen immer wieder Regenschauer durch, die Temperaturen erreichen bis zu 18 Grad. Also falls ihr noch überlegt, ob der Regenschirm heute mit muss, lautet die Antwort ganz klar ja.
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2: Hallo, ich bin Viktoria.
3: Hallo, ich bin Amina. Heute haben wir Studierende der Freien Universität Berlin im Rahmen unseres Praxisseminars eine vielfältige Podcast-Sendung in Kooperation mit der MEZ erstellt. Von Diebstahl auf den Straßen, euphorische Clubnächte und Stimmfrequenzen. Wir erkunden heute mit euch verschiedene Stimmen, die aus unserer Perspektive gehört werden sollen.

0: In unserem ersten Beitrag sprechen Hanna, Charlene und Anna darüber, welche Rolle unsere Sprechstimme in unserem alltäglichen Leben spielt. Immer mehr Personen des öffentlichen Lebens, wie beispielsweise die Influencerin Diana zu Löwen, wollen ihre Stimme durch Sprechtraining verändern. Welche Rolle unsere Stimme bei der zwischenmenschlichen Kommunikation spielt und ob unsere Stimme beeinflusst, wie wir als Person wahrgenommen werden. Das beantworten uns die SprechtrainerInnen Caroline Therese Wolf und Anne Zebmeisel.
1: Stell dir einmal vor, die Tagesschausprecherin würde in der gleichen Tonlage reden wie ein Stand-up-Comedian oder andersherum. Das wäre ziemlich seltsam, oder nicht? Die feinen Nuancen in unserer Stimme sind ein entscheidender Teil davon, wie die gesprochenen Informationen bei unserem Gegenüber ankommen.
2: Doch was genau macht verschiedene Stimmen aus? Kann man seine Stimme so trainieren, dass sie sich stark verändert? Und was haben Gleichberechtigung und eine Schachtel mit tschechischen Streichhölzern damit zu tun? Um den vorangegangenen Fragen auf den Grund zu gehen, haben wir mit einer Expertin gesprochen.
3: Das ist sicherlich einerseits der Kontakt zu Menschen, mit Menschen zusammenzuarbeiten, die wahrzunehmen, zu sehen, wie bewegen die sich, wie sprechen die, wie kann man denen vielleicht so ein Empowerment auch geben, damit die sich wohler fühlen, wenn sie sprechen vor anderen. Das ist, glaube ich, tatsächlich auch so eine Liebe zur Sprache, zu sehen, wie kann man mit Sprache spielen, was gibt es für unterschiedliche Möglichkeiten, Dinge nach außen zu bringen.
4: Das sagt Anne Zebmeisel über ihre Arbeit und Leidenschaft als Sprechtrainerin. Seit 20 Jahren hilft sie in ihrer Praxis Stimmsache anderen Menschen, ihre Stimme zu finden. Wie viele andere Studierende auch, begann sie ihr Studium an der FU ohne einen konkreten Plan, wie es danach eigentlich weitergehen soll.
3: Ich habe an der FU studiert, Literaturwissenschaften, Romanistik und Soziologie. Erstmal mit einem nicht ganz klar definierten Ziel. Eigentlich wusste ich nicht so richtig, was mache ich damit eigentlich später.
4: Nach einem Praktikum beim Hörfunk mit anschließendem Volontariat beim Klassikradio war für sie klar, ich möchte als Radioredakteurin arbeiten. Bis zu dem Zeitpunkt, an dem personalbedingt Veränderungen kamen und Anne Zebmeisel sich selbstständig machen musste. Rückblickend betrachtet war das dann der erste Schritt Richtung Sprechexpertin.
3: Am Anfang bin ich so ein bisschen durch die Gegend gedriftet, habe Print gemacht, habe Radio gemacht, habe irgendwelche Broschüren geschrieben. Und es hat sich immer stärker so entwickelt, dass ich gemerkt habe, zu vermitteln, wie funktioniert Radio. Ich habe ein Radioseminar an der FU übernommen zu dem Zeitpunkt, wo wir literarische Themen interessant machen wollen. Und da war ein Element, den Studierenden zu erklären, wie spricht man denn so etwas, dass sich das professionell anhört und nicht wie Schülerfunk.
1: Bis heute steht bei ihr vor allem die Liebe zur Sprache im Vordergrund. Diese möchte sie bei ihrem Training an Menschen von jung bis alt vermitteln. Viele von euch kennen sicherlich den Beruf von LokopädInnen, waren in früheren Jahren wegen Lispeln oder anderer kleiner Sprachfehler schon einmal selbst dort. Auch wenn man auf den ersten Blick meinen könnte, dass der Beruf von LokopädInnen und SprachtrainerInnen sich kaum unterscheidet, haben sie jedoch recht wenig miteinander gemein.
3: Was ich mache, hat nichts mit der Arbeit einer Logopädin zu tun. Wir machen wenig Übungen, die mit der Anatomie zu tun haben, mit dem, was man sich landläufig unter Sprache vorstellt. Was ich mache, ist im weitesten Sinne Rhetoriktraining.
1: Doch wie genau entsteht unsere Stimme eigentlich?
2: Bestimmt habt ihr auch schon mal den Ausdruck gehört, der oder die hat ja ein starkes Organ, wenn jemand eine kräftige Stimme hat. Während unserer Recherche haben wir dann jedoch festgestellt, die Stimme ist gar kein Organ. Um es hier kurz und knapp zu halten, damit Töne und auch unsere Stimme entstehen, müssen verschiedene Muskeln und Körperteile des Menschen zusammenspielen. Entscheidend dafür ist der Stimmapparat, der in Verbindung mit unserem Körper als Resonanzraum jedem und jeder von uns eine ganz individuelle Stimme verleiht.
1: Die Arbeit beim Sprachtraining geht dabei weit über das reine Sprechen hinaus, sondern beinhaltet auch immer, was genau eigentlich gesagt werden soll.
3: Meine Arbeit ist ganz häufig, dass Menschen zu mir kommen, die vor Publikum sprechen müssen, die Vorträge halten müssen, die Reden halten müssen und mit denen von Anfang bis Ende das durchzuarbeiten, zu sagen, Themenfindung, der Aufbau einer Rede, wie kann man das formulieren, wie kann man das strukturieren, so dass das für die Zuhörenden interessant ist und sie etwas mitnehmen. Und antike Rhetorik im weitesten Sinne bedeutet ja genau das. Themenfindung bis zur Durchführung.
2: Anna Zeppmeisel ist nun seit 20 Jahren Sprechtrainerin. Der Grund, warum Menschen zu ihr kommen, ist im Grunde genommen jedoch häufig der gleiche.
3: Ob das immer nur beruflich ist oder immer nur privat, es ist immer der Wunsch, Kommunikation zu verbessern.
4: Auch wir durften in Vorbereitung auf diesen Podcast in den Genuss eines Sprechtrainings kommen. Angeleitet wurden wir von Caroline Therese Wolf, mit Mann und zwei Kindern seit einigen Jahren in Kopenhagen wohnt. Aufgrund der Distanz hat das Training online stattgefunden. Mit ihr gemeinsam trainierten wir unsere Stimme so, dass man sie in einem reinen Audioformat gut verstehen kann und sie sich trotzdem noch natürlich anhört.
5: Je entspannter euer ganzer Sprechapparat ist, desto mehr überträgt sich auch die Entspannung auf die Hörer und Hörerinnen. Nun, deswegen ist es auch so wahnsinnig wichtig, dass wir uns in unsere normale oder in die Indifferenzstimme einfinden. Ihr habt es bestimmt schon öfter gehört, dass Leute sagen, ach, ich finde das so toll, wenn Leute mit einer ganz tiefen Stimme sprechen und es wirkt dann immer so beruhigend. Aber was wir eigentlich meinen ist, dass diejenigen mit einer entspannten Stimme sprechen. Also einer Stimme, die nicht unter Spannung steht. Und die ist dann automatisch ein kleines bisschen tiefer.
1: Warte kurz. Indifferenzlage? Was genau soll das sein?
2: Jede Person hat eine Stimmlage, in der die Stimmbänder wenig angespannt sind und die Resonanzräume im Körper ideal ausgefüllt werden. Das ist die sogenannte Indifferenzlage. Findet man diese Lage für sich, kann man lange und gleichmäßig sprechen, ohne dass es einen anstrengt. Interessant hierbei ist, nicht wir alle reden von Natur aus automatisch in unserer Indifferenzlage. Du möchtest deine herausfinden? Dann feel free und folge den folgenden Tipps von Caro.
5: Und jetzt letzter Trick für die Indifferenzlage. Es ist, wenn ihr eine Hand ganz, ganz nah an Mund und Nase führt und ein paar verschiedene Summenlaute gebt. Auch wieder in verschiedenen Tonlagen. Und merkt, wo vibriert es denn am allermeisten in der Hand? Vibriert es, wenn ich da oben bin? Vibriert es, wenn ich so mache? Kitzelt ein bisschen. Vibriert es, wenn ich da bin? Weil da, wo es am meisten in der Hand vibriert, habt ihr natürlich die meiste Schwingung. Das heißt also, eure Stimmbänder schwingen viel, viel mehr, weil sie viel entspannter sind. Und so findet ihr eure Indifferenzlage.
1: Was während dem Gespräch mit Anne Zeppmeisel und unserem eigenen Sprachtraining immer deutlicher wurde, unsere Stimme ist viel mehr als bloßes Zusammenspiel von Muskeln und Resonanzräumen in unserem Körper. Sie bestimmt, wie uns jemand wahrnimmt, ob wir ernst genommen werden und wie aufmerksam uns jemand zuhört. Ja, man könnte sagen, unsere Stimme ist ein wichtiger Teil unserer Persönlichkeit. Anne Zeppmeisel betont zudem, dass gerade für Frauen ein Sprechtraining wichtig sein kann.
3: Was ich wirklich schlimm finde, ist, dass nach wie vor die Frauen ganz stark durch gendernormative Bilder geprägt sind. Bei allem Gendern und Sternchen und StudentInnen und MitarbeiterInnen, Studierende, wie auch immer, habe ich das Gefühl, dass die Frauen noch ein viel stärkeres Empowerment bräuchten. Bei Frauen ist immer noch die Prägung da, ich muss nett sein, ich muss freundlich sein, ich muss vermitteln, ich muss verbindlich sein. Es wird ganz, ganz viel gelächelt. Und die Männer haben viel stärker die Chance, auch mal klarer, unfreundlicher, straighter zu sein. Frauen machen das nicht. Und das ist ein Thema, das mich sehr aufbringen kann. Da kann ich mich unheimlich drüber aufregen, dass es immer noch so ist, dass die Frauen sich zurückstellen.
2: Was Anne Zeppmeisel hier berichtet, kann man auch bei genauerem Hinsehen oder in dem Fall wohl eher zuhören, auf Instagram, TikTok und Co. beobachten. Internetbekanntheiten wie Diana zu Löwen haben Sprechtraining genommen, um ihre Stimme langfristig zu verändern und teilen dies ganz öffentlich auf ihren Kanälen. Diana zu Löwen, die sich mit ihrer Online-Präsenz schon vor vielen Jahren selbstständig gemacht hat, war bereits als Investorin bei Die Höhle der Löwen zu sehen. Sie teilt in ihrem YouTube-Video ganz öffentlich, dass sie im Stimmtraining gelernt hat, mehr aus dem Zwerchfell zu sprechen, damit ihre Stimme etwas tiefer klingt. Für so eine starke stimmliche Veränderung braucht es jedoch etwas Zeit und viel Geduld.
3: Ein Stimmtraining ist immer ein längerfristiger Prozess. Ich merke, dass man so innerhalb von 5 Wochen ungefähr, wenn man sich einmal die Woche trifft, schon Basics schaffen kann in der Körperhaltung, mit Atemtechnik, mit Körperspannung, dass man da viel erreichen kann. Das Bewusstsein verändert sich sehr stark bei den Menschen, die zu mir kommen. Die Wahrnehmung verändert sich für die eigene Person, aber auch fürs Gegenüber. Häufig ist diese gestörte Kommunikation das Problem. Viele machen insgesamt 5 bis 10 Stunden. Aber es ist natürlich klar, in diesen 5 bis 10 Stunden, die vielleicht innerhalb von einem Vierteljahr stattfinden, verändert man nicht langfristig etwas.
4: Indifferenzlage, Resonanzkörper, jahrelange Übung. Das kann im ersten Moment etwas einschüchternd sein und hört sich nach ziemlich viel Arbeit an. Dabei muss es das nicht sein. Neben dem ganzen inhaltlichen Input haben wir von Anne und Caro vor allem eins mitgenommen. Unsere Stimme ist in jedem Fall immer etwas Besonderes und Individuelles. Es geht nicht darum, sie zwanghaft zu optimieren oder perfektionieren, sondern darum zu lernen, unsere Stimme so einzusetzen, dass wir uns selbstsicherer fühlen und vor allem in den Austausch mit anderen gehen können.

0: Im zweiten Podcast hören wir einige Stimmen Berliner Studenten und Studentinnen zu dem Drogenkonsum, Partys und Clubtoiletten. Der Beitrag von Noel und Viktoria wird von dem Experten für öffentliche Gesundheit und Politik, Herr Rüdiger Schmolke, unterstützt. Er beschäftigt sich schon seit Jahren mit Berliner Clubkultur und Drogenkonsum.
1: Ja, wir begrüßen Noel in unserem Studio in Potsdam. Hallo Noel.
2: Hi.
1: Ich wollte erstmal eine Frage stellen, und zwar, woher kam eigentlich die Idee, über dieses Thema zu berichten?
2: Naja, also das Ding ist ja, dass Berlin in der Wahrnehmung, zumindest in Deutschland und Europa, schon auch sehr krass mit der Clubszene und der Drogenkultur in der Stadt assoziiert wird. So halt, man kommt da ja schon mal gesagt, ja, wie lange die Leute durchhalten in Berlin, so die ganzen Clubnächte. Und wenn man halt in Berlin lebt, dann bekommt man sowas ja aber im Club und bei Partys teilweise auch selber noch ein bisschen mit teilweise. Andererseits ist das Thema aber auch überhaupt nicht in der Öffentlichkeit verankert. Deswegen dachten wir, ja, okay, ich meine bei den Studis, wie sieht es denn überhaupt so aus in Berlin? Ist das so ein Klischee oder ist das die Realität?
1: Ja, und was waren eure Schwierigkeiten beim Erstellen des Beitrags?
2: Die Probleme waren vor allem damit verbunden, Leute zu finden, die mit uns reden wollten. Weil das ja schon auch ein Stück weit ein Tabuthema ist und viele Leute sich da jetzt auch in der Öffentlichkeit nicht so äußern wollen. Aber gerade das ist halt auch ein Stück weit ein Problem, weil wenn man halt sicher konsumieren will, dann ist es sehr wichtig, dass man auch offen darüber redet. Genau, und das ermöglicht dann halt am Ende auch erst eine richtig gute Präventionsarbeit. Und das entstigmatisiert halt auch das dann tatsächlich in der Situation.
1: Ja, also klar, die Drogen können auch viel Spaß machen, aber natürlich gibt es auch die Schattenseite davon. Wir haben auch vermehrte Fälle mitbekommen, wo Minderjährige an den Folgen des MDMA-Konsums zum Beispiel gestorben sind. Und das zeigt ganz klar, der Konsum von Drogen hat auch sehr harte Konsequenzen. Wie gehen eigentlich Menschen, die jetzt Drogen konsumieren, mit dieser Realität um?
2: Also es ist natürlich so, dass einige Leute das auch komplett ausblenden und halt gar nicht darauf achten. Andererseits gibt es aber auch echt viele Leute, die darauf achten, dass sie halt safe einen Konsum betreiben. Dazu gehören dann beispielsweise so Aspekte, wie sich vorher darüber zu informieren, was man für Drogen konsumiert. Und da gibt es dann so Seiten wie Eve and Rave, das ist so eine Schweizer Drug-Checking-Initiative, die es seit Anfang der 2000er gibt. Aber auch so Nahe Nightlife von Rüdiger Schmölke, für die der arbeitet. Die bieten so Informationsmaterial teilweise. Genau, es ist aber auch immer wichtig zu wissen, was man konsumiert genau. Dann geht es auch immer darum, lieber ein bisschen zu wenig, als ein bisschen zu viel zu konsumieren, wenn man es dann macht, so, damit man halt auf Nummer sicher geht. Und dann halt beim Drogen nehmen sind so Sachen wie Traubenzucker gegen Unterzuckern, aber auch genug Wasser zu trinken, sehr wichtig. Am allerwichtigsten, was auch wieder mit dieser Tabuisierung ein bisschen verbunden ist allerdings, dass, wenn es einem nicht gut geht, man unbedingt dem Clubpersonal Bescheid sagen soll. Und jetzt nicht so ist ja, okay, ich habe jetzt hier irgendwelche Drogen im Club genommen und ich kriege Probleme, wenn ich halt jetzt das jemandem sage, aber das ist halt tatsächlich problematisch. Wenn es einem nicht gut geht, geht es einem nicht gut und dann braucht man halt Hilfe. So. Was auch noch wichtig ist, ist, dass man halt auch bei anderen Leuten nachfragt, wenn man sehen sollte, okay, die Person, der geht es jetzt nicht so gut, so, die sieht ein bisschen fertig aus, dann kann man auch mal nachfragen, alles gut. Und generell halt immer Safety first und dazu gehören halt aber auch Konsumpausen nach dem Konsumieren und davor, genau.
1: Ja, vielen Dank.
0: Vielen Dank für deine Antworten. Und jetzt geht es weiter mit dem dritten Beitrag.
3: Als ich in Berlin gekommen bin, wusste ich, dass die Stadt oft mit Drogen verbunden ist. Doch war ich überrascht, wie präsent das Thema Drogenkonsum bei den jungen Menschen hier ist.
4: Berlin, Techno und Drogen, das scheint zu passen wie die Faust aufs Auge. Wenig andere Orte stehen so für Freiheit, so für ein Ausbrechen aus dem Alltag und ein Eintauchen in eine Parallelwelt wie die Berliner Techno-Clubs. Gerade für Studierende ist es vermeintlich attraktiv, am Wochenende dem Stress durchs Studium, aber auch den immer größer werdenden Geldsorgen für eine Weile zu entfliehen. Da ist es naheliegend, mit chemischen Hilfsmitteln etwas nachzuhelfen, damit die Realitätsflucht vielleicht noch ein paar Stunden länger dauert, bevor es am Montag wieder in die Uni geht.
3: Bekanntlich sind überfüllte Clubtoiletten nicht nur das Ergebnis natürlicher Bedürfnisse, doch wie nah an der Realität sind diese Vorstellungen? Nehmen tatsächlich so viele Berliner Studierende Partydrogen? Wenn ja, welche sind das? Um das herauszufinden, haben wir Berliner Studenten befragt.
5: Das mit den Drogen, ich habe mitbekommen, dass in Deutschland, also in Berlin, man viel einfacher Zugang zu Drogen hat als zum Beispiel in Frankreich, wo ich auch gewohnt habe. Und sonst habe ich selber ein bisschen was konsumiert, aber halt so leichtere Drogen wie Cannabis. Und ich habe sonst nicht so viel Zugang zu Drogen eigentlich.
6: Ich glaube schon, dass wirklich viel von außen drauf projiziert wird. Dass dann natürlich Leute hierher kommen mit der Erwartung, Drogen nehmen zu können, in ein relativ liberales Umfeld zu kommen, in dem man eben auch die Möglichkeit hat, in einem relativ sicheren Umfeld, zum Beispiel in gewissen Clubs oder so, irgendwie halt Drogen zu konsumieren. Also es gibt gewisse Drogen, an die man extrem leicht kommt. Natürlich Gras, Ecstasy, Coke und so, durch diese Telegram-Gruppen halt auch. Also ja, die Verfügbarkeit ist schon relativ groß. Wenn man will, dann kann man eigentlich alles bekommen und auch ohne groß gefragt zu werden, wer man ist oder was man damit macht, das ist den Leuten natürlich dann auch egal. Also es ist schon eine relativ hohe Verfügbarkeit von fast allen Substanzen, würde ich behaupten.
4: Tatsächlich liegt Berlin dem European Center for Drugs and Drug Addiction zufolge beim Konsum aller dieser Drogen im deutschlandweiten Vergleich auf dem ersten Platz. Auch im europäischen Vergleich belegt Berlin jeweils einen der oberen Plätze.
3: Und nun werden wir von den Studierenden erfahren, wie verbreitet der Drogenkonsum unter den Berliner Studenten ist.

0: Natürlich aufgeputscht, ein bisschen klarer, es senkt so ein bisschen den Alkoholpegel, der dann manchmal vielleicht ein bisschen Überhand genommen hat. Es lässt mich einfach länger durchhalten. Und Keta, man ist so leicht, so ein bisschen verrückt mit und von der Welt. Oh, hat ein sehr angenehmes Körpergefühl. Man ist so leicht, man ist einfach ein bisschen verklatscht auf eine sehr angenehme Art und Weise.
1: Als wir bei uns an der Uni StudentInnen befragt haben, sahen fast alle eine Verbindung zwischen der Techno-Szene und einem regelmäßigen Drogenkonsum. Aber sind die Begriffe Techno, Berlin, Drogen wirklich nicht zu trennen? Wir haben mit Rüdiger Schmolke von Sonar Nightlife, einem Projekt zur Risikominderung durch Informationen in Clubs, geredet. Er selbst beschreibt Sonar Nightlife als ein Safer-Use-Projekt.
2: Clubs und queere Szene, ne, die einfach schon vor 100 Jahren sehr präsent war und sehr stilprägend war und natürlich einen riesen Einfluss hatte. Und da würde ich auch die Techno-Szene nach wie vor auch als Avantgarde sehen in dieser Stadt auf jeden Fall. Und da gibt es jetzt eine 30-jährige Geschichte und die wird auch noch ein Stückchen weitergehen. Und das ist schon ein riesen Kulminationspunkt, ne, in dem sowas wie cool Konsum, besondere Lebensstile, irgendwie auch so ein besonderes Bewusstsein für Begegnung und Freiheit ausleben und sowas alles zusammenkommt. Insofern ist das schon ganz besonders, würde ich schon sagen. Und es hat natürlich auch riesige Ausstrahlungseffekte, so, ne, weil es ja, viele sich darauf auch oder daran auch orientieren. Und natürlich gibt es dann auch so nachziehende Effekte.
3: Die Frage, ob Berlin eine Drogenstadt ist, ist nicht erst seit gestern präsent. Viele Menschen assoziieren Drogen mit Technomusik und Nachtclubs, was so typisch für Berlin ist. Und unser Interview unter den Studenten hat nur den allgemeinen Konsum von Drogen in Clubs bestätigt.
4: Es ist ja ziemlich normal irgendwie schon geworden, dass man in Techno-Clubs konsumiert, dass man schnell aufs Klo geht und sich an eine Kabine quetscht und dann wird da erstmal geballert so und die Kloschlangen sind immer ziemlich lang, weil man weiß genau, was da eigentlich abgeht. Aus Erfahrung kann ich auch sagen, dass es schon irgendwie Spaß macht in Techno-Clubs, weil man fühlt die Musik nochmal eher und genießt es nochmal anders und hält natürlich auch länger durch. Also meistens natürlich Alkohol, so wie viele wahrscheinlich auch. Dann ab und zu vielleicht mal Ketamin, MDMA und Koks und Pep war auch schon mal dabei. Pep und Koks ist ja relativ ähnlich, finde ich. Also da war ich immer ziemlich lange wach und war sehr energetisch und euphorisch und bin gefühlt an die Decke gesprungen immer. Das waren auch so Nächte, wo ich dann bis 10 im Club war oder so. Ja, MDMA, das habe ich ganz, ganz selten genommen, aber es war auch immer ziemlich schön, weil man so gut drauf war einfach und einfach die ganze Welt umarmen wollte und auch sehr energetisch war, euphorisch. Man war einfach sehr, sehr gut gelaunt und positiv drauf.
1: Wir haben Rüdiger Schmolke gefragt, wie Sonar Leuten dabei hilft, sicherer zu konsumieren und was seine Tipps für den sicheren Konsum sind.
2: Ja, wir sind meistens die ersten Stunden auf einer Party da. Wir fangen quasi die Gäste ab. Nein, also wir geben ihnen die Gelegenheit, bei uns vorbeizukommen, wenn die Gäste die Party entern sozusagen. Und wir sind einfach erstmal da. Wir haben einen kleinen oder mehr oder weniger großen Infotisch. Also manchmal bringen wir so an die 100 Materialien oder verschiedene Materialien sogar mit. Und wir haben so Hygienematerial da und auch ein bisschen Notfallmaterial, keine Medikamente natürlich, aber ein bisschen so natürliche Unterstützung, sage ich jetzt mal, wenn es jemandem mal so nicht gut geht. Und wir haben ganz viele Flyer da über Substanzen, aber auch über verschiedene Themen, die Konsum betreffen, auch Safer Sex und so. Und eben Safer Sex und Safer Use Materialien. Also ein Klassiker ist so unser Safer Sniffing Kit, wo wir einfach Menschen darauf hinweisen, okay, wenn man irgendwie von seinem Handy Substanzen zieht oder so, dann sollte man die vielleicht reinigen vorher. Man sollte auch auf keinen Fall Röhrchen teilen, weil man sich damit infizieren kann. Nicht nur mit Erkältungsviren, sondern auch mit, ne, dolleren Sachen sozusagen. Und so weiter und so fort. Genau, und vor allen Dingen sind wir aber auch ansprechbar. Also das ist natürlich viel genutzt, so dass Leute erstmal neugierig vielleicht auf uns werden oder einige erkennen uns natürlich auch wieder und stellen dann bestimmte Fragen. Und das ist sehr, sehr vielfältig. Von Mini-Fragen, was wir da eigentlich machen, oder bis hin zu, okay, wie ist es jetzt eigentlich, wenn ich jetzt mich mal beraten lassen will, wie läuft denn sowas? Oder ich habe da einen Freund ne, oder eine Freundin und so, was mache ich da? Also es kann auch dann, ne, so ein bisschen tiefer gehen.
3: Das heißt, also Informationen sind wichtig, damit Risiko von Notfällen minimiert werden kann. In Berlin gibt es mittlerweile drei Orte zum Drug-Checking, wo man seine Drogen auf Reinheit und Wirkstoffgehalt überprüfen kann.
1: Berlin hat also schon lange den Ruf, eine exzessive Partystadt zu sein, wobei insbesondere die Clubszene hier für viele Menschen Freiheit bedeutet. Und für einige geht das Leben in Freiheit mit Drogen Hand in Hand. Das bedeutet nicht nur Alkohol und Zigaretten, die eigentlich fast jeder von Partys kennt und die kulturell als ziemlich akzeptiert gelten, sondern auch illegale Drogen, von Amphetaminen

0: auch Speed oder PEP genannt, über MDMA, das auch als Ecstasy bezeichnet wird, bis Kokain.
1: Jede Stadt hat natürlich so ihre Drogenkultur. Also das ist ganz klar, Drogen sind irgendwie so eine anthropologische Konstante, habe ich irgendwann mal gelernt. Also kann man ja schon sagen, die gehören natürlich dazu und die prägen auch sowas wie Ausgehen, Feiern, Nachtleben. Das ist natürlich da unmittelbar mit verbunden. Und natürlich ist es so, dass Städte, die besonders mit ihrem Nachtleben auch verbunden sind, sowas wie Barcelona oder London oder Berlin oder so, die sind natürlich da auch in besonderer Weise von Konsumtrends oder sowas auch geprägt. Also ganz klar. Und man sieht es ja auch, dass die Vielfalt natürlich nirgendwo so groß ist in Deutschland jetzt zum Beispiel, was man alles so ja auch für einen schmalen Taler zum Teil und halt so instantmäßig, wie ich eben auch schon meinte, erlangen kann, ne? Also verfügbar machen kann für sich, die ist natürlich besonders groß in Berlin. Insofern hat das schon eine besondere Relevanz.
2: Das bedeutet, dass die Beschaffung von illegalen Drogen einfacher geworden ist als je zuvor und die Auswahl wird auch immer größer. Der europäische Drogenbericht verzeichnet eine Entwicklung, die zeigt, dass immer mehr neue psychoaktive Substanzen auf den Markt gehen. Die Diskussion ist immer noch kompliziert. Auf der einen Seite stehen Menschen, die Drogen verbreiten wollen, auf der anderen Konsument und Konsumentinnen.
0: Eine öffentliche Debatte und besserer Zugang zu Informationen über Drogen können den Umgang definitiv sicherer machen. Hier vereinen sich KonsumentInnen und Informationen an den Club eingehen. Die Frage, ob Berlin nun ein Drogenproblem hat oder nicht, liegt somit ganz im Auge des Betrachters.

2020 wurden 2000 Obdachlose bei einer Straßenumfrage in Berlin registriert. Die Dunkelziffer wird aber auf 10.000 bis 50.000 geschätzt. Im nächsten Beitrag sprechen Büschra und Leo mit zwei Berliner Obdachlosen über ihr Leben auf der Straße. In einer Suppenküche werden die beiden Befragten, Steffen und Hans-Joachim, angetroffen.

0: Aus Angst und Ignoranz wird Verachtung. Wer den ganzen Tag wie ein Obdachloser und Außenseiter behandelt wird, verhält sich irgendwann auch wie einer. Zuschreibungen erfüllen sich von selbst, wenn man sie nur oft genug gehört hat. Heute tauchen wir ein in das facettenreiche Leben der Obdachlosen in unserer Stadt. Abseits der gängigen Stereotypen möchten wir den Fokus darauf legen, wie sie ihren Alltag meistern, welche Freuden sie erleben und was sie als Teil unserer Gesellschaft auszeichnet. Wir treffen Stefan und Hans-Joachim, die beide seit einiger Zeit wohnungslos sind. Sie erzählen uns von ihren Tagesabläufen, Herausforderungen und vielem mehr.
1: Was wissen wir nicht vom Leben auf der Straße?
2: Ich glaube nicht, dass Menschen, die nicht auf der Straße leben, zum Beispiel sich permanent damit rumschlagen müssen, dass sie beklaut werden, beraubt werden und dass sie mit den ganzen Sachen, die unsere Politik bequatscht, direkt betroffen sind. Wenn du auf der Straße bist, musst du immer aufpassen, dass dein Kopf so weit klar ist, dass ich wirklich Kinder beklaut, weil das ist das Hauptding.
1: Die beklauen alles Mögliche?
2: Alles, komplett. Und da findest du viele, die davon ein Lied singen können. Innerhalb von 2 Wochen haben sie mir 3 Handys geklaut.
1: Was ist deine berufliche Tätigkeit?
2: Na, ich bin Bogenbauer. Ich baue, bin Tischler und Raumausstatter von Beruf und habe aber mich irgendwann mal darum gekümmert, Warenbögen und Bögen kennst du, oder? Robin Hood-mäßig, damals habe ich angefangen mit Einbögen und jetzt habe ich mich da, war eine Fortbildung in Ungarn bei dem letzten Meister, der noch diese Awaren- und Mongolenbögen bauen kann, Kompositbögen.
1: Ja. Wie kam es dazu, dass du jetzt wohnungslos bist?
2: Und ein ehemaliger Kamerad von mir, der hat eine Frau mit 2 Kindern hinterlassen und dem habe ich damals meine Wohnung gegeben. War auch so abgesprochen, weil ich sollte die Wohnung meiner Oma übernehmen. Aber die Hausverwaltung hat gewechselt, hat bei Oma nicht mehr die Miete abgebucht, was sie nicht mitbekommen hat mit 96. Und als ich dann irgendwann bei ihr war und wollte mich dann noch ummelden und alles mit der Hausverwaltung regeln, kam auf einmal der Räumtrupp. Und da bin ich jetzt gerade dabei, mit dem Anwalt dagegen anzukämpfen.
1: Welche sind die Gefahren, die du auf der Straße begegnet bist?
2: Bin ich am 4. Januar in Mehringdamm zusammengeschossen worden.
1: Wie zusammengeschossen?
2: Na, mir hat mir das Bein geschossen.
1: Wie ist das passiert?
2: Weil Leute wollten mir das Handy rauben, nicht mal mein Geld. Und die habe ich noch umgeknallt und der Dritte hat mir das Bein geschossen. Erst durch die Hand und dann ins Bein. Und dann kam ich ins Krankenhaus, falsch behandelt worden. Und danach bin ich 3 Tage später mit einer Sepsis auf einmal umgefallen. Und dann bin ich ins Bundeswehrkrankenhaus gekommen. Und dann war ich da. Ich habe jetzt so gerade erfahren, wo ich mal Leute getroffen habe von früher. Da habe ich gestern und vorgestern war ich da und da habe ich erfahren, wer alle tot ist, wie viele Menschen gestorben sind, wo ich nie gedacht hätte, dass sie sich jetzt wirklich platt machen, aber ehrlich, ganz viele. Das war schon erschreckend, muss ich ehrlich sagen.
1: Was sind Vor- und Nachteile des Wohnheims für dich?
2: Ich hatte Glück, ich war ja noch kurz in der Görzallee im Wohnheim, aber das war die Hölle, da war ich mit 4 Leuten, die haben mich dann dauernd in die Fresse gehauen. Da kann das Wohnheim noch so beschissen sein und wenn man sich da irgendwie halbwegs nicht wohlfühlt, egal, aber es ist besser, alles ist besser als auf der Straße. Definitiv, weil im Wohnheim kannst du wenigstens so kleine Grenzen abstecken, kannst du auf der Straße nicht. Meinst du, wie oft ich beklaut worden bin, wo ich das noch abwenden konnte?
1: Hans-Joachim, wie ging es dir im Wohnheim?
3: Ich bin krank geworden im Buch. Ich habe also im Buch mir eine Bettwanzen-Lymphozonen zugezogen. Ich habe eine Infektion gehabt. Bin dann nach Friedrichshafen Krankenhaus gefahren. Wurde untersucht, ich habe eine Bakterieninfektion, hat das Krankenhaus festgestellt. So. Dann hat man den Freitag mir Abend Antibuttermittel gegeben, dass die Krankheit ein bisschen zurückgeht. Und dann Montag zu meinem Doktor, Rechenbar und 21 im Ärztekollektiv. Dann Ärztekollektiv-Einweisung. Im Friedrichshafen Krankenhaus, sie bleiben im Krankenhaus erstmal da. Dienstag bin ich hin und musste erstmal wieder da bleiben. Friedrichshafen Krankenhaus, da muss ich da behalten. Dann wird die haben mir festgestellt, der Arzt, die haben eine Bakterieninfektion durch Wettbewerb befallen.
1: Wie ist dein Verhältnis zur Politik?
2: Politik bin ich immer dabei, auf jeden Fall, weil es einfach für mich nicht so vorbeilaufen kann. Ich hasse auch Menschen, die sich dafür ja nicht interessieren, weil die sind ja mitten im Leben. Und mitten im Leben bedeutet auch Politik. Wenn du dich ja nicht interessierst, weißt du nie warum, wieso und was überhaupt los ist.
1: Steigert sich das Problem der Wohnungslosigkeit deiner Meinung nach? Falls ja, alarmiert es dich?
2: Wir haben zum Beispiel seit letztem Jahr 3-mal so viele Menschen, die auf der Straße leben, hat gerade Nachrichten gehört, 3-mal so viel wie letztes Jahr. Weil sonst kann man es nicht mehr aufhalten. Da bin ich überzeugt von. Und wir sind momentan gerade in einer Situation, bin ich der Meinung, wenn zum Beispiel die Tafeln nicht mehr ausgeben können, wenn die ganzen Geschichten von Notübernachtungsplätzen nicht mehr funktionieren, dann möchte ich mal wissen, was die Politik da für eine Antwort drauf hat. Ehrlich. Und wenn es die Menschen wie hier von der Obdachlosenhilfe, die ganzen Leute nicht gäbe, dann wären wir echt am Arsch.
1: Welche Art von Hilfe hast du bekommen?
3: Naja, es gibt ja Notunterkünfte zum Schlafen. Es ist ja nicht so, man muss hier draußen schlafen, weil die meisten wollen sich die einfach nicht trinken. Elf Leute, die da im Container waren, und die trinken Alkohol. Und die flunken dann raus. Wir haben also jetzt einige Fälle gehabt im Containerbahnhof bei der Stadtmission. Die haben mich daneben genommen. Es ist eine Pflicht, sein Bett zu machen. Im Containerbahnhof, wenn er nicht sein Bett macht, fliegt er raus.
1: Stefan, welche Auswirkungen hat der Konsum von Alkohol für einen Menschen, der auf der Straße lebt?
2: Zu viel ist übel. Du denkst im Moment, du passt alles und alles cool, auch wenn die Straße da ist. Und du denkst dir nicht einmal diesen Scheiß, sondern du denkst, du bist breit und dann passt es. Und dann ist nächsten Tag der Tag noch schlimmer. Wenn du noch deine Klamotten hast, kannst du dann froh sein.
0: Reicht es wirklich aus, genauer hinzusehen, um die Probleme von Obdachlosen zu lösen? Wahrscheinlich nicht, aber es wäre ein Anfang und könnte unsere Vorurteile aufbrechen und uns ins Gespräch locken. Denn Verarmung und Wohnungsnot in Großstädten betrifft uns alle. Ihr Problem könnte in der Zukunft unser Problem sein. Mit diesem Radiobeitrag möchten wir zeigen, dass Obdachlosigkeit mehr ist als die oft vermittelten Stereotype. Wir hoffen, dass euch dieser Beitrag neue Perspektiven eröffnet hat und zeigen konnte, dass Obdachlosigkeit nicht verallgemeinert werden kann und facettenreich ist. Wir bedanken uns bei unseren Gästen und bei euch fürs Zuhören.

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1: Mit Amelie Ritter. Wer in den kommenden Nächten mit dem Regionalzug unterwegs ist, muss sich auf Einschränkungen einstellen. Wegen Bauarbeiten fallen bis Donnerstag zwischen 21.30 Uhr und 5 Uhr unter anderem Verbindungen des Flughafenexpresses Fex zum BER sowie der RE5 Richtung Rostock und Stralsund aus. Auch die Linien RE3 und RE4 sind betroffen. Die Deutsche Bahn setzt teilweise Ersatzbusse ein und empfiehlt Reisenden, mehr Zeit einzuplanen und auf andere Verbindungen auszuweichen. Nach dem Brand einer Lagerhalle in Cottbus ist ein Schaden im fünfstelligen Bereich entstanden. Verletzt wurde niemand. Das rund 2500 Quadratmeter große Gebäude in der Drewitzer Straße in Cottbus geriet gegen 4 Uhr in Brand. Das Feuer konnte innerhalb einer Stunde unter Kontrolle gebracht werden. Die Löscharbeiten sind inzwischen abgeschlossen. Die Brandursache ist noch unklar. Die Polizei will die Ermittlungen aufnehmen, sobald das Gebäude betreten werden kann. Die Freie Universität Berlin erinnert an eine feministische Sommeruniversität aus den 1970er Jahren. Aus Protest gegen Benachteiligung und Sexismus organisierten Dozentinnen damals eine Veranstaltungsreihe ausschließlich für Frauen. Zum 50. Jubiläum blickt die FU am 7. Juli bei einer öffentlichen Diskussionsrunde auf die Anfänge und die Bedeutung dieses Projekts zurück. Anders als damals sind heute auch Männer ausdrücklich eingeladen. Die Diskussion findet morgen in der FU von 18 bis 20 Uhr im Hörsaal 1A in der Rostlaube statt. Der Eintritt ist frei.
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1: In Berlin und Brandenburg bleibt es heute überwiegend stark bewölkt. Im Tagesverlauf ziehen immer wieder Regenschauer durch. Die Temperaturen erreichen bis zu 18 Grad. Also falls ihr noch überlegt, ob der Regenschirm heute mit muss, lautet die Antwort ganz klar ja.
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4: Ein unglaublicher Vorfall. Es ist zwar wieder soweit, an einem wunderschönen Montag um kurz nach 18 Uhr hier auf diesem wunderbaren Kanal. Radioactive, politisch, kritisch, satirisch. Es gibt ja immer was zu berichten und was zu tun, nicht wahr? Mein Name ist Stefan Lamarck. Für die nächste knappe Stunde begleite ich Sie durch diese Stunde, werte Radiozuhörer. Es ist ja eine Menge passiert. Deutschland ist mal wieder raus aus der Fußball-WM. Ich glaube, wir haben nicht mal das 16. Finale geschafft. Wunderbar. Läuft, sage ich mal, in diesem Land, so wie alles andere auch sehr gut gar nicht läuft oder weniger gut läuft, weil wir ja nicht alles negativ berichten. Dafür läuft wenigstens das Wetter. Es war etwas warm die letzten Tage und Wochen. Nun gut, ich hoffe, Sie haben alle noch eine Klimaanlage oder kann nicht mehr richtig reden. Egal, Sie kennen das ja schon, Zunge klebt am Gaumen. Ist ja auch noch relativ früh, beziehungsweise spät am Abend, je nachdem, wann man das halt hier hört. Auf jeden Fall wünsche ich Ihnen jetzt ganz viel Spaß bei der nächsten Sendung. Es wird um Fußball gehen, es wird wieder mal ein bisschen um die letzten Ereignisse in Politik, Gesellschaft gehen. Ein kleiner Blick nach Österreich, wie die Österreicher die Deutschen so sehen, beziehungsweise die Politik. Es geht ja hier meistens um Politik. Und ansonsten gibt es natürlich auch jede Menge gute Musik für zwischendurch. Wir fangen an mit America, mit You Can Do Magic. Also viele magische, schöne Momente. Und ab geht da der Peter, jawoll!

0: Ja, You Can Do Magic von der sagenhaften Gruppe America. Auch lange nicht gehört, lange nicht gespielt. Ein schöner Sound aus den, ich glaube, Ende der 80er Jahre, wenn mich nicht alles täuscht. Korrigieren Sie mich bitte gerne. Ich bin mit den Daten nicht so gut im Kopf. Na gut, auf jeden Fall machen wir jetzt einen kleinen Blick. Wir fangen gleich mal an. An unser Nachbarland, das wunderbare Österreich, wo man auch schön Urlaub machen kann mit vielen Bergen und so weiter, wo die Welt vielleicht noch ein bisschen in Ordnung erscheint, was natürlich wahrscheinlich auch nicht so ist, aber nichtsdestotrotz, hier ist der Herr Wegscheider, seines Zeichens sogar Doktor, soweit ich weiß, der für Servus TV arbeitet, erzählt uns mal was über die aktuelle Hitzeentwicklung und viele andere Sachen mehr, die auch Österreich betreffen. Viel Spaß bei diesem leicht ironischen Beitrag.
1: In dieser Woche hat sich die Hitzekatastrophe in Europa noch weiter ausgebreitet. Selbst im Operettenstaat wurden Temperaturwerte zwischen 30 und 36, 37 Grad gemessen. Und weil für dieses Sommerwochenende sogar noch ein weiterer Temperaturanstieg vorhergesagt worden ist, ist vorsorglich gleich einmal die höchste Hitzewarnstufe ausgerufen worden. Das Gesundheitsministerium hat deshalb schon am Donnerstag das staatliche Krisen- und Katastrophenschutzmanagement mit rund 100 Vertretern von Behörden und Einsatzorganisationen aus ganz Österreich einberufen. Auch die Mainstream-Medien werden seit Tagen nicht müde, die Menschen vor der lebensgefährlichen Hitze zu warnen und in Alarmbereitschaft zu versetzen. Und tatsächlich lassen sich viele Abonnenten des betreuten Denkens, wie schon bei Corona, in Panik versetzen und klagen über hohe Temperaturen, über die sie sich noch vor wenigen Jahren im Sommer gefreut hatten. Und wie bei Corona erklimmen auch jetzt wieder Profilierungsneurotiker aus Politik, NGOs und Medien die nächste Krisenbühne und nutzen die heißen Tage, um den Menschen mit ihrer Klimahysterie Angst einzujagen. Ein gutes Beispiel dafür ist etwa der frühere deutsche Gesundheitsminister Karl Lauterbach, dessen fachlich fundierte Warnungen schon zur Corona-Zeit Millionen Deutsche vor dem sicheren Tod bewahrt hatten. Lauterbach ist jetzt als ebenso fundierter Klimamahner im Alarmmodus. Schon vor Wochen hatte er vor den Folgen des Klimawandels gewarnt und 60.000 Hitzetote in Europa vorhergesagt. Diese Woche hat der allseits anerkannte SPD-Politiker noch eins draufgelegt und wörtlich getwittert: In dieser Hitzewelle werden viele Menschen leider sterben. Und für den Fall, dass mögliche Kritiker seinen Alarmismus nicht teilen, werden diese wie gewohnt gleich vorab diffamiert. Es sei bestürzend, dass sich rechte Schwurbler darüber lustig machen, schreibt Herr Lauterbach, der jetzt glücklicherweise auch einem Expertenrat der WHO angehört, der den Klimawandel als gesundheitliche Notlage von internationaler Tragweite einstufen möchte. Mein kleiner Freund Till vermutet ja, dass die Prognose vom hitzebedingten Massensterben darauf hindeutet, dass Herr Lauterbach selber schon ein Opfer der Hitzewelle geworden ist. Ähnlich auch viele Reaktionen im Netz, wo etwa ein User fragt, ob es nicht schon eine Impfung gegen Hitze gäbe. Damit kein falscher Eindruck entsteht, sei an dieser Stelle gesagt, ohne Zweifel erleben wir zurzeit eine heftige Hitzewelle, unter der nicht zuletzt vor allem die Bewohner von Großstädten und die Menschen in Spitälern und Altenheimen besonders leiden. Denen hilft aber der hysterische Alarmismus der meisten Medien ebenso wenig wie das symbolträchtige Einberufen von Krisenstäben durch die verantwortlichen Politiker, die es längst in der Hand gehabt hätten, in Alten- und Pflegeheimen, Krankenhäusern und Schulen Klimaanlagen einbauen zu lassen. Um von ihren jahrelangen Versäumnissen abzulenken, geben Politiker lieber Autofahrern, Hausbesitzern und sogar Kühen die Schuld am Klimawandel, zählen allen Ernstes Badeopfer als klimawandelbedingte Hitzetote und geben großartige Ratschläge, wie in den Schatten zu gehen oder viel Wasser zu trinken. Andererseits muss man auch an dieser Stelle darauf hinweisen, dass rechte Schwurbler mit gezielter Klimadesinformation immer wieder den wissenschaftlichen Konsens zum menschengemachten Klimawandel infrage stellen wollen. Diese rechten Elemente verbreiten etwa immer wieder Behauptungen über angeblich manipulierte Wetterkarten und erfundene Hitzetote. Dabei hat erst vor wenigen Tagen ein neuer, absolut seriöser Faktencheck Der APA, der Austria Presseagentur, belegt, dass diese Behauptungen einer kritischen Überprüfung der Klimasekte nicht standhält. Und dass Klimadesinformation das Vertrauen in Medien, Wissenschaft und staatliche Institutionen schwächen kann. Und dabei hat es sich gerade die öffentliche Hand nicht verdient, dass die Bürger ihr nicht vertrauen oder sie gar kritisieren, wie jetzt auch ein Beispiel aus der Stadt Salzburg zeigt. Die veranstaltet just an diesem kühlen Wochenende wieder ein dreitägiges Stadtfest, bei dem klugerweise schon am Freitagmorgen ab 6 Uhr früh auch die zentrale Staatsbrücke für jeden Verkehr gesperrt und somit ein veritables Verkehrschaos erzeugt worden ist, das bei Affenhitze auch noch die gesamte Innenstadt lahmgelegt hat. Wer solche Schildbürgerstreiche der Politik kritisiert, ist selbstredend ein echter rechter Schwurbler, der das Vertrauen in staatliche Institutionen schwächen möchte. Das gilt natürlich auch für die ständige unsachliche Kritik an unserer Bundesregierung, die sich Tag für Tag dafür aufopfert, dass es den Menschen und Menschinnen in Österreich gut geht. Einige mieselsüchtige Wadelbeißer haben sich sogar darüber empört, dass der Bundeskanzler auf Steuerkosten in Begleitung von lediglich 10 Mitarbeitern zur Fußball-WM in die USA gereist ist und in einem Luxushotel übernachtet hat. Das Kanzleramt hat hingegen erklärt, dass es den Wunsch des Nationalteams gegeben habe, den Kanzler vor Ort zu begrüßen. Also, da sind sich der Till und ich wieder einmal völlig einig, dass Arnautovic und Co. darauf bestanden haben, dass ihnen der Bundeskanzler vor dem Argentinienspiel persönlich die Hand schüttelt. Auch unsere beliebte Außenministerin hat für alle österreichischen Steuerzahler die weite Reise nach China auf sich genommen, um ihren chinesischen Amtskollegen Wang Yi mitzuteilen, dass Europa von China erwartet, dass es seinen Einfluss auf Russland im Ukraine-Krieg geltend macht. Dem Vernehmen nach soll der chinesische Außenminister vor der mächtigen Amtskollegin aus Österreich eingeknickt sein. Und natürlich ist den Österreichern nichts wichtiger, als dass sich Meindl Reisinger im Ausland für Kiews Interessen einsetzt. Zumal die Operettenstaatsregierung ja längst alle Hebel in Bewegung gesetzt hat, dass es auch den Menschen im Inland ein bisschen gut geht. Bereits ab kommenden Mittwoch tritt die großartige Mehrwertsteuersenkung auf Grundnahrungsmittel in Kraft, die den Menschen tausende Cent Ersparnis bringen soll, während sich Bäcker, Fleischer und andere Lebensmittelhändler über zusätzlichen bürokratischen Aufwand freuen dürfen. Für eine 40 Cent teure Semmel gilt ab 1. Juli etwa statt 10% Mehrwertsteuer ein neuer Steuersatz von 4,9%. Wer also eine 40 Cent teure Semmel kauft, erspart sich ab Mittwoch ganze 2 Cent. Wenn er allerdings die Semmel aufschneiden und ein Blatt Wurst hineinlegen lässt, dann bleibt der Steuersatz der Wurstsemmel bei 10%. Ist das nicht genial? Das bringt nicht nur eine unglaubliche Steuerersparnis für die Bürger, sondern fördert auch ihre Rechenkenntnisse. Ähnlich intelligente Unterscheidungen beim Steuersatz gibt es zwischen Blattspinat und Cremespinat, Natur- und Fruchtjoghurt oder auch zwischen Milch und Käse. Da können selbst Abgeordnete der Regierungspartei ÖVP nicht mit ihrer Freude hinterm Berg halten.
2: Die Herrschaften in der Regierung haben auf dem depperten Babler-Vorschlag diese 4,9% gewählt, weil nicht wissend wahrscheinlich, was sie damit auslösen.
1: Aber nicht nur bei der grandiosen Steuerentlastung für alle. Auch in anderen Bereichen sorgt die Operettenstaatsregierung für extrem kluge Vorschläge im Sinne aller Österreicher. Weil die Gefängnisse überfüllt sind, will die Justizministerin jetzt 500 Häftlinge vorzeitig entlassen. Der Innenminister versucht, syrische Migranten, die bei uns unbefristet bis zu 9.000 Euro pro Monat kassieren, mit einer Einmalzahlung von 3.000 Euro zur Rückreise in ihre Heimat zu locken. Nicht zu Unrecht sprechen wir selbst bei extrem heißen Temperaturen von der besten Regierung aller Zeiten, gell?
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0: Jawohl, und da sind wir wieder, weil es ja doch in letzter Zeit etwas wärmer war, fühlbar so fast an die 40 Grad und das kommt vielleicht nochmal, gibt es jetzt natürlich von Cool and the Gang, Too Hot. Es ist einfach zu heiß, jawohl.

0: Ja, so ist das dann manchmal im Sommer, wie ich immer so schön sage. Aber nichtsdestotrotz kommen wir auch zu einem heißen Thema. Jetzt kommen wir mal zu Julian Reichelt, seines Zeichens Reporter für News. Aber gleichzeitig hat er früher als Bild-Chefredakteur gearbeitet. Und der fasst uns jetzt mal zusammen, was in Deutschland alles sich verändert hat seit dem letzten WM-Sieg 2014.
1: Friedrich Merz und die Fußballweltmeisterschaft. Man hätte ahnen können, dass das ein besonders peinliches Kapitel seiner verkorksten Kanzlerschaft werden würde. Sie erinnern sich.
2: Hallo, hier ist Ulrich Merz.
3: Hallo.
4: Hallo.
3: Grüß dich, Herr Dorn.
2: Hallo. Hallo, Jungs. So, und wie ist die Stimmung?
5: Sehr ganz gut, oder? Super Stimmung, ja.
2: Sehr gut.
5: Die Stimmung kostet uns viele zu gewinnen.
3: Ja.
5: Ja, natürlich, klar.
3: Grüß dich, Herr Merz. Der Trainer noch gekommen.
2: Alles klar, grüß dich auch. Hallo, schön, Sie zu sehen. Ganz Deutschland hält euch die Daumen.
5: Ja, die Unterstützung morgen aus Deutschland.
2: Ja, ich auch. Viele Grüße, toi, toi, toi. Ich würde mal sagen, Herr Nagelsmann, wir telefonieren mal zwischendurch, wie der Stand der Dinge ist, wenn die ersten Spiele gelaufen sind. Und von meiner Seite aus, ich fiebern alle mit. Tolles Ereignis und viel, viel, viel Erfolg.
3: Dankeschön, vielen Dank. Ja, danke für den Support.
2: Ciao.
1: Das Telefonat können Friedrich Merz und Julian Nagelsmann sich jetzt sparen, denn Julian Nagelsmann ist zurück in Deutschland. Die beiden können sich einfach treffen. Dieses Video nahm der Stromberg der Nation noch vor dem ersten Deutschlandspiel auf. Es scheint zum Schicksal des Friedrich Merz zu werden, dass immer alles besonders schief geht, wenn er irgendwo besonders gute Stimmung wittert. Seit unserem grandiosen, unvergessenen Sieg bei der Fußballweltmeisterschaft 2014, seit Mach ihn, Götze, und er macht ihn, seit dieser unsterblichen Nacht, die sich auch auf unseren Straßen anfühlte wie die Leichtigkeit und Lebensfreude von Rio de Janeiro, seit an diesem Abend Millionen Deutsche in Schwarz-Rot-Gold auf den Straßen tanzten und unsere Mannschaft im Triumph zurückkehrte, im Tiefflug mit wackelnden, winkenden Flügeln über hunderttausende Fans hier am Brandenburger Tor, seit diesem letzten Sommer, bevor Angela Merkel die Grenzen und damit die Fluttore der gesellschaftlichen Zerstörung öffnete, ja, seitdem ist nahezu alles in Deutschland schlechter geworden. Wir hatten Wirtschaftswachstum und sichere Straßen. Niemand hat uns gezwungen, Männer als Frauen zu bezeichnen und die grüne Transformation zu beschwören. An Freibädern gab es keinen Stacheldraht. Niemand ahnte, dass die Bundesregierung einmal das deutsche Auto verbieten würde. Das Wort Gruppenvergewaltigung, es existierte nicht in der deutschen Sprache. Im Haushalt hatten wir die schwarze Null statt historische Billionenschulden. Die Politik der bewusst herbeigeführten Zerstörung hätte man damals, 2014, ein Jahr vor der Flüchtlingskrise, für absolut unvorstellbar gehalten. Seit dieser letzten strahlenden Stunde des Sieges durchlebt Deutschland einen nagenden Niedergang, der inzwischen erkennbar die Substanz erreicht hat. Brücken brechen zusammen, der Finanzminister braucht die Rücklagen auf, um noch irgendwie einen Haushalt hinzubekommen. Verantwortlich dafür sind Angela Merkel, Olaf Scholz und Friedrich Merz. Verantwortlich sind CDU und SPD und die ökosozialistische Ideologie der Grünen Partei. Verantwortlich sind auch weite Teile der Medien, die Deindustrialisierung, Islamisierung, Verarmung, Plünderung der Sozialsysteme und Verlust der Identität und Leistungskraft mit geradezu schwärmerischer Propaganda begleitet und beschönigt haben. Oft betont unser Bundeskanzler Friedrich Merz, dass doch noch sehr vieles doch sehr gut sei in Deutschland. Wo wollen Sie denn sonst leben, frage ich dann immer die Leute. Sagen Sie doch mal ein Land. Ja, das stimmt natürlich, weil so viel Gutes von so vielen guten Menschen über Jahrzehnte aufgebaut wurde. Manches ist noch gut, das stimmt, aber nichts ist seit 2014 besser geworden. Seit 2014 sind wir eine Gesellschaft auf dem Rückzug. Wir suchen Identität im Verfall und Zusammenhalt im Niedergang. Wir suchen Stolz in der Vergangenheit. Erlösung und Zuflucht finden wir in Fantasterei, Nostalgie und einer planwirtschaftlich fernen Zukunft, die niemals kommen wird. Nach dem fulminant gescheiterten Olaf Scholz erleben wir mit Friedrich Merz bereits den zweiten Bundeskanzler, der ständig behauptet, man würde sein segensreiches Wirken erst in vielen Jahren verstehen und zu schätzen wissen. Sein bisher stolzestes Reformwerk, die Rente, soll erst in den 2090er Jahren greifen, wenn er selbst schon Jahrzehnte tot sein wird, selbst wenn er wie sein Vater ein gesegnetes Alter von über 100 Jahren erreichen sollte, was ihm von Herzen nur zu wünschen ist.
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1: Wie so oft offenbart sich im Fußball der Charakter unserer Zeit. Nach dem beschämenden Ausscheiden der deutschen Nationalmannschaft gegen Paraguay veröffentlichte Bundeskanzler Friedrich Merz 2 Posts auf X. 2 Posts, die das Elend der Eliten kaum besser zusammenfassen könnten. Zunächst schrieb Friedrich Merz dies, natürlich nicht ohne später zu behaupten, er habe das gar nicht geschrieben, sondern irgendein junger Mitarbeiter in seiner Social-Media-Abteilung. Ich zitiere. Auch wenn das Ausscheiden schmerzt, was für ein Spiel, liebes DFB-Team, mit eurem Einsatz und Teamgeist bei dieser WM habt ihr unser Land begeistert. Wir sind stolz auf euch. Nachdem das ganze Land über diesen Tweet lachte, schickte Friedrich Merz in seiner ganzen kommunikativen Hilflosigkeit noch einen zweiten, einen Rechtfertigungstweet. Ich zitiere. Erfolge feiern wir gemeinsam und in der Niederlage stehen wir zusammen. Das macht uns stark. Wer den Adler auf der Brust trägt, hat unseren Rückhalt verdient und nicht unseren Spott. Innerhalb von Stunden wurden die Tweets des Bundeskanzlers zur größeren Geschichte als der Untergang der Nationalmannschaft selbst, was man erst einmal schaffen muss. Der Grund dafür ist ganz einfach. Merz traf ungewollt einen selbstentlarvenden Nerv bei einem Thema, das nahezu jeden Deutschen bewegt. Fußball. Im ersten Jahr in der Macht hat Friedrich Merz es immer wieder geschafft, große und kleine Bevölkerungsgruppen gegen sich aufzubringen. Diesmal waren es gleich alle Deutschen. In diesen Tweets, diesem prosaischen Schlachtengemälde der Schönfärberei, steckt all das, was an der Regierung Merz so empörend ist. Das ewige, elendige Schöngerede. Die Begeisterung für Zusammenhalt und Selbstüberhöhung im Mittelmaß. Der Glaube, dass jedes noch so schlechte Ergebnis irgendwie gut ist, wenn man es nur gemeinsam in der politischen Mitte erzielt. Die blecherne Behauptung von Begeisterung, wo längst die Depression übernommen hat. Die ewige Dröhnerei dieses Kanzlers, der Adler auf der Brust. Und natürlich der Befehl zum Zusammenhalt, zum Zusammenstehen bei gleichzeitiger Ausgrenzung. Wer nicht Rückhalt zeigen will für das fußballerische Versagen, der wird von der Regierung des Spottes verdächtigt und bezichtigt. Im großen Wir soll das Volk die Missstände ertragen, statt sie zu benennen und zu beheben. Millionen Bürger haben durch diese Fußballtweets des Bundeskanzlers verstanden, was ihnen in den politischen Debatten hochkommt.

0: Schauen Sie.
1: Aufmunternde Worte gibt's vom Bundeskanzler. Mit eurem Einsatz und Teamgeist bei dieser WM habt ihr unser Land begeistert. Wir sind stolz auf euch. Später fügt er noch hinzu, die Mannschaft habe keinen Spott verdient nach dem frühen Aus. Wohlgemerkt, dem ersten im Elfmeterschießen bei einer WM. Das deutsche Team scheitert nicht nur am Torhüter, sondern auch an sich selbst.
0: Friedrich Merz hat das Land genauso verloren wie Julian Nagelsmann. Noch nie habe ich persönlich ähnlich explosive Medienwut über einen einzelnen Tweet erlebt, zumal zur großen Nebensache Fußball. In Bild schrieb Chefredakteurin Marion Horn unter der Überschrift Desaster, warum der Merz-Post so verheerend ist, folgende Sätze. Der Bundestrainer ist genauso überfordert und erfolglos wie der Bundeskanzler. Der eine wollte uns zum Weltmeister machen, der andere ist angetreten mit links ist vorbei. Ersteren kann man direkt feuern und das sollte schnellstens passieren. Weltherausgeber Ulf Poschert schrieb, als hätte es noch eine derart blamable Niederlage bei einer Fußball-Weltmeisterschaft gebraucht, um den aktuellen Zustand des Landes zu beschreiben. Zum dritten Mal hintereinander nach 2018 und 2022 versagte Deutschland auf deprimierende Art. Aus einem Land ehrgeiziger, intelligenter, siegessüchtiger Athleten ist ein Hort fahler Mittelmäßigkeit geworden. Julian Nagelsmann ist ein atmender LinkedIn-Beitrag, blass und erratisch stolpert er durch seine innere Wüste umfassender Ideenlosigkeit. Der Bundeskanzler gratuliert diesem Elend überschwänglich, lobt Teamgeist und Einsatz und dekretiert, wir sind stolz auf euch. Nein, sind wir nicht. Ganz im Gegenteil. In der FAZ schreibt Julia Löhr, nach dem Ausscheiden der deutschen Nationalmannschaft bei der WM ließen sie nicht lange auf sich warten. Die Vergleiche zwischen der Lage im Fußball und der Lage in Deutschland insgesamt. Von der Spitzengruppe zurückgefallen ins Mittelmaß, unfähig aus dem Defensivspiel in die Offensive zu schalten. Ein Land, das auf der Stelle tritt, während andere nach vorne stürmen. Man hätte all diese Kommentare vorbeirauschen lassen können. Sie wären keinen Kommentar wert gewesen, wenn nicht der Kanzler eine Steilvorlage dazu geliefert hätte. Mit seinem Lob für den Einsatz der Nationalelf, wir sind stolz auf euch, entstand etwas, das im Journalismus Textbildschere genannt wird. Friedrich Merz hat offenbar eine andere WM gesehen als die meisten Zuschauer. Mit seiner katastrophalen Kommunikation vermittelte und bestätigte Friedrich Merz dem ganzen Land, was Millionen Menschen vielleicht tief in sich befürchten, sich aber noch nicht eingestehen wollten. Mit Merz an der Spitze werden wir genauso kläglich, sang- und klanglos untergehen wie unsere Nationalmannschaft mit Julian Nagelsmann gegen Paraguay. Es sind zwei Männer vom selben Schlag, Merz und Nagelsmann. Julian Nagelsmann geht es um Julian Nagelsmann, Friedrich Merz geht es um Friedrich Merz. Beide führen durch Eitelkeit, Hochmut und ständiges Beleidigtsein. Beide glauben, andere Menschen wären ihnen leistungsschuldig, weil sie ja schließlich Nagelsmann und Merz seien. Beide glauben an die Mühelosigkeit durch ihre eigene Brillanz. Mit lästigen Details müssen sie sich doch nicht abgeben. Nagelsmann schreibt keinen Zettel mit Elfmeterschützen und Merz schreibt keinen Sprechzettel, um seine notorisch sprunghaft flutschigen Worte unter Kontrolle zu bringen. Beide scheitern mit diesen Eigenschaften historisch. Beide nehmen anderen ihr eigenes Scheitern übel. Merz den faulen Deutschen und Nagelsmann dem Stürmer Undaff. Für ihr selbstherrliches Scheitern bezahlen Millionen Deutsche mit Verlust. Verlust von Freude und Wohlstand.
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0: Jo, das war natürlich unverkennbar. Casey and the Sunshine Band mit Give It Up, immer wieder gern genommen, vor allen Dingen im Sommer. Ach, was habe ich mich doch damals gut gefühlt bei diesem Lied. Da war ich, glaube ich, so 18 ungefähr, kann auch 20 gewesen sein, man weiß es nicht mehr, ist alles schon so lange her. Na, auf jeden Fall ein guter, soliger Sound hier für den Sommer in Berlin, in Deutschland, natürlich auch dem Rest der Welt. Wir sind ja überall zu hören sozusagen so. Und als nächstes haben wir jetzt, gibt's mal ein bisschen Satire nach diesen vielen ernsten Themen und so. Ich hoffe, Sie sind noch dran und haben nicht aufgegeben. Deswegen gibt's ja auch zwischendurch immer mal wieder ein kleines Musikstückchen, damit man gut draufkommt. Jetzt gibt es Simone Solger, ihres Zeichens Kabarettistin. Soweit ich weiß, kommt die aus Thüringen und die erzählt uns auch immer so, fasst uns die Woche ein bisschen zusammen, was so passiert ist, was so, naja, sie macht das auf ihre ganz eigene Art und Weise aus ihrem Bettchen. Und jetzt haben wir die Folge im Fleischwolf der Empörung. Na, schauen wir doch mal, worüber Sie sich bzw. andere sich empören. Ich hoffe, Sie bleiben aber nicht empört und hören einfach weiter zu und genießen das, was jetzt kommt. Viel Spaß damit.
1: Und ich hoffe, Sie haben die Hitzewelle gut überlebt. Das waren ja Temperaturen die Woche wie in der Hölle oder wie an diesem anderen gefürchteten Ort des Grauens. Warten Sie, wie heißt er gleich? Ja, jetzt habe ich's. Temperaturen wie im Spanienurlaub. Oh Gott, hoffentlich war das jetzt kein unmenschlicher Spruch. Sonst geht's mir noch wie Dieter Nuhr. Der wird ja gerade durch den Fleischwolf der Empörung gedreht, weil er einen Gag gemacht hat, der die guten Menschen an ihrer zarten Seele verletzt. Das Thema, Sie haben es sicher mitbekommen, waren Frauenmorde. Und da kennt der deutsche Moralbesitzer keine Nachsicht. Allerdings nur, wenn Dieter Nuhr was sagt, das dem Moralbesitzer nicht gefällt. Zu der echten körperlichen Gewalt an Frauen, da fällt diesen Menschen regelmäßig gar nichts ein. Da wird dezent geschwiegen. Oder haben Sie zu irgendeinem der vielen Frauenmorde der letzten Jahre bei den progressiven Edelmenschen jemals eine auch nur halb so große Empörung erlebt wie jetzt bei Nuhr? Ich nicht. Und ich muss sagen, eigentlich wäre diese jämmerliche Heuchelei wirklich lustig, wenn sie leider nicht so ekelhaft wäre. Aber vielleicht liegt's ja auch nur an der Hitze, dass manche im Oberstübchen einen Schwelbrand haben. Die extremen Temperaturen der letzten Wochen sind für die Klimabewegten der endgültige Nachweis, dass sie schon immer recht hatten. Und das stimmt auch. Wenn man die goldene Klimaregel anwendet. Und die lautet ja, ein paar Wochen zu kalt, das ist einfach nur Wetter, das sagt gar nichts. Ein paar Wochen zu heiß, das ist hingegen ein Beweis von Gotteskraft, an dem es nichts zu rütteln gibt. Leider hat sich in diesen Hitzetagen auch mal wieder gezeigt, dass in Deutschland zwar pausenlos von der Erwärmung geredet wird, aber es werden noch nicht einmal einfachste Maßnahmen ergriffen, um diese Erwärmung erträglicher zu machen. Der unverwüstliche Karl Lauterbach, er musste natürlich auch seinen Senf dazugeben. Er ist ja offenbar nicht nur Maskenexperte, nein, er ist jetzt auch noch Thermometerfachmann. Lauterbach jedenfalls twitterte diese Woche hochdramatisch, dass in der Hitzewelle viele Menschen sterben werden. Und da hatte er sicher nicht mal völlig Unrecht. Viele dieser Menschen sind sicherlich in Krankenhäusern und Pflegeheimen gestorben und in denen ist die Klimaanlage in Deutschland ja noch ein weitgehend unbekanntes Wesen. Auch weil unser hitzewallender Lauterbach in seiner Zeit als Gesundheitsminister nichts, aber auch gar nichts dafür getan hat, diese dritte weltartigen Zustände zu beheben. Nun ja, wir hatten in diesem Land seit Klaus Kinski keine Promis mehr. Keinen Promi, der so unfassbar schamlos ist wie Lauterbach. Und das ist doch auch was wert. Aber egal, Klimaanlagen gelten in unserem hochentwickelten Land noch immer als energiefressender, reiche Leute-Luxus. Schon eigenartig, unser Staat will Tag aus Tag ein das Klima schützen, aber die Menschen, die schützt er halt nicht so gern. Ja, so hat jeder seine Prioritäten. Übrigens, falls Sie schon mal in Spanien oder Italien Sommerurlaub gemacht haben, in diesen Ländern wird gern und viel klimatisiert. Denen fehlt offenbar der deutsche Wille zur Selbstverstümmelung. Ach, was übrigens auch noch sehr erstaunt, die Lebenserwartung in den Hitzeländern, Spanien und Italien, ist höher als in Deutschland. Und in den Hitzeländern Portugal und Griechenland ist sie exakt so hoch wie bei uns, nämlich 81,7 Jahre. Wobei das durchschnittlich etwas verfrühte Ableben im besten Deutschland aller Zeiten auch seine Vorteile hat. Ja komm, ein Jahr weniger. Das bedeutet zum Beispiel auch ein Jahr weniger Bahn fahren. Da bleibt einem viel fürchterliches Leiden erspart. Diese Woche hatte die Bahn ja ihre bisherige Lebensbestleistung. Ein paar Stunden lang fuhr einfach gar kein Zug. Und danach machte die Bahn das einzig Richtige und riet ihren Kunden selber davon ab, die Bahn zu nehmen. Eine Empfehlung, die ich im privaten Umfeld ja schon seit Jahren gebe. Aber ich muss zugeben, ich hätte niemals erwartet, dass die Bahn da mit mir gleichzieht. Schön, wenn man vom Profis so bestätigt wird. Und es ist auf jeden Fall spannend, einem Land dabei zusehen zu dürfen, wie es durch das Wirken seiner Gewählten jeden Tag ein bisschen mehr in sich zusammenbricht. Volkswagen hat jetzt verkündet, insgesamt doch eher 100.000 Stellen zu streichen, statt wie bisher verkündet 50.000. Die Reaktion aus der Politik? Ein einfühlsames Schulterzucken. Wobei das ja vielleicht noch nicht mal die schlimmste Reaktion ist. Noch viel gefährlicher wäre es, wenn Merz und Klingbeil beschließen würden, Maßnahmen zu ergreifen. Ich vermute mal, es dauert nicht mehr lange, bis Katastrophenfilmer Roland Emmerich einen Film über Deutschland rausbringt. Mein Titelvorschlag wäre Der Untergang, Teil 2. Diesmal aber richtig. Die weibliche Hauptrolle spielt dann Herbert Grönemeyer. Dafür muss er nicht mal groß geschminkt werden. Berufsdemokrat Grönemeyer hat ja jetzt den Nationalpreis bekommen, vermutlich für gesinnungstechnische Zuverlässigkeit. Ich glaube ja, im Bereich der Orden und Preise haben wir inzwischen den perfekten geschlossenen Kreislauf, sozusagen den grünen Punkt der ehrenamtlichen Staatsdienerei. Da werden die Medaillen untereinander rumgereicht wie die Ehepartner im Swingerclub. Es muss herrlich sein, wenn man in dieser geschlossenen Gesellschaft dazugehört. Ich habe da für mich leider wenig Hoffnung. Ich rechne eher irgendwann mal mit Ärger für mich und mein gemütliches Bettchen. So wie jetzt der Ben ungeskriptet, wie der jetzt Ärger hat mit dem Ministerium für Staatsmediensicherheit, mit der Landesmedienzentrale Nordrhein-Westfalen. So, die wollen den YouTuber jetzt zwingen, sein Höcke-Video-Interview zu bearbeiten, weil da irgendwelche Aussagen drin sind, die er hätte richtigstellen müssen. Und bitte klar, wer kennt sie nicht? Die vielen Interviews in ARD und ZDF, in denen irgendein linker oder grüner Experte oder sonst ein Ideologieverkäufer seine kruden Thesen raushaut und dann wird jedes Mal sofort beinhart nachgefragt und eingeordnet. Achtung, das war Ironie. Aber ganz wichtig, damit ich nicht als Populistin gelte, was diese Landesmedienanstalt macht, das ist natürlich keine Zensur. Auf gar keinen Fall. Es ist nur ein bisschen sowas Ähnliches, das eigentlich genauso funktioniert und das dieselbe Absicht hat. Angst verbreiten und irgendwann dann verbieten. Aber eine wie ich lässt sich den Mund niemals verbieten. Oh nein, ich sage mutig und knallhart, danke. Liebe Regierenden, dafür, dass ihr eure schützende Hand über mein Gehirn haltet. Ich vertraue euch bedingungslos. Ehrlich, ich sage klipp und klar, wir Werktätigen vom Kombinat Satire unterstützen die Genossen Gewählten in ihrer unermüdlichen Tätigkeit zur Erschaffung einer gerechten Gesellschaft im Geiste der Partei in der Mitte. Euer Befehl ist unser Vater unser. Vorwärts immer, rückwärts nimmer. Freundschaft, bis die Schwarte kracht.
0: Ach ja, die Simone Solger, eine wirklich bewundernswerte und bemerkenswerte Frau, wie ich finde, die das mit spitzer Zunge und wirklich trotzdem Humor und Gelassenheit alles auf den Punkt bringt, was hier so abgeht. Ja, und Sie haben ja sicher mitbekommen, ab dem 1. Juli gibt es wieder ganz viele Veränderungen und Gesetze. Die wurden jetzt natürlich nicht durch die WM überschattet. Also China-Importe sind etwas teurer geworden. 3 € Zoll pro Paket unter 20 €, was da so aus China kommt, was man sich da vielleicht bestellt oder auch nicht, je nachdem. Grundsicherung, vorher hieß es eben, Bürgergeld und davor hieß es dann Hartz IV, beziehungsweise ALG II, ja, selber Name, gleiches Programm, ein bisschen strenger, aber ansonsten hat sich, glaube ich, nicht viel geändert. Diese Reform, die spart gar nichts oder so gut wie gar nichts, aber die Behörden haben natürlich wieder zu tun, wenn sie alleine daran denken, wie viele Briefköpfe neu gedruckt werden müssen, da freut sich dann wieder die Druckindustrie, die Papierindustrie, also irgendwie muss man ja auch den Laden hier wenigstens noch so halbwegs am Laufen haben. So viel erstmal dazu und jetzt würde ich sagen, ist es wieder Zeit für eine kleine Info und dann eine schöne Musik, wie ich immer so schön sage. Also bleiben Sie dran für die letzte Viertelstunde.

0: Ja, It's a Family Affair, auch ein wunderbarer Sound von tatsächlich Lala Hathaway steht hier bei mir. Also ob sie das wirklich ist, die hat nämlich auch noch ganz andere Sachen gemacht, aber ich gehe mal davon aus, dass die Titelbeschriftung hier in dem Musikcomputer so halbwegs stimmt. Ja, so, wir machen natürlich wie immer auch, wir waren ja jetzt in deutsche Lande, nicht wahr? Dann waren wir in Österreich Lande und jetzt gehen wir mal ins EU-Lande. Und zwar Mr. Martin Sonneborn, der kommt ja auch öfter mal zu Wort hier in der Sendung. Er ist ja, sitzt ja für die Partei, das ist die Satirepartei sozusagen im EU-Parlament, tatsächlich genug Stimmen bekommen. Ich glaube, der sitzt da mit 2 Abgeordneten, also er und seine Kumpeline, soweit ich das weiß, um es mal salopp auszudrücken. Und der erzählt uns jetzt nochmal die neuesten Entwicklungen in der EU, damit wir auch wissen, was da so abgeht, weil im Endeffekt, sage ich mal, leiden ja die anderen Länder, die Mitglied der Europäischen Union sind, dann auch unter den bestimmten Dingen, die da so beschlossen werden. Meist, ja, sehr merkwürdige Sachen, aber wie gesagt, hören wir da einfach mal rein, was da wieder mal so abgegangen ist.
1: Der Sinn einer Säuberung ist es, dass man es hinterher schön sauber hat. Volksmund. Es gibt 2 Dinge, die von der Leyen und ihr allgegenwärtiger Büroleiter, US-Hausmeier Björn Seibert, nicht nur meiden wie die Teufel das Weihwasser, sondern bis aufs Blut bekämpfen. Kompetenz und Widerspruch. Die EU-Kommission wollte sich einmal als deliberative Expertenstruktur verstanden wissen. Ein Ort, von dem man als Bürger die Hoffnung haben konnte, der offene Austausch und die Abwägung von Argumenten könne idealerweise zum Auffinden der objektiv besten Lösungen für die EU und ihre 450 Millionen Bürger führen. Seit von der Leyen und ihr uneuropäisch-deutscher Stab aus transatlantisch grauen Eminenzen, die Brüsseler Strukturen gekapert haben, könnten sie das 100- oder 1000-jährige Klischee, das Deutsche über 100 oder 1000 Jahre in Europa hinterlassen haben, kaum trefflicher bestätigt haben. Mit Demokratie können die ja nicht so richtig. Alles, was auch nur entfernt danach aussieht oder riecht, wird von Deutschen kurz und klein geschlagen, um an derselben Stelle das autoritärste, entscheidungszentrierteste, unterdrückungsaffinste, kontrollfetigierteste, entmündigendste und damit natürlich totalitärste System zu installieren, das die Welt, jedenfalls Europa, seit 100 oder 1000 Jahren gesehen hat. Ein Reich so schön, dass nur Deutsche es zu lieben verstehen. Eine EU so gesund und stolz und wehrhaft und demokratisch, dass sie nicht 10, nicht 100, nein 1000 Jahre währen muss. Totalitär in jeder Himmelsrichtung, nach oben und nach unten, nach vorne und nach hinten, nach außen wie nach innen. Den EU-Bürgern gegenüber, den EU-Mitgliedstaaten gegenüber, den EU-Institutionen gegenüber, den EU-Kommissaren gegenüber und den eigenen EU-Beamten gegenüber. In diesem Sinne hat Frau von der Leyen und ihr demokratisch nie geschultes Team in ihrer 2. Amtszeit bereits für das subordinationsbereiteste Kommissarstableau gesorgt, das es in Brüssel je gegeben hat. Ein Kolleg aus durchgehend inkompetenten Ja-Sagern, das der Troller an der Spitze und ihren US-Hinterzimmermullahs das deutsche Durchregieren ermöglicht, ohne mit Widerstand auch nur rechnen zu müssen. Alle Kommissare aus von der Leyens erster Amtszeit, die über ein Mindestmaß an Kompetenz, eigenem Denkvermögen und ergo auch Widerspruchsfähigkeit verfügten, wurden nach und nach vertrieben, weggeekelt, weggelobt oder durch machtmissbräuchliche Intrigen ausgeschaltet. Von Timmermans und Vestager bis hin zu Schmid und ihrem einst sichtbarsten Gegenspieler, Superkommissar Thierry Breton, dessen 2. Amtsperiode von der Leyen so unbedingt verhindern wollte, dass sie Macron unter Missbrauch ihrer Amtsmacht so lange die Daumenschrauben anlegte, bis dieser die Nominierung zurückzog, um Stéphane Séjourné aufzustellen, einen intellektuellen Leichtmatrosen, von dem weder von der Leyen noch sie je etwas Hörenswertes hören werden. Nun muss auch Sabine Weyand nach 32 Jahren in Brüssel ihren Hut nehmen. Zum 1. Juni räumt sie ihren Posten als Leiterin der Generaldirektion Handel, um ihrer von der Leyen als Umstrukturierung von Führungspositionen getarnten Versetzung nach weit, weit weg bzw. an das European University Institute in Florenz nachzukommen. Der offizielle Rang einer Beraterin für europäische strategische Partnerschaften hält sie von jedem realen Einfluss fern, während ihr im ruhiggestellten Abseits weiterhin beste Bezahlung garantiert ist. Weyand gilt mit Recht als eine der kompetentesten und erfahrensten Entscheidungsträger im EU-Beamtenstab. Sie hat den Brexit verhandelt, die WTO-Reform, einen Haufen bilateraler Verträge, Mercosur und. Zum Verhängnis geworden ist ihr das einzige Handelsabkommen ihrer Amtszeit, das sie nicht verhandelt hat, nämlich jener EU-Unterwerfungsdeal von Turnberry, Schottland, in dessen Vorfeld der Laienstab die bedingungslose Annahme der von den USA einseitig vorgegebenen und die EU klar benachteiligenden Konditionen und Zölle vorgegeben hatte. 750 Milliarden für US-Drax-Fracking-Gas, 600 Milliarden für Drax-Investitionen in den USA und 1.000 Milliarden für Drax-Militärschrott aus den USA. Dazu 15% Einheitszoll gegenüber null. Nicht verhandeln und Unterwerfung als Strategie, ohne das Ausspielen der von der EU gehaltenen Karten auch nur in Erwägung zu ziehen? Wie begeistert Sabine Weyand von dieser laienhaften Verhandlungslinie war, sehen Sie auf dem eingeblendeten fotografischen Stillleben, auf dem die Frau ohne Lächeln unschwer am Fehlen ihres Lächelns zu erkennen ist. Und seit ihrem Rausschmiss sehen Sie auch, wer zu Subordination und oder Dummheit schlicht nicht fähig ist oder in beiden Disziplinen zumindest zur Heuchelei, wer Widerworte gibt, wer es gar wagt, aus Gründen einen abweichenden Standpunkt zu vertreten, der hat in der EU von der Leyen natürlich nichts verloren, keine Zukunft, wo denken Sie hin? Weyand wird ihre Shakespeare- und Dickens-Zitate ebenso mitnehmen wie das Gewicht der Beamtengeneration, deren prominente Vertreterin sie war. Einer Generation, die dem Ethos des Experten und dem Ideal der durch ihn optimierten deliberativen Entscheidungsfindung noch verpflichtet war. Und sie wird den letzten Rest einer europäischen Organisationskultur mitnehmen, die nicht soldatischen Kadavergehorsam, sondern die Achtung der genuinen Interessen der Europäischen Union als höchstes Ziel ansah. Der ehemalige EU-Superkommissar Thierry Breton, der bei seiner Kritik an der Amts- und EU-Führung von der Leyen nie ein Blatt vor den Mund nahm, schreibt zur Entlassung Weyands, Zitat: Die Turnberry-Abkommen sollten Europa Stabilität bringen, im Austausch für eine handelspolitische und energetische Unterwerfung. Indem Donald Trump einseitig die Zölle auf Automobile um 25% anhebt, beweist er, dass die EU sich auf Unterwerfung und Demütigung eingelassen hat. Zollen wir Sabine Weyand, Generaldirektion für Handel, unseren Respekt für ihren Mut. Sie hatte sich geweigert, den Daumen zu heben für dieses unwürdige Abkommen. Das Ende ihres Mandats wurde diese Woche bekannt gegeben. Zitat Ende. Nie hätten wir gedacht, dass wir Thierry Breton einmal so entschieden zustimmen würden. Und Sie da draußen merken sich vielleicht bitte eins. So sehr sie auch versuchen mag, sich in Brüssel und vor Ihnen da draußen aufzuspielen, es war nie und ist nicht von der Leyen, die EU verteidigt. Es ist die EU, die sich gegen von der Leyen verteidigen muss. Europa nicht den Laien überlassen. Vielen Dank und tschüss draußen an den Geräten.
0: Das war's schon wieder gewesen. Stefan Marx sagt wie immer tschüss und bye-bye. Keep watching the body and your soul. God bless you. Und niemals vergessen, Gott hat alles in seiner Hand, egal was da draußen passiert. Bye-bye.

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1: Mit Amelie Ritter. Wer in den kommenden Nächten mit dem Regionalzug unterwegs ist, muss sich auf Einschränkungen einstellen. Wegen Bauarbeiten fallen bis Donnerstag zwischen 21.30 Uhr und 5 Uhr unter anderem Verbindungen des Flughafenexpresses FEX zum BER sowie der RE5 Richtung Rostock und Stralsund aus. Auch die Linien RE3 und RE4 sind betroffen. Die Deutsche Bahn setzt teilweise Ersatzbusse ein und empfiehlt Reisenden, mehr Zeit einzuplanen und auf andere Verbindungen auszuweichen. Nach dem Brand einer Lagerhalle in Cottbus ist ein Schaden im fünfstelligen Bereich entstanden. Verletzt wurde niemand. Das rund 2500 Quadratmeter große Gebäude in der Drewitzer Straße in Cottbus geriet gegen 4 Uhr in Brand. Das Feuer konnte innerhalb einer Stunde unter Kontrolle gebracht werden. Die Löscharbeiten sind inzwischen abgeschlossen. Die Brandursache ist noch unklar. Die Polizei will die Ermittlungen aufnehmen, sobald das Gebäude betreten werden kann. Die Freie Universität Berlin erinnert an eine feministische Sommeruniversität aus den 1970er Jahren. Aus Protest gegen Benachteiligung und Sexismus organisierten Dozentinnen damals eine Veranstaltungsreihe ausschließlich für Frauen. Zum 50. Jubiläum blickt die FU am 7. Juli bei einer öffentlichen Diskussionsrunde auf die Anfänge und die Bedeutung dieses Projekts zurück. Anders als damals sind heute auch Männer ausdrücklich eingeladen. Die Diskussion findet morgen in der FU von 18 bis 20 Uhr im Hörsaal 1a in der Rostlaube statt. Der Eintritt ist frei.
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1: In Berlin und Brandenburg bleibt es heute überwiegend stark bewölkt. Im Tagesverlauf ziehen immer wieder Regenschauer durch, die Temperaturen erreichen bis zu 18 Grad. Also falls ihr noch überlegt, ob der Regenschirm heute mit muss, lautet die Antwort ganz klar ja.
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15: Ja, und damit herzlich willkommen zu einer neuen Ausgabe von Time for Vinyl. Das wird allerdings heute mal keine Ausgabe mit Schallplatten, sondern heute geht es hier total digital vonstatten. Warum? Das kann ich Ihnen sagen. Ich hatte ja vor ein paar Wochen Christian Stender, den Bühnenkoordinator von der Fête de la Musique, zu Gast. Und vor zwei Jahren bin ich auf eine Musikerin gestoßen, die hat so fantastisch Cello gespielt und ich habe mich so in diese Musik von ihr verliebt. Ja, habe mir gedacht, Mensch, die musst du dir doch mal einladen und jetzt sitzt sie mir gegenüber. Herzlich willkommen, Natascha. Wie spricht man dich eigentlich richtig aus? Natascha Jaffe?
16: Genau, so sage ich das auf Deutsch.
15: Wir fangen mal einfach mit einem Stückchen Musik von dir an, damit der Hörer mal erstmal so ein Gefühl von dir bekommt. Und du hast als erstes gesagt, Prelude down the Bach. Das ist das, was es als erstes zu hören gibt. Was hat es damit auf sich?
16: Das Stück ist komplett aufgebaut auf der erste Präludium von der Bach-Cello-Suite, die Solo-Suite, was er geschrieben hat. Da habe ich tatsächlich alle Töne drin, aber habe es ein bisschen umgewandelt, damit man verstehen kann, zumindest für mich, was für eine Party dann drum geht, wenn ich das spiele.
15: Aha, okay, na dann hören wir uns das jetzt mal an.

0: Sie hörten von Natascha Jaffe Prelude Down the Bach, eine Komposition, die ins Herz geht, die einen so schön mit den Gedanken, ja, durch diese Stadt und vielleicht, wenn sie da draußen auch gerade im Stau stehen, sie von ihren Aggressionen wegleiten lässt. Und Natascha Jaffe, sie sitzt mir gegenüber. Vielen, vielen lieben Dank nochmal fürs Kommen. Es ist so schön, mal eine Abwechslung im Studio zu haben. So jemanden, der mit so viel Liebe Musik macht, der einen so berührt. Das ist mir schon lange nicht mehr passiert, aber du hast es geschafft. Damals im Prinzessinnengarten war das.
1: Ja, das war ein super schöner Anlass. Also der 21. Juni ist dann auch mein Geburtstag. Dann habe ich dann immer so eine ganze Fête de la Musique drumherum und das habe ich geliebt, da in dem Prinzessinnengarten zu spielen.
0: Natascha, jetzt würde ich natürlich gerne auch etwas von dir kennenlernen. Was ist so ein bisschen dein Werdegang? Also wie kam diese Musik, die Liebe zur Musik zustande und wie ist so dein Weg eigentlich überhaupt allgemein gewesen?
1: Meine Eltern sind beide Cellisten. Da kann man dann schon ein bisschen daraus lesen, dass ich vielleicht Cellistin geworden wäre. Das wollten sie aber lieber nicht. Die haben sich gedacht, vielleicht die Kinder können irgendwas anderes machen, wie Arzt werden oder Anwalt, so, wo man Geld verdient und so. Aber es gab in Südflorida so ein Event namens Cellobration und da jedes Jahr für einen Tag kamen ganz viele Cellisten zusammen, bis zu 100 auf der Bühne und haben Konzerte gespielt und ich bin mir ziemlich sicher, dass genau dieses Cello-Ensemble der größte Grund war für mich, meine Eltern nach dem Cello zu fragen und mit der Bitte, so bitte beibringen, so ich möchte Cello lernen. Und bin da dabei geblieben, bin älter geworden, habe Reiten gelernt und ich liebe Pferde auch sehr. Habe kurz gedacht, ich werde Reiterin, aber mit 16 dann dachte ich, ja, sicherer Beruf ist vielleicht Musik. Hab mich dann für Cello entschieden, bin zur Uni gegangen dafür und dann nach der Uni nach Berlin umgezogen.
0: Und du hast dann sicherer Beruf, ja, gibt es ja zum Beispiel innerhalb eines Orchesters. Hast du denn in einem Orchester richtig angestellt auch gespielt oder wie darf ich mir das vorstellen?
1: Nee, tatsächlich habe ich nie in Orchester gespielt. Das war letztendlich, was ich in der Uni gelernt habe, war, wie ich Orchestercellistin werde. Kam nach Berlin mit dem Plan, Orchestercellistin zu werden auch, aber ich habe festgestellt, dass in dieser Probespielsituation, was man benötigt, um in ein Orchester reinzukommen, ich war viel zu gestresst, ich habe dann irgendwie Panik bekommen und konnte da dabei nicht so richtig gut spielen. Also habe ich mehrere Probespiele dann gemacht und festgestellt, dass das ging nicht. Aber gleichzeitig hatte ich angefangen, mit Singer-Songwriter in Berlin zu spielen. Und die waren dann extrem dankbar für jeden Ton, was ich gemacht habe, so, ob es Stimmen war oder tatsächlich irgendwas anderes. Und durch diese Menschen habe ich ein bisschen meinen Weg wieder gefunden zum Cello, zur Cello-Liebe.
0: Nun sind wir hier bei Alex Berlin auch ein Ausbildungssender. Menschen finden über diese mediale Arbeit auch irgendwie in ihr eigenes Leben. Und was mich natürlich interessiert, wie du dich auch finanziert hast. Hast du denn zum Beispiel für diese Features Geld gekriegt, davon deine Miete bezahlt oder hast du nebenbei einen normalen Beruf gemacht? Oder wie lief das?
1: Also ich habe in den ersten 2 Jahren, als ich frisch in Berlin war und noch keine Kontakte hatte, habe ich dann ein paar so Mucken gespielt. Also ich bin freiberufliche Cellistin, also arbeite ich über verschiedenen Gigs sozusagen. Aber ich hatte so einen Teilzeitjob eine Weile, hatte ich dann tatsächlich bei ResearchGate gearbeitet, aber nichts Wichtiges. Und als sie gefragt haben, ob ich mein Visum ändern wollte, um eben mehr da zu arbeiten, habe ich gedacht, nee, ich möchte doch Cellistin werden. Und als freiberufliche Cellistin kann ich das schon stemmen, so die ganzen Sachen zu bezahlen, wenn ich eine Mischung aus verschiedenen Sachen mache. Also Konzerte spielen, Unterricht geben, Aufnahmen für Menschen machen im Studio oder remote. Inzwischen geht das dann auch, dass ich zu Hause aufnehmen kann. Zum Beispiel das, was wir gerade gehört haben, habe ich tatsächlich zu Hause aufgenommen. Genau, und über diese ganz viele Wege und das Komponieren auch, sammelt man dann halt schon aus verschiedenen Sachen ein bisschen Geld und dann geht das schon zum Leben.
0: Sehr faszinierend. Lieber Alex Berlin-Hörer, wir werden nach diesem nächsten Stückchen Musik noch ein bisschen weiter darüber reden, wie es ist, in Berlin auch als Cellistin zu leben, weil das ist ja wirklich hochinteressant. Das nächste Stückchen Musik, was du uns mitgebracht hast, ist mein Lieblingsstück von dir. The On Transatlantic Heritage. Wenn ich von Wien nach Berlin fahre, immer so vor dem Bahnhof Brünn, wenn dieser Zug sich so lang quält in einer langen Kurve und dann diese Burg in Brünn so auftaucht, da muss ich immer an dieses Stück Musik denken. Vor etlichen Jahren bin ich da nachts lang gefahren im Nachtzug und ein sturzbesoffener Opernsänger stieg in meinen Abteil an und dann hat er gesungen, wow, während ich schlafen wollte, aber es war sehr schön. Er hat einen sehr lallend in den Schlaf gesungen und denn deine Musik noch so dazu, es war so, so schön. Also lassen Sie sich verzaubern, lieber Alex Berlin-Hörer, dass Ihr Blutdruck, wenn er zu hoch sein sollte, danach sind Sie komplett austherapiert. Verdammt, jetzt hat sich hier dieses System aufgehangen. Sekunde. Ich liebe dieses digitale Gedöns. Es ist so toll. Es ist so, ich liebe es. So, wir haben es gleich. Das ist Caroline Frinke neulich bei 88.8 am Wochenende auch passiert. Die haben ein neues Sounddesign. Und dann hing sich alles auf und das war super. Aber wissen Sie was? Da ich ja ein flinker Mensch bin, jetzt hatte ich nichts aufgehangen. Jetzt gibt's für Sie die On Transatlantic Heritage.

0: Die Information ist die eine Seite der Sache. Die andere Seite der Sache war, dass die Hörer das Gefühl hatten, hier ist jemand, der kümmert sich um uns, der guckt zu uns. Wir sind nicht vergessen. Und in dem Augenblick ist das gleichbedeutend mit einem Stückchen Hoffnung.
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2: Und Sie haben heute nicht das Kulturradio eingeschaltet, meine lieben Zuhörer hier bei Alex Berlin, der Sendung, die sonst den Schallplatten frönt, sondern, tja, Alex Berlin. Und heute sitzt mir gegenüber die Natascha Jaffe, die so wunderschön Cello spielt. Natascha, On Transatlantic Heritage, was wir gerade gehört haben, da gibt es ja ein sehr, sehr schönes Musikvideo dazu. Du bist auf einer Art Jolle, also einem kleinen Boot, hast Kleidung der 20er Jahre an, so ein Leinenstoff, auch so eine Knickerbockermütze.
3: Ja.
2: Und ich schätze, es hat etwas, es soll so eine Art Einwanderung in ein fernes Land der 20er Jahre andeuten, nach Amerika, so wie man das so damals hatte. Ist das so eine Art Andeutung auch an deine eigene Lebensrealität oder Familiengeschichte oder wie darf ich mir das vorstellen?
3: Ja, ziemlich genau. Also das On Transatlantic Heritage, also über transatlantische Erbe oder Herkunft, war ein Stück, der mir dann in diese Pandemiezeit eingefallen ist, weil ich bin in Kanada geboren, meine Mutter kommt dann auch aus Kanada, mein Vater kommt jedoch aus Brasilien und ich bin in die USA aufgewachsen. Meine Eltern wohnen beide noch in Nordamerika und in diese Pandemiezeit konnte ich nicht so einfach zu denen herfliegen und habe an meine so weitere Herkunft gedacht. Weil von der Seite meines Mutters und auch von meines Vaters kommen dann meine Vorfahren aus Europa tatsächlich. Von der Seite meines Mutters dann sind sie über also Quebec dann eingewandert. Das waren schottischen und französischen Einwanderer. Über die Seite meines Vaters gibt es italienischen Vorfahren und auch russische und ungarische Vorfahren. Und ich habe einfach in diesem Lied darüber nachgedacht, wie das wohl war, als sie dann vielleicht dann auf dem Schiff gewartet haben in Europa. Die wollten dann eine Reise in die neue Welt machen, also in die Amerikas. Wussten vielleicht ein bisschen darüber, aber eigentlich hatten sie keine Ahnung, was denen dann halt dort erwartet und ob es gut gehen wird. Und es wäre ja gar nicht so einfach zurückzukommen, falls es doch nicht was Gutes ist. Und von daher, das Musikvideo habe ich mit Nama Landau dann zusammengearbeitet, haben wir dann ein Konzept gemacht, wo wir das ein bisschen andeuten mit dem Boot und diese 20er Jahre Outfit und so.
2: Und war das dann für dich von deiner Gefühlswelt ähnlich, nach Europa einzuwandern, nach Berlin zu kommen? Oder hast du gedacht, nö, ich bleibe hier nur ein paar Jahre und nehme so ein bisschen die Europa-Erfahrung mit für meinen Lebenslauf?
3: Als ich umgezogen bin, habe ich mich ziemlich fest dazu entschlossen, dass ich dann irgendwie nach Europa umziehe. Ich hatte in Philadelphia noch studiert. Es war eine schöne Stadt, ich war ganz glücklich dort. Hatte mich dann aber in der Zwischenzeit verliebt und die ist aus Griechenland und hatte dann sich nach Berlin umgezogen. Also dachte ich, na gut, dann ziehe ich mal um nach Berlin, weil ich denke nicht, dass ich so oft in meinem Leben umziehen werde. Also bin ich tatsächlich hingegangen mit ein paar Koffer, mein Cello und hatte meine anderen Sachen dann in einem Schiff gelagert, damit sie dann ein paar Monate später ankommt. Also ich glaube, ich war relativ fest entschlossen, hierher zu kommen und ein neues Leben aufzubauen. Also vielleicht doch wirklich wie meine Vorfahren damals.
2: Wie ist denn das jetzt für dich in Deutschland zu leben? Wie sind da die Unterschiede nach deiner Meinung, deiner Lebenserfahrung?
3: Es gibt ganz schön viele, aber auch andere, die nicht so anders sind. Also ich finde, dass gerade Berlin ist eine sehr weltoffene Stadt. Ich habe mich immer sehr, sehr wohl gefühlt hier. Ich habe Menschen aus aller Welt hier kennengelernt. Und Deutschland grundsätzlich, finde ich, hatte ein paar Vorteile über die USA. Also nämlich, also für mich persönlich die Künstlersozialkasse, was mir dann halt Gesundheitsversicherung ermöglicht, was dann in die USA schwieriger gewesen wäre, vor allem als freiberufliche Cellistin. Es gibt dann eben so viel Kulturförderung, also das ist ja dann ein bisschen problematischer, weil es gekürzt wird, aber grundsätzlich die USA hat viel weniger Staatsgelder ausgegeben, immer noch für Kultur. Und das finde ich dann alles super positiv, hat mich dann sehr ermutigt, dann hier zu bleiben.
2: Der Deutsche als Kulturnutzer, siehst du, dass das noch eine gute Basis hat oder ist das auch inzwischen so ein bisschen am Schwinden, dass er das nicht mehr bewusst nutzt, genießt, in sich aufnimmt?
3: Also ich denke, dass durch viele Streaming-Portale aller Art haben wir vielleicht ein bisschen, wurden wir ein bisschen verleitet, so was wir dann in dem Land noch produzieren, was es hier noch Gutes zu erleben um die Ecke und persönlich so die Live-Konzerte. In der Pandemiezeit hat man das echt gespürt, dass Menschen viel weniger rausgegangen sind, viel weniger Geld ausgegeben haben für Konzerttickets, für öffentliche Veranstaltungen, Kultur jeder Art. Ich finde, das kommt ein bisschen zurück. Ich finde dann vor allem die jungen Menschen haben dann wirklich Lust auf diese persönliche Begegnung mit Kultur. Und ich hoffe sehr, dass das bedeutet, dass die Kultur in jeder Art, ob es dann halt so in die Klassikrichtung geht oder doch in eine Pop- oder Rockrichtung geht, dass es dann noch geschätzt wird.
2: Wie ist das, weil du jetzt auch speziell die jungen Menschen ansprichst, diese Nutzung von Social Media? Sie sind ja sehr viel in diesem Strudel der Social Media Plattformen gefangen, oft, kann man ja schon so sagen. Jetzt sagst du aber, sie finden wieder dazu. Wie läuft das auch über Social Media? Also ist Social Media Fluch und Segen zugleich oder ist es eher das Zufällige, dass in einer Kneipe, in einem Restaurant spielen, dass die Leute dann reinströmen? Wie ist das?
3: Also Social Media kann, finde ich, sehr, sehr wichtig sein. Also diese Art Influencer können dann wirklich einen Ort vielleicht nennen oder man kann über soziale Medien eine Adresse finden, wo man dann diese Einladung bekommt. So, hier gibt es dann irgendwas für junge Menschen, hier gibt es Kultur, was ihr erleben könnt, hier könnt ihr Begegnungen mit anderen Menschen machen. Auf jeden Fall wäre das vielleicht ein Impuls von, sagen wir, der Couch dann halt so aufzustehen, irgendwo hinzugehen. Aber ich glaube, sobald man vor allem als junger Mensch dann irgendwo hingegangen ist, hat er eine gute Zeit, hat Menschen dort kennengelernt, dann kann das richtig süchtig machen, hoffe ich zumindest. Und dann geht man dann halt ein bisschen öfter raus und hat ein paar Freunde, die dann

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2: Und Sie haben die Sendung Time for Vinyl mit Philipp Nitsche eingeschaltet, wo es heute ganz digital zugeht, weil ich eine Gästin im Studio habe, die einfach mal ihre Musik dabei hat. Und ich finde das so toll, weil das mal was völlig anderes ist. Natascha, wir haben ja jetzt darüber gesprochen, wie das mit der Jugend ist, die so zur Kultur findet, dass Social Media vielleicht Fluch, aber auch gleichzeitig ein Segen ist. Was ich mich jetzt gefragt habe, ist die Wirkung von Musik. Also gerade, weil du auch jetzt die Pandemiezeit öfters angesprochen hast, dieses Nutzen von Kultur, das ist ja nicht nur etwas, einfach ein Genuss, sondern es ist ja auch, hat für mich auch immer etwas Medizinisches für die Psyche, dass ich darin die Gedanken schweifen lassen kann, wie so eine Art Durchlüften für eine belastete Psyche. Gibt es da etwas, wo du jetzt als Berufsmusikerin sagen kannst, ja, das ist so, oder das wird ja auch von deinen Zuhörern wiedergespiegelt?
3: Also kurz gesagt, ja. Ich denke tatsächlich, was Musik am allerbesten macht, ist zu verbinden. Und dass wir dann durch Musik uns vielleicht als Zuhörer dann verbinden als Publikum. Und wenn wir dann gemeinsam musizieren, dann verbinden wir uns dann als Musiker. Und das rührt auf ganz primäre Menschenbedürfnisse aus für mich. Wir wollen dann halt Teil einer Gruppe sein, wir wollen Teil der Gesellschaft sein, wir wollen geliebt sein und gewollt. Und ich finde, wenn wir zusammen musizieren oder zusammen Konzert oder Kulturveranstaltung erleben, dann kriegen wir diese Bedürfnis erfüllt. Da haben wir dann diese Chance, mit anderen Menschen

0: musizieren, dann spüren wir dann halt diese anderen Menschen ganz ohne Wörter. Das ist für mich dann wesentlicher Teil, weshalb ich mich für Ensemblemusik immer entschieden habe, mehr als ganz solo zu spielen. Ich habe dann auch inzwischen in den letzten Jahren Berlin Cello Academy gegründet, wo wir dann Gruppenkurse anbieten für Cellisten. Ich habe seit 10 Jahren eine Amateur-Cello-Ensemble, die Celliverse, und da hatten wir gestern unser Konzert. Wir waren 12 Cellisten auf die Bühne und ganz viele Menschen im Publikum. Ich habe nicht durchgezählt, aber also auf jeden Fall so, keine Ahnung, 40 Menschen da, und alle haben sich dann wirklich sehr verbunden gefühlt in diesem Moment, das Ensemble und auch im Publikum. Und ich finde, jede Kulturveranstaltung, egal welche Art, schafft das, dass die Menschen zusammenkommen. Selbst wenn sie dann vielleicht an dem Abend die Musik weniger gemocht haben, weil es nicht deren Stil war oder so, aber trotzdem waren sie verbunden mit Menschen, die da waren.
1: Wie finden Musiker eigentlich zusammen? Über eine Zeitungsannonce, auch über Social Media oder über so Kulturräume in Musikschulen, wo man Probenraum hat oder so etwas?
0: In meiner Erfahrung, ich habe manchmal Musiker wirklich online kennengelernt, so vielleicht über die Facebook-Gruppen sind dann ganz beliebt. So damals in 2012, als ich frisch hier war, war Craigslist noch irgendwie am Leben. Aber die stärkste Verbindung sind immer übermenschlich. Also die meisten Musiker, die ich dann kennenlerne, sind Empfehlungen von anderen Musikern. Also es geht wirklich sehr über menschliche Kontakte noch.
1: Die berühmte Mund-zu-Mund-Propaganda.
0: Absolut, ist die beste, die schlägt, also die ist die allerbeste von allen.
1: Und jetzt sagst du, du bist ja auch als Lehrerin aktiv, hast da dein Ensemble sogar. Wie läuft das? Also an welcher Musikschule findet man dich oder wo kann man einen Kurs mit dir buchen oder auch ab welcher Einstiegsstufe kann man mit dir als Lehrerin zusammenarbeiten?
0: Also mit mir persönlich gibt es dann schon Privatunterricht, und über das Berlin Cello Academy gibt es die Webseite berlincelloacademy.com. Da können wir wirklich jeden Cellist bedienen, von Menschen, die Cellisten werden wollen, also Cello-Neulinge, die dann Cello überhaupt lernen wollen. Aber wir haben auch Workshops, Einzelworkshops für Menschen, die schon spielen, ob sie dann Anfänger oder Mittelstufe oder so fortgeschritten sind, wo sie dann über Technik lernen können, über neue Musikrichtungen lernen können, wo sie einfach mit anderen Menschen in einer Gruppe musizieren können. Und ich mache das zusammen mit ein paar anderen Kollegen, nämlich Lee Robert und Dalai Chelai. Und wir haben dann auch anderen freiberuflichen Cellisten zusammengebracht, um dieses Projekt zu ermöglichen. Und da wir eben gar keine Unterstützung haben zurzeit von der Musikschule, ich habe das dann selber auf die Beine gestellt, dann sind wir relativ frei, aber auch sehr, sehr klein noch. Also wir wachsen.
1: Gibt es da Interesse von jungen Menschen, die denn das lernen wollen? Oder finden die auch so wie du damals über ihre Eltern dazu? Wie ist das?
0: Also mit Kindern gibt es dann schon sehr, sehr viel Angebot, finde ich, in den Schulen und von den Musikschulen. Wir haben uns fokussiert auf Erwachsene, die eben im Erwachsenenalter noch musizieren oder neu zur Musik kommen wollen. Und da kommen dann schon ab und zu mal so jüngere Menschen. Es gibt dann auch ältere Menschen, wir haben alle möglichen Erwachsene.
1: Das finde ich ja interessant. Also gerade in der Erwachsenenbildung, wie finden denn gerade Erwachsene dazu, also zu diesem Wunsch, so ein Musikinstrument lernen zu wollen? Haben Sie dir da irgendwas erzählt über ein besonderes Konzert oder Sie haben das Instrument vielleicht vererbt bekommen oder was gibt es da für Geschichten? Fällt dir da was ein?
0: Ich habe tatsächlich fast alles, also alles, was du jetzt gerade gesagt hast, habe ich dann mal gehört. Viele hatten eben als Kinder den Wunsch zu spielen, manche hatten den erfüllt und manche eher nicht und wurden, keine Ahnung, ich habe das Schlimmste, was ich gehört hatte, war jemand, der Cello spielen wollte, aber wurde gesagt von der Musiklehrer, dass sie kein Talent hatten, so irgendwie nichts gut hören konnten und deswegen dann einfach kein Musiker werden können. Das finde ich dann immer super schade, weil es gibt dann wahrscheinlich fast keine Menschen, die wirklich nicht musikalisch sind. Aber die müssen das natürlich lernen und manche haben ein bisschen mehr Talent oder ein bisschen weniger Talent zu. Aber alle können sich mit Musik anfreunden.
1: Du hast ja dieses Instrument auch studiert. Lernt man in dem Studium auch so etwas wie Pädagogik, Didaktik, also wie ich auch so etwas den Leuten beibringe? Oder wie hast du dir dieses Wissen angeeignet, um Leuten so etwas nahezubringen?
0: Es gibt verschiedene Lehrgänge. Man kann tatsächlich als Musiklehrer also einen Lehrgang dazu machen. Dann lernt man schon alle möglichen pädagogischen Techniken, die dann wirklich auf Musik zugeschnitten sind, aber auch irgendwie überlappen mit anderen pädagogischen Techniken. Ich persönlich hatte eine Performance-Degree gemacht, also ich habe über das Cello spielen gelernt. Und da war sehr wenig von dem Lehr drin. Aber meine Eltern sind beide fantastische Lehrer. In meine Verwandten gibt es dann halt dann auch Musiklehrer der Art so von beide Seiten der Familie. Und von daher finde ich, also aus den Privatunterricht, was man bekommt, aus den ganzen Workshops, was man besucht, die ganzen Sommerfestivals, die Uni-Unterricht, alles, dann lernen die meisten Cellisten halt schon, wie sie unterrichten können. Also ein bisschen Autodidakt, aber ich lerne jeden Tag dazu.
1: Lieber Alex Berlin-Hörer, nach dem nächsten Stückchen Musik, da werde ich mit Natascha darüber reden, auf was man eigentlich bei diesem Musikinstrument, dem Cello, überhaupt so achten muss. Es ist ja auch ein Gegenstand, ein lebendiger, manchmal auch eine Antiquität. Und ich denke, da gibt es auch sehr viel dazu zu sagen. Jetzt gibt es aber erstmal etwas anscheinend Sonniges zu hören, Sunshine State. Was hat es damit auf sich?
0: Also Sunshine State hat mit Florida zu tun. Also Floridas Motto ist dann Sunshine State. Und da ich in Südflorida aufgewachsen bin, das ist mein kleiner Porträt von wie ich dann dort aufgewachsen bin in Südflorida.
1: Na, dann lassen Sie sich jetzt mal nach Florida von uns entführen.

0: Fernsehen ist Teamwork, ist Gemeinschaftsarbeit. Die optische Gestaltung einer Filmreportage wird von Kameramann und Reporter gemeinsam erarbeitet. Den Trupp vervollständigen der unentbehrliche Kameraassistent, der Tontechniker und nicht zuletzt der Fahrer, der das Kunststück fertigbringen muss, trotz Beachtung der Geschwindigkeitsbegrenzung rechtzeitig am Drehort zu sein.
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2: Und um 19.45 Uhr und 18 Sekunden haben Sie die Sendung Time for Venue bei Alex Berlin eingeschaltet. Mein Name ist Philipp Nitsche und mir gegenüber sitzt die Cellistin Natascha Jaffe. Natascha, wir haben jetzt so eine ganz tolle Reise, ne? Dein Leben, deine Musik, die Wirkung von Musik. Aber das Instrument als solches, das ist ja auch nochmal ein ziemlich großer Themenkomplex. Worauf muss ich eigentlich bei so einem Cello achten?
3: Also ein Cello ist ein Holzinstrument, was dann aus Handarbeit gemacht wird. Es wird immer noch aus Hartholz gebaut, Massivholz, und das wird wirklich mit der Hand noch gefertigt. Man kann wirklich nicht mit einer Maschine ein vernünftiges Cello basteln. Wenn Sie den maschinengebauten Celli machen, dann machen Sie das aus irgendeinem anderen Material. Also da fließt dann ganz viel menschliche, weiß ich nicht, Liebe und irgendwas Besonderes da rein. Also das Holz wurde dann halt so von liebevollen Händen gemacht und wird dann an liebevollen Händen gegeben.
2: Merkt man das auch als sehr, sehr erfahrene Cellistin, wer das gebaut hat im Laufe der Jahre, wenn man das so spielt, anfasst, irgendwie von den Oberflächen, von der Resonanz dieses Klangkörpers, oder ist das ein bisschen Esoterik?
3: Ich glaube, da ist auf jeden Fall ein Aspekt davon, so wie es gebaut wurde und dass es dann halt entstanden ist. Das geht nie weg, glaube ich. Diese kleine Marke von den Geigenbauer oder Geigenbauerin, die das dann halt gebaut hat. Aber wir als Musiker, also in Cello, wenn es dann schon mal entstanden ist, sollte möglichst regelmäßig gespielt werden. Das wissen die Geigenbauer auch und versuchen dann halt ihren Instrumenten in den Händen von Musikern zu geben. Auch reiche Menschen, die sich als Sammelstücke Instrumenten gekauft haben, leihen sie sehr auch aus. Nicht nur, um schön auszusehen, sodass sie dann halt so gut sind, aber auch, weil die Instrumente diese Spielzeit brauchen. Und wir als Profimusiker haben das alle, glaube ich, zumindest einmal gespürt, wie ein Instrument sich ein bisschen an einem auch anpasst und wir uns ein bisschen an ein Instrument anpassen, dass wir dann tatsächlich im besten Fall so ein bisschen so eine Seele werden. Und im schlimmsten Fall versteht man sich nicht und man muss nach einem anderen Instrument suchen.
2: Also habe ich das richtig verstanden? Ein Instrument kann sich auch kaputt stehen?
3: Nee, also ja, also tatsächlich, ja, die können kleine Risse bekommen und wenn sie nicht regelmäßig gestimmt und gepflegt werden, dann da gehen sie auf jeden Fall kaputt. Also jeder, der vielleicht noch eine Geige irgendwo stehen hat, dann lieber spielen lassen oder ab und zu mal zum Geigenbauer bringen, weil die brauchen Pflege. Das ist ein Naturprodukt, das ist alles aus Holz, muss immer gepflegt werden und dieses Holz ist nicht so geschützt wie ein Möbelstück oder so irgendwie sogar ein Gartenmöbelstück oder so, was dann auch so einen harten Lack hat gegen Wetter oder so. Es reagiert zu jeder Luftfeuchtigkeitsbewegung und so Veränderungen und auch jede Temperaturveränderung.
2: Was kann ich tun, um jetzt neben dem Spielen mein Instrument zu schützen?
3: Immer weg von so Sonne oder offenen, also regelmäßig geöffneten Fenstern. So ein Ort, was möglichst keine großen Temperaturabwechslungen kriegt, ist das Allerbeste für ein Holzinstrument. Deshalb sind die Museumsstücke, die es gibt, dann immer in Kasten, die wirklich eine große Kontrolle haben an Luftfeuchtigkeit und Temperatur, dass es sich möglichst nicht verändert, damit das Holz eben nicht größer oder kleiner wird. Also das schwellt an oder wird ein bisschen dünner, wenn es mehr Luftfeuchtigkeit annimmt oder weniger.
2: Jetzt, ich habe eine sehr interessante Erfahrung mit einem Cello. Das war auch in einem Nachtzug. Ich weiß nicht, warum es in dieser Sendung so viel über Nachtzüge geht. Das war auf dem Weg von Berlin nach Wien und der Zug fuhr damals noch komplett durch Polen. Es ging über 12 Stunden und in Breslau, früher Breslau, stieg ein junges Paar ein. Beide Schüler von dieser Hochschule für Musik in Wien. Und sie war die Cellistin und haben dann also auf mir in diesem Viererabteil quasi das Cello abgelegt. Ich habe mit einem Cello gekuschelt 6 Stunden. Und die beiden haben dann miteinander gefummelt oder aufeinander. Es war auch eine sehr komische Erfahrung. Es war aber mit einem Cello zu. Warum ich das überhaupt erzähle, ist die Frage. Der Transport von so einem Instrument ist ja unfassbar. Es ist ja nicht gerade leicht. Was gibt es da so für Tipps, solch ein riesiges Instrument durch die Gegend zu bekommen?
3: Also ein Cello ist zwar relativ groß, aber es ist auch ziemlich leicht. Also die Holzplatten sind dann halt sehr dünn und es ist sehr viel Luft drin. Das heißt, es ist nicht besonders schwer. Also ich werde immer gefragt, ob es so schwer ist. Aber es ist überhaupt nicht so schwer. Aber das kann relativ gut brechen, wenn es dann so runterfällt oder so. Also die meisten haben so ein Hardcase dafür, so irgendwas Stabiles und Starkes. Genauso wie ein Helm. Es soll irgendwie schützen, dass es zuerst kaputt geht und das, was drin ist, dann gut geschützt haltet. Und dann ist es für Musiker nach wie vor oder zunehmend schwierig zu reisen teilweise. Also Deutsche Bahn ist erstmal super, da sind wir dann erstmal glücklich, weil also es gibt oft einen Platz oder eine Ecke, wo wir den Cello irgendwo hinstellen können. Schwierig ist es, wenn man das oben drauf auf den Gepäckträger stellen muss, weil da hat man immer die Sorge, wenn es rausfallen würde, dann könnte es wirklich also auch kaputt gehen oder sogar Menschen verletzen. Also das ich versuche immer, mein Cello irgendwo auf den Boden zu stellen in einem Zug. Aber in Flieger ist es vor allem kompliziert, weil also da haben wir dann sehr unterschiedliche Regelungen, je nach Fluggesellschaft. Und man muss dann eigentlich einen Sitz kaufen für das Cello, wenn man damit fliegen möchte. Oder den unter dem Flieger als Gepäckstück stellen. Aber als Gepäckstück hat man dann halt sehr wenig Haftung für das Instrument. Also oft wird der Flieger sagen, dass es dann halt der Bodenpersonal war, dass das Cello kaputt gemacht hat, falls irgendwas passiert. Oder der Bodenpersonal will sagen, dass der Fliegegesellschaft da ein Schuld ist. Und außerdem sind die Celli, dadurch, dass sie Handarbeit sind, tatsächlich immer Unikate. Also auch wenn du vielleicht das versichert hast und dein Geld zurückbekommst, du hast für immer so ein Kunststück verloren.
2: Jetzt natürlich so die Kardinalfrage an dieser Stelle. Was kostet ein gutes Cello?
3: Also in der Regel die Profi-Level-Celli, würde ich sagen, muss man dann schon eher so 10.000 plus gucken. Also Euro.
2: Da lohnt sich dann doch der Sitz für den Flieger, den nochmal so in Erwägung zu ziehen.
3: Genau.
2: Oder man legt das auf einen armen Uhrmacher im Nachtzug ab. Das ist
3: ja.
2: Aber ich habe also auf gut Deutsch nicht mit einem Cello gekuschelt, sondern mit dem Hardcase von einem Cello. Das muss man ja. Ja.
3: Ja, also die Orchester haben eine andere Lösung. Die haben einen großen Kasten und dann wird das als Fracht getransportiert. Da hat es dann mehr Sicherheit, weil die Kasten sehr, sehr, sehr stabil sind. Aber wenn man als Einzelperson dann halt fliegt, kann das schon ein bisschen kompliziert und auch teuer werden.
2: Ja. Natascha, wir sind leider am Ende dieser Sendung angekommen. Ich verstehe gar nicht, wo die ganze Zeit geblieben ist. Wir spielen jetzt zum Abschluss von dir Seedlings. Was hat es mit diesem Musikstück auf sich?
3: Also Seedlings geht um die kleinen, also Seedlings, so diese kleinen Bäume, also wenn ein Baum so noch neu und klein ist, und geht darum, was die Bäume um uns alles erlebt haben in ihren 50 oder 100 Jahren Lebenszeit, und touchiert ein bisschen an das, was ein Cello vielleicht in seine 100 Jahre Lebenszeit erleben könnte.
2: Natascha, auf dass du noch ganz, ganz viel mit diesem wunderschönen Instrument erlebst. Ich dich dann irgendwann morgens bei Arte sehe, wie du in Tokio vor 1000 Menschen Cello spielst oder so etwas. Und ich werde auf jeden Fall weiter gucken, was du machst.
3: Dankeschön.
2: Vielen lieben Dank, dass du gekommen bist. Und es war mir eine große Ehre.
3: Mir auch. Vielen Dank.
2: So, bis zur nächsten Woche. Jetzt gibt es gleich die Nachrichten bei uns im Programm.

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1: Mit Amelie Ritter. Wer in den kommenden Nächten mit dem Regionalzug unterwegs ist, muss sich auf Einschränkungen einstellen. Wegen Bauarbeiten fallen bis Donnerstag zwischen 21.30 Uhr und 5 Uhr unter anderem Verbindungen des Flughafenexpresses FEX zum BER sowie der RE5 Richtung Rostock und Stralsund aus. Auch die Linien RE3 und RE4 sind betroffen. Die Deutsche Bahn setzt teilweise Ersatzbusse ein und empfiehlt Reisenden, mehr Zeit einzuplanen und auf andere Verbindungen auszuweichen. Nach dem Brand einer Lagerhalle in Cottbus ist ein Schaden im fünfstelligen Bereich entstanden. Verletzt wurde niemand. Das rund 2500 Quadratmeter große Gebäude in der Drewitzer Straße in Cottbus geriet gegen 4 Uhr in Brand. Das Feuer konnte innerhalb einer Stunde unter Kontrolle gebracht werden. Die Löscharbeiten sind inzwischen abgeschlossen. Die Brandursache ist noch unklar. Die Polizei will die Ermittlungen aufnehmen, sobald das Gebäude betreten werden kann. Die Freie Universität Berlin erinnert an eine feministische Sommeruniversität aus den 1970er Jahren. Aus Protest gegen Benachteiligung und Sexismus organisierten Dozentinnen damals eine Veranstaltungsreihe ausschließlich für Frauen. Zum 50. Jubiläum blickt die FU am 7. Juli bei einer öffentlichen Diskussionsrunde auf die Anfänge und die Bedeutung dieses Projekts zurück. Anders als damals sind heute auch Männer ausdrücklich eingeladen. Die Diskussion findet morgen in der FU von 18 bis 20 Uhr im Hörsaal 1a in der Rostlaube statt. Der Eintritt ist frei.
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1: In Berlin und Brandenburg bleibt es heute überwiegend stark bewölkt. Im Tagesverlauf ziehen immer wieder Regenschauer durch. Die Temperaturen erreichen bis zu 18 Grad. Also falls ihr noch überlegt, ob der Regenschirm heute mit muss, lautet die Antwort ganz klar ja.
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1: Mit Amelie Ritter. Wer in den kommenden Nächten mit dem Regionalzug unterwegs ist, muss sich auf Einschränkungen einstellen. Wegen Bauarbeiten fallen bis Donnerstag zwischen 21.30 Uhr und 5 Uhr unter anderem Verbindungen des Flughafenexpresses FEX zum BER sowie der RE5 Richtung Rostock und Stralsund aus. Auch die Linien RE3 und RE4 sind betroffen. Die Deutsche Bahn setzt teilweise Ersatzbusse ein und empfiehlt Reisenden, mehr Zeit einzuplanen und auf andere Verbindungen auszuweichen. Nach dem Brand einer Lagerhalle in Cottbus ist ein Schaden im fünfstelligen Bereich entstanden. Verletzt wurde niemand. Das rund 2500 Quadratmeter große Gebäude in der Drewitzer Straße in Cottbus geriet gegen 4 Uhr in Brand. Das Feuer konnte innerhalb einer Stunde unter Kontrolle gebracht werden. Die Löscharbeiten sind inzwischen abgeschlossen. Die Brandursache ist noch unklar. Die Polizei will die Ermittlungen aufnehmen, sobald das Gebäude betreten werden kann. Die Freie Universität Berlin erinnert an eine feministische Sommeruniversität aus den 1970er Jahren. Aus Protest gegen Benachteiligung und Sexismus organisierten Dozentinnen damals eine Veranstaltungsreihe ausschließlich für Frauen. Zum 50. Jubiläum blickt die FU am 7. Juli bei einer öffentlichen Diskussionsrunde auf die Anfänge und die Bedeutung dieses Projekts zurück. Anders als damals sind heute auch Männer ausdrücklich eingeladen. Die Diskussion findet morgen in der FU von 18 bis 20 Uhr im Hörsaal 1a in der Rostlaube statt. Der Eintritt ist frei.
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1: In Berlin und Brandenburg bleibt es heute überwiegend stark bewölkt. Im Tagesverlauf ziehen immer wieder Regenschauer durch. Die Temperaturen erreichen bis zu 18 Grad. Also falls ihr noch überlegt, ob der Regenschirm heute mit muss, lautet die Antwort ganz klar ja.
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4: Einen schönen guten Abend zu einer weiteren Ausgabe Souterrain. Am Mikrofon Guido Fahrentholz. Jetzt sind die Vorrundenspiele der Fußball-Weltmeisterschaft beendet und wir werden oftmals zugepflastert mit mehr oder weniger schönen aktuellen Fußballsongs zur Fußball-Weltmeisterschaft. Und plötzlich kamen bei mir Erinnerungen hoch. Songs zu längst vergessenen Fußball-Weltmeisterschaften. Und die bekommt ihr jetzt von mir zu hören. Unkommentiert, auch nicht in der richtigen Reihenfolge, aber durchaus mit Ironie und mit Amüsement. Ich wünsche euch viel Spaß mit Spielern der deutschen Fußballnationalmannschaft aus 3 bis 4 Jahrzehnten, mit Künstlern wie Udo Jürgens, Peter Alexander, aber auch Frank Schöbel oder Lena Waleitis, natürlich den Sportfreunden Stiller und Herbert Grönemeyer.

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1: Ich bin heute mit Bettina und Lida im Studio, die die Sendung Monday Movie Talk machen.
2: Hallo.
3: Hallo, Benni.
1: Die Schlagwörter zu eurer Sendung sind Aktuelles zum Film, Theater, Tanz und Literatur, grob zusammengefasst. Wie würdet ihr die Sendung in euren eigenen Worten beschreiben?
2: So ein anderes Schlagwort ist natürlich die Kritik zu Spielfilmen und Dokumentationen. Und wir bringen natürlich auch so ein paar O-Töne vom roten Teppich. Und wir haben ausgewählte Studiogäste. Wir besprechen eben aktuelle Theaterproduktionen und Tanzinszenierungen aus Berlin und Co. Das heißt, wir wandern auch mal in andere Städte und gucken, was in anderen Städten so los ist, dass man von Berlin aus dahin fahren kann. Aber primär sind wir queer-feministisch.
3: In die linke Ecke. Immer klassenkritisch, nicht nur film- und theaterkritisch.
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0: Ich bin heute hier mit zwei Hosts von der ukrainischen Radiosendung Trambeats FM. Schön, dass ihr da seid.
1: Ja, danke. Danke für die Einladung.
2: Danke, thanks a lot.
0: Lass uns über den Namen sprechen, Trambeats FM. Was heißt es?
1: Es gibt ein traditionelles ukrainisches Instrument, Musikinstrument, in Gebirgen meistens. Es ist ein großes Rohr, das heißt Trambita.
2: Dieses Name Trambeats FM, das bedeutet Trambita wie Musikinstrument und auch Beat für Musik, Trambita mit Beat.
0: Was sind die Themen, mit denen ihr euch beschäftigt?
1: Alles, was für die Ukrainer in Deutschland interessant ist, ja, es ist die sozialen Fragen, die Nachrichten, die Fragen der Kommunikation, die Fragen, die helfen auch die Gemeinde zusammen sammeln. Alles, was wichtig in der Ukraine ist, auch teilen wir mit und was für die Ukrainer in Deutschland wichtig ist auch.
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7: So ist es, hier sind wir.
8: Schön seht ihr aus. Gut, dass ihr es geschafft habt.
7: Heute mit Folge 24.
8: Ernst und Albert? Ja, was?
7: Ja, wo sind wir eigentlich? Was machen wir?
8: Wir fahren mit dem Zug und da ist was Tragisches passiert.
7: Die Frage ist auch, mit welchem Zug und wohin?
8: Da gibt's eigentlich Unklarheiten. Wie ihr gleich merkt, ist das nicht so ganz sicher, wohin. Manche meinen so, andere meinen so. Am Ende steigen wir ja alle aus.
7: Ja, also wir kommen dann irgendwo an.
8: Und dann ist auch klar, wo wir sind.
7: Aber wahrscheinlich findet ihr das auch dann selbst raus, wo wir ankommen.
8: Entscheidender ist ja auch nicht, wo wir ankommen, sondern
7: dass wir überhaupt ankommen.
8: Der Weg ist das Ziel und was dabei passiert.
7: Ja, das ist das auch.
8: Kommen nämlich alle an, das ist doch die Frage.
7: Ja, den einen oder anderen rafft es dann doch dahin.
8: Auch dieses Mal gibt es die Möglichkeit, die Sendung nochmal sich in Ruhe anzuhören, hinterher auf unserer Internetseite ernstundalbert.net.
7: Und jetzt starten wir die Maschine.
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9: Sitzplatz müssen wir uns suchen.
10: Ach so, meinst du?
9: Wir können ja nicht 6 Tage lang hier draußen rumstehen. Außerdem wird es ja noch viel kälter. Wenn da erstmal, ich weiß gar nicht, wie der Landstrich da jetzt heißt, da wo alles so zugefroren ist.
10: Ich weiß auch nicht. Ich weiß auch gar nicht, warum wir hier fotografieren werden.
9: Ich kenne das aus dem Film nur.
10: Dass da Leute fotografiert werden.
9: Ja, da fährt er dann durch so eine Einöde. Und da ist dann nur noch alles weiß und zugefroren und da kommt höchstens mal so ein Bauernhaus, kommt dann höchstens mal.
10: Ja.
9: Und die verkaufen immer Bonbons. Man hat mir vorher gesagt bei der Reise, beim Reisebüro, dass das auch immer nicht so klar ist, wie lange das konkret dauert.
10: Ach so, dass je nachdem, wie die Schneeverwehungen sind, kann sich das schon mal hinziehen ein Stück.
9: Und manchmal bleibt der Zug wohl auch stecken, in der Lawine drin.
10: Ja, das kann passieren.
9: Da gibt es ganze Romane zu dem Thema, Kollege.
10: Ah, ja.
9: Ah.
10: Transportfahrzeugen entschleunigt irgendwie. Ja, hast du das auch, Kollege?
9: Hä?
8: So. Wollen wir ruhig schon mal hier reingehen, ne?
10: Das geht aber, ja, das können wir mal machen.
8: Ruhig hier reingehen.
10: Ist ja ganz schön warm
8: so,
10: hier.
8: Ach, guten Tag.
10: Ganz schön voll.
8: Guten Tag, ist bei Ihnen noch frei hier?
11: Momentan, ja.
8: Willst du ans Fenster?
10: Ja, ne, gehen Sie da mal hin.
8: Ach, so. So. Das war ja schon ganz abenteuerlich hier überhaupt. Guten Tag.
10: Ja. Hallo, wo geht's denn hin hier?
8: Ganz abenteuerlich hierher zu kommen.
11: Auf dem Brocken.
10: Was gibt's denn da auf dem Brocken?
11: 3 Meter Schnee?
10: Ernsthaft?
11: Ja, ernsthaft.
10: Kollege, 3 Meter ja. Schnee?
8: Ich dachte, das Ding fährt nach Sibirien.
10: Dachte ich auch, nach Vladivostok.
8: Ich stelle mir das so vor, dass die Leute dann sich einfach was anderes überlegen, damit die so im Geiste so sich denken, ist ja nicht so schlimm.
10: Hm.
8: Ne? So eine kleine Fahrt.
10: Kollege, sag mal, wo haben Sie uns jetzt wieder hier hingeschleppt?
8: Ich sag dir nicht so ein Brocken. Wenn du das hören willst, ist okay, ne? Ich sag dir knallhart, was ist. Wir fahren nach Sibirien.
10: Na, wo denn jetzt genau hin da?
8: Und zwar zwischen die Grenze von den 5 berüchtigsten sibirischen Indianervölkern.
10: Ach, dahin.
8: Wobei ein Indianervolk noch nie gesehen wurde.
10: Aha.
8: Da weiß man das nicht. Es kann auch quasi eine Gruppe sein sibirischer Weißnebeltiger.
10: Sind das diese Yetis? Die müssten doch da auch irgendwo in der Gegend sein.
12: Die Lautsprecheranlage hinzu. Wir fahren hier auf der ältesten Schmalspurbahn im Harz. Die Lok hat zwar unheimlich viel Hunger auf Kohle, die Kohle reicht aber für den ganzen Tag. Aber Wasser müssen wir immer mal zwischendurch nehmen, denn erst mit genügend Wasser können wir den langen Tag heute verbringen.
10: So, machen wir das auch mal. Müssen wir noch mal was fragen unserer Mitreisenden.
8: Was willst du denn immer zu fragen? Du musst dich mal darauf einrichten, dass das hier jetzt eine Woche dauert.
10: Habt ihr ausreichend Verpflegung dabei hier für eine Woche?
13: Ja, immer. Haben wir immer mit dem Rucksack voll.
8: Dass wir jetzt nach Sibirien fahren, das wisst ihr beide, ne?
14: Ja, ja? Das lassen wir mal auf uns zurollen, ne?
8: Sibirien.
14: Sibirien, ja, genau. Ja.
8: Siehst du, Kollege, die hat so ein bisschen, hast du so ein bisschen gemerkt, dass das Urgehirn zum Vorgehirn durch ist in die Wahrheitszone. Verstehst du?
10: Was für eine Zone?
8: Die Wahrheitszone, die damals vor mehr als 783 Jahren verbannt worden ist, aus Angst vor den Weißfels-Tiguanen.
10: Oh, übrigens ganz schön kahle
8: was die,
10: Bäume
8: was die,
10: hier
8: Ur,
10: draußen,
8: was
10: ja.
8: Die Urtiere sind in Sibirien, bevor dann
10: so
8: die indianischen
10: Schwaden vorbei.
8: Was denn?
10: Da unten schlängelt sich so ein...
8: Du interessierst dich überhaupt nicht.
10: Da unten schlängelt sich so ein Bächlein.
8: Du interessierst dich überhaupt nicht dafür. Du
10: aber ganz schön dünn und lang.
8: Kollege, ich passe ein bisschen auf dich auf. Bei dir fängt das jetzt auch schon an. Bei dir fängt das auch schon an. Du fängst jetzt an irgendwie...
10: Eine Menge bemooster Stämme.
8: So eine merkwürdige Heimat-Idylle hier aufzubauen. Hier ist aber... Sibirien ist nun mal nicht Heimat. Der Kollege ist gar nicht vorbereitet, im Gegensatz zu mir. Ich habe mich mental vorbereitet. Das Ding ist, wenn du ohne Vorbereitung losfährst, dann passiert genau das... Das ist das sogenannte Vorvergessenheitssyndrom.
10: Vorvergessenheitssyndrom?
8: Ja, du bist während der Reise. Du verstehst das ja sowieso nicht mehr, weil es bei dir schon zu spät ist. Es ist schon alles am Laufen. Ja, sag ich ja. Das ist dann quasi, dass du dann das nicht mehr zulassen kannst, dass es nach Sibirien geht, obwohl das ganz offensichtlich ist.
10: Da vorne bricht noch so eine Uhr ins Eis ein.
8: Ja, gesagt, nur noch da hinten wohnt die Heidi.
10: Die Heidi? Ist schon spannend, ja.
8: Na? Fällt ja keine Frage mehr ein, ne?
10: Nö.
8: Bist du
10: nö.
8: Durch mit deinen 3 Fragen?
10: Na, ich bin ja nicht so der Frager.
8: Weißt ja. Du willst mit deinen 3 Fragen eigentlich journalistisch durchkommen durch diese ganze Woche Fahrt? Hast du dir das auch schon mal überlegt?
10: Ich stelle die drei Fragen dann. Es sind noch jede Menge Leute. Stelle ich dann und immer wieder dieselben Fragen und irgendwann fange ich wieder von vorne an. Und
8: das frag mich doch einfach die drei Fragen. Da kannst du noch mal üben. Ja.
10: Wo geht's denn hier hin?
8: Nach Sibirien.
10: Okay. Was ist denn da für ein Wetter?
8: Sehr schreckliches Wetter ist da. Da ist Wind, da ist Sturm.
10: Und wann sind wir da?
8: Vielleicht eine Woche.
10: Wisst ihr, wann wir da sind?
15: 15 Uhr Sibirien.
10: Ja, was machen wir denn da jetzt die ganze Zeit? Na? Läuft das hier?
9: Vorsehen.
8: Pass auf, der Kollege, ne, der hat genau drei Fragen. Und ich beug mich mal zu euch, dass der uns jetzt nicht hört, uns drei nicht hört, ne? Er fragt unter anderem, wo es hingeht, ja? Und er müsste dann bitte sagen, nach Palma de Mallorca, ja? So, Kollege.
10: Ja.
8: Was ist denn? Frag die doch mal, wo wir hinfahren. Ich würde dir das beweisen, dass die wieder so komisches Zeug jetzt reden.
10: Okay. Wo geht's denn hier hin?
16: Auf Brocken.
10: Auf Brocken. Auf Brocken, ne?
8: Du musst doch Palma de Mallorca, sollst du sagen.
16: Wir sind keine Mallorca-Fans. Da möchte ich nie im Leben
10: und
16: hin.
10: Wie ist denn das Wetter dort?
16: Gut.
10: Wann sind wir da?
16: 13 Uhr.
10: Dauert ja noch ein ganzes Stück.
16: So schaut hin. Wir haben ja auch bezahlt.
12: Also nochmal bitte zum Frühstück in der nächsten halben Stunde die Bons im Ausbau.
10: Wollen wir noch ein Stück hier vorgehen?
12: Das ist der Mittelwagen nach der Lokomotive.
8: Ja, Kollege, da müssen wir jetzt auch erstmal zum Frühstück gehen.
10: Oh, na dann.
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0: aus dem Bahnhof müsste man doch eigentlich was machen.
1: Warum fandst du denn so gut?
0: Ich fand den irgendwie romantisch, irgendwie passend für die Gegend.
1: Aha, kannst du das näher beschreiben?
0: Dadurch, dass dass praktisch die Bäume mitten im Wald, also wunderbar, das ist doch schade, dass er so verfehlt.
1: Ja, die Bäume mitten im Wald, das ist natürlich ganz schön, wenn man hier hin und her geworfen.
2: Der kürzeste Bahnsteig in Europa, hier passt genau eine Wagenlänge ran. Und da muss man also wissen, wo man aussteigt.
1: Okay, also
2: dann kann
1: der
2: direkt den kleinen Fußweg.
1: Kürzeste Bahnsteig in Europa. Das heißt also.
2: Das heißt Schollencafé und ist.
1: Ist noch lange
2: genau
1: nicht Sibirien her, was der Kollege erzählt.
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1: Ja,
5: Hilfe!
1: Kollege.
5: Ich bin ja ein bisschen Richtung Brötchen geflogen gerade.
1: Wahrscheinlich sind wir gerade wieder auf eine Schneewehe draufgefahren und dann kann das mal passieren. Ja. Kollege,
5: ja?
1: Haben Sie denn schon was zu essen?
5: Ne, ich habe ja schon ein Brötchen mit Ei.
1: Ah, das wollte ich auch.
5: Ich setze mich da jetzt. Hinter mir ist auch noch jemand.
6: Oh, Entschuldigung, ich spreche ja nur ein bisschen Deutsch.
5: Das ist, du hast Akzent. Was für ein Akzent ist das?
6: Ja, ich bin ungarisch.
5: Ungarisch, das war auch mehr so Richtung Osten, ne?
6: Ja, ja.
5: Und jetzt fährst du noch weiter Richtung Osten. Kannst du auch Russisch ein bisschen?
6: Nein, ich spreche Russisch nicht. Ich spreche Englisch, ein bisschen Deutsch, Italienisch und Ungarisch. Ich bin Tourist hier und machen Ausflüge in Harzgebirge. Wenn ich war ein Kind in alte DDR-Zeiten, meine Opa hat einen Freund hier in Harz und dieser Freund gesendet ein Buch und ich sagte, ich möchte kommen hier.
5: Wie viele Episoden hat dieses Buch?
6: Das ist eine Tourist.
5: Ja, vielleicht. Kollege,
1: ja.
5: Es gibt ein Buch, ja?
1: Ja.
5: Das hat beschäftigt sich mit dem Harz.
1: Okay.
5: Und es hat, glaube ich, 4 Episoden.
1: Harz 1 bis Harz 4. Ist noch was für mich übrig, ja?
7: Ja, was willst du denn haben?
1: Was kannst du denn empfehlen?
7: Eibrötchen oder ein Berliner, schmeckt auch sehr lecker.
1: Ja, das ist der letzte, den lässt man ja mal.
7: Noch welche.
1: Dann nehme ich mal so ein Eibrötchen. So, das.
7: Kaffee dazu?
1: Ja, dann nehme ich noch einen Kaffee. So, Eibrötchen.
5: Was ist jetzt hier erstmal das letzte?
1: Kollege, wir stehen jetzt.
5: Das ist jetzt erstmal hier das letzte Essen.
1: Ja.
5: Mhm.
1: Dann, ich beiß jetzt auch mal in mein Brötchen.
5: Ja. Bis zum Nordpolarmeer.
1: Oh.
5: Oh. Die Bedienung hat gesagt, wenn das Essen aus ist, hat sie gesagt, und dann kann das sein, dass wir damit hinkommen müssen, noch die ganze Woche. Weißt du?
1: Ach so.
5: Mit einem Brötchen mit Ei und mit so einem Kräuselsalat.
1: Ja.
5: Kraut.
1: Bei mir ist noch so Petersilie hier. Ja, siehst du? Ich sieh wieder Essen hier.
5: Ja. Das ist mir ein Ei.
1: Wie sie aussehen, gucken Sie sich mal an.
5: Mm.
1: Voll gekleckert. Wenn das Fräulein Winter sie so erwischt, ja, da hat sich's ausgewintert, das sage ich Ihnen.
5: Dann gebe ich ihr Fräulein Winter. Mit Fräulein Winter bin ich erstmal durch in dieser Zeit.
1: Ach so. Was war denn los?
5: Wir haben. Wo ich jetzt gerade das Brötchen mit den Eiern hier esse. Wir haben da. Es ging auch um das Thema.
1: Die Mayonnaise ist da auch noch drauf.
5: Da hat sie gesagt, das wäre mit mir eine ganz schön billige Nummer. Hat sie gesagt.
1: Ja, wenn sie da mal nicht recht hat. Ich denke, die kann das ganz gut einschätzen.
5: Hast du da noch gar nicht? Ich beiß noch mal.
1: Mach mal.
5: Noch gar nicht.
1: Ja.
5: Was noch gar nicht die Grenze erreicht ist.
1: Ne? Wir sollten vielleicht auch mal aussteigen irgendwie. Wir müssen ja, der Zug hält ja momentan. Da sollten wir auch aufpassen. dass hier weder irgendein Mörder aussteigt, noch ein neuer Mörder einsteigt.
5: Wie so ein neuer Mörder?
1: Nur so ein Verdacht.
5: Hat das was mit dem Eierbrötchen zu tun?
1: Kann gut sein. Und wie ist draußen?
8: Ziemlich kuschelig warm.
5: Hat der Kollege jetzt seine drei Fragen gestellt?
1: Nee, ich habe diese drei
8: Fragen. Das waren erst 1,25.
1: Genau.
5: Hat er schon gefragt, wo du hin willst?
8: Nee, noch nicht.
5: Das fragt er dich gleich. Wenn er dich dann gleich fragt, wo du hin willst, ne?
8: Ja.
5: Dann sag ihm mal nicht, was du denkst.
8: Nicht das, was ich denke.
5: Weil er glaubt dir das dann sozusagen wieder und dann denkt er, das stimmt.
1: Das stinkt ja ganz schön nach Kohlequalm, habe ich den Eindruck.
5: Jetzt lenk doch nicht ab. Frag ihn doch, wo er hin will.
1: Wo willst du denn hin?
8: Nach München.
1: Aha. Wie ist denn das Wetter?
9: Ich glaube, genauso bescheiden wie hier.
1: Und wann sind wir da?
9: Wenn der Lokführer sagt, wir sind da.
1: Aha, ist auch eine Antwort. Oh. Immer noch Kaffee?
5: Ja, ich hab gar keinen Kaffee. Kollege, ich hab keinen Kaffee.
1: Nee.
5: Nee, ich hab das nicht gekriegt.
1: Hast du nicht gekriegt?
5: Nee.
1: Ah.
5: Also, wieso hast du einen Kaffee gekriegt und ich hab keinen Kaffee gekriegt?
1: Ja, ich hab gesagt, noch einen Kaffee.
8: Also, wann sind wir jetzt in München?
1: Das weiß ich nicht. Also guck mal, jetzt kommt eine Durchsage.
2: Noch ein paar Worte vielleicht zu Alexisbad. Zu DDR-Zeiten war Alexisbad und der Eisenbahnliebhaber ein
1: DDR-Zeiten.
2: 11:45 Uhr.
1: Wir sind hier an der DDR-Kollege, nicht in Sibirien.
5: Das erzählt er doch den Leuten nur.
2: Zwei Lokomotiven.
5: Die sind doch alle total durch den Wind.
2: Richtung Hauptstadt.
5: Merkst du doch.
2: Und die andere Richtung Strassberg.
1: Die Maschinerie setzt sich wieder in Bewegung.
2: In DDR-Zeiten war also hier der Parkplatz.
5: Ja, da unten die Schiebetür bewegt sich so ein bisschen in Fahrtrichtung nach links mit.
1: Das ist diese massive Beschleunigung,
2: bedingt
1: durch die Trägheit dieser Tür.
5: Schiebt sich das Ding vor die drei leeren gestapelten Backbleche.
1: Ja.
5: Wo eben noch niedliche Krapfen drauf rum sich kullerten.
1: Aber es hat sich jetzt ausgekrapft.
5: Bestreut mit weißen feinsten Puderzucker.
1: Aus meiner Heimat.
5: Es ist die Durchsage vorbei.
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5: Wir können ja mal hier gucken, ob das Personal weiß, wohin es geht.
1: Ja, ne? Aber nach deiner Theorie werden die uns ja auch wieder alle veräppeln. Ja, so.
5: Na? Machst du denn da? So.
10: 10.
1: Sag mal, wo geht's denn eigentlich hier hin?
10: Wo geht's denn hin? Auf dem Brocken.
1: Auf dem Brocken? Aha. Was ist denn da für ein Wetter?
10: Ich hab doch Schönes.
1: Und wann sind wir da?
10: Um 1.
1: Um 1. Wie lange ist denn das noch ungefähr?
10: Na, 3 Stunden.
1: Ui, in roten Gummibärchen ausgedrückt. Also, wie viele müsste ich jetzt essen?
10: Viele Gummibärchen.
5: Was laberst du denn da für ein Blech?
1: Frag nur.
5: Dann bleib doch wenigstens bei deinen drei vorbereiteten Fragen. Dann kommt nicht so ein Schrott hier labern.
1: Ich hab das doch jetzt gestellt.
5: Aber guck mal, wenn du so ein Schrott laberst, keine Sau nimmt mich jetzt hier noch ernst.
1: Mal, was ist denn mit dem Onkel hier? Weiß der, wo es...
5: Der Onkel ist der Schaffner ist das hier.
1: Ha?
5: Entschuldigung, haben Sie vielleicht das... Ich muss so nach oben gucken hier.
11: Ja, ist nicht jeder so klein.
5: Ja.
11: Ja.
5: Ich habe eine Fahrkarte.
11: Hast du die auch bezahlt?
5: Kollege!
1: Ja, was denn?
5: Da ist der Schaffner.
11: Ich bin nicht der Schaffner. Es gibt keinen Schaffner hier im Zug. Ich gebe eine Reiseleiterin. Und ein Reiseleiter, das bin ich. Und dann gibt es eine Zugführerin, das ist die Anja.
5: Ach, und wo ist die Anja?
11: Im Zug irgendwo, vermute ich mal. Die läuft ja nicht nebenher.
1: Sag mal.
11: Dann wäre sie Läuferin.
1: Was hast du denn hier für einen Schlüssel umhängen, sag mal?
11: Das ist das Wissen des Eisenbahners. Damit kommt man überall in die Wagen und in die Züge rein.
5: Das ist ein Kreuz, Mensch.
11: Das ist kein Kreuz. Das ist ein Vierkant.
5: Das ist das Schienenkreuz, das Zugfahrerkreuz.
11: Nein, das ist kein Kreuz.
5: Und zwar in Silber.
11: Ja, das Goldene hat nicht gereicht fürs Goldene.
1: Aber das müsstest du ja dann auch eher so tragen oder so. Das hängt ja so schief dran. So, das ist ja kein. Das zählt nicht als religiöses Kreuz sozusagen.
5: Bist du jetzt fertig?
1: Ja,
11: das reicht dann, glaube ich,
1: aber,
11: auch.
1: Ne? Aber hast du ihn auch schon gefragt, wo es hingeht?
5: Das brauchst du doch fragen.
1: Kannst du noch mal sagen, wo es hier hingeht?
11: Ganz viele Stationen. Also jetzt geht es erstmal nach Strasberg. Dann geht es nach Eisfeldertal.
5: Er sagt jetzt nach Straßburg, nach Belgien. Ja. Wir erzählen dir alle was anderes hier. Du musst das nicht glauben.
1: Okay.
11: Hast du für Belgien bezahlt?
1: Ich weiß gar nicht, mein Kollege hat das ja gemacht.
11: Hat der für Belgien bezahlt? Wenn er für Belgien nicht bezahlt, geht es ja auch nicht hin.
1: Kollege, haben Sie für Belgien bezahlt?
5: Ja? Ich habe überhaupt nichts bezahlt.
1: Ach so.
11: Man nennt das eine Fahrt ins Blaue.
1: Das heißt, das Wetter ist auch schön, wo wir hinfahren dann?
11: Wahrscheinlich ist das schön. Das sieht gut aus.
1: Ah, okay.
11: Gestern gab es jedenfalls Sonne auf dem Brocken. Aber Sonne. Ich wollte ja nicht verraten, wo es hingeht.
5: Okay. Hängt da auch wieder mit an, mit diesem Zeug hier. Ne? Ja.
1: Na, da wär's der Kollege. Uiuiuiui. Zwischendurch hier, nochmal eine ernsthafte. Man hat ja schon mal einen Mord gegeben im Zug.
11: Also ich darf das nicht erzählen, ne? Also was es schon immer mal im Zug gegeben hat, sind Hexen.
1: Hexen?
11: Hexen, ja.
1: Aha.
5: Hexenschuss?
11: Nee, nicht ohne Schuss. Die fahren ja auf den Brocken hoch, ne? Und machen da unsittliche Dinge mit dem Teufel. Und? Aber das darf ich euch nicht erzählen. Ich weiß ja nicht, ob ihr schon alt genug seid für solche Geschichten.
1: Können die auch unsittliche Dinge mit uns machen, da?
5: Hier, Herr Führer, du hast doch eine bessere Übersicht von da oben. Siehst du hier irgendwo so einen Besen?
1: Gucken Sie
11: das
1: mal.
11: Das mit dem Besen war früher und rumfliegen.
1: Kollege?
11: Hier ist es warm und trocken.
1: Gucken Sie mal das da an.
5: Kuppe!
1: Kann das sein?
5: Ja.
1: Kurze Frage. Kann man mit diesem Ding fliegen?
5: Wie?
1: Ob man mit diesem Ding fliegen kann?
5: Oh, ist das der fliegen. Kollege ist endlich mal abgehauen.
1: Ja?
5: Sind wir hier mal ein bisschen
12: nur zum Laufen.
5: Allein.
1: Wir nur zum Laufen.
5: Zu dritt hier, ne?
1: Ja, weil wir fahren
5: ja auf
1: den Brocken, habe ich so gehört. Ne?
5: Ja, du kleine Hexe, du.
12: Kann man doch nicht mehr.
5: Herr Führer?
11: Herr Reiseleiter.
5: Ich könnte auch mal so eine Durchsage hier machen.
11: Möchtest du mal eine Durchsage machen?
5: Ja.
11: Komm doch mal her.
13: Wir haben ja hier ein weltberühmtes Radioteam an Bord, die den einen oder anderen vielleicht schon interviewt haben.
5: Das bin
13: die
5: ich, bin das.
13: Die netten Männer, soll ich so sagen, wurde mir gesagt, stehen hier neben mir und würden gerne auch mal die Gäste begrüßen.
14: Ja, guten Tag. Das bin ich aber nur eigentlich alleine. Der Kollege, der ist gar nicht so richtig nett. Also der ist auch... Ich bin eigentlich das nur alleine.
1: Tja.
14: Und ich bin auch Journalist.
1: Da hat er doch Spaß dran, der Kollege.
14: Ja.
1: Das macht ihm am meisten Spaß.
14: Alles Gute wünsche ich auch noch.
1: Den Leuten haben irgendwelchen Mist erzählen.
15: Ja, das wünsche ich natürlich auch.
1: Ja.
15: So, jetzt können wir weitermachen.
13: Also man merkt richtig, dieser Journalismus von heute ist sehr sprachgelernt.
1: Ja. So sieht das aus. Kollege, war es denn schön? Ha?
5: Was war schön?
1: Seine letzte Durchsage, die er so gemacht hat, das war im Niedersachsenstadion übrigens.
11: Ja, war das Niedersachsen? Was war denn da?
1: Da war ein Jogginghosentag.
11: War ich nicht dabei. Ich habe keine Jogginghose.
5: Kommt wieder jemand durch die Tür hier mit einem großen schwarzen Sack, Kollege. Guck mal, der hat einen großen schwarzen Sack.
1: Aha.
5: Als wenn da irgendwas drinne wäre.
1: Das hat auch noch so ein bisschen geboxt, aber aus dem Sack.
5: Meinst du?
1: Ja.
5: Der ist mir auch schon so vorhin ein bisschen aufgefallen. Der hat so einen interessanten Haarschnitt. Alles zurückgeschnitten, nur oben ist noch was. Der ist bestimmt, also der führt was im Schilde. Herr Führer, ist der dir bekannt, dieser junge Mann?
11: Ob der bekannt ist?
5: Der mit dem großen schwarzen Müllsack?
11: Ja, ich kann mir nur vorstellen, dass der vielleicht zu den Hexen gehört hier.
5: Es ist mir ganz angenehm, wenn du hier so sitzt.
11: Ja, ich weiß.
5: Da sind wir so halbwegs auf Augenhöhe.
11: Nee, jetzt bist du größer, das mag ich eigentlich nicht.
1: Ja, wollen wir mal weiter?
5: Nee, ich wollte jetzt hier noch Folgendes fragen, nämlich, ich wollte dich, bevor ja schon... Ich muss mich ja richtig festkrallen, damit man hier in der engen Kurve...
1: Ja, diese Querbeschleunigung...
5: Das Ding schlittert hier aber ganz schön...
1: Wie schnell ist das Ding überhaupt?
5: Tut es das
1: so,
5: nämlich.
1: Geschwindigkeit?
5: So.
11: 30 könnten wir fahren, fahren wir aber nicht.
5: Ich habe vorhin gesehen, die Brötchen sind schon ganz schön zur Neige gegangen. Wie geht er denn mit dem Hunger hier um?
10: Hier gibt es ja noch reichlich zu essen.
5: Und wenn das auch noch alles weg ist jetzt gleich, was ist ja fachkundlich zu... Ich habe jetzt eine Frage, Wir tun noch mal so, ja, als wenn wir jetzt gerade... Welche Regeln gibt es denn so beim Essensausgeben?
10: Na, zuerst kommt der Klein.
1: Kollege, da sind Sie ja mit an vorderster Front.
10: Nein, die kleinen Kinder.
1: Ach so.
10: Kinder zuerst, wie früher.
1: Na, da hast du natürlich Pech gehabt.
5: Ich wollte gerade fragen, ich habe noch gar keinen Kaffee gekriegt.
10: Nicht?
5: Weil der Kollege, ne, der hat nämlich schon also einen Becher rumgenippt. Können wir beide nicht noch so einen Kaffee klar machen? Ich habe noch keinen gekriegt.
10: Hast du keinen gekriegt?
13: Wir fahren jetzt auf den Neubauabschnitt.
5: Ja, danke schön, Fräulein.
10: Ja, bitteschön.
1: Sag mal, ist hier die Leiche in diesem Sack?
7: Ja.
1: Aha.
7: Das sind doch Hexen.
1: Das ist aber recht klein. Habt ihr die zerschnitten?
7: Ja.
1: Und es hält aber noch dicht, weil das tropft noch nicht.
7: Nee, ist eingelegt.
1: Okay.
7: Eingelegt mit Alufolie.
1: Ihr seid Profis sozusagen.
7: Ja. Machen wir schon ein paar Tage.
1: Ah, da habt ihr dann jedes Mal auf jeder Fahrt jemanden, den ihr hier so zack?
7: Ja.
5: Da haben eben gerade haben wir jemanden beobachtet, ne?
7: Hm?
5: Muss mal ja sagen zwischendurch.
7: Ja.
5: Der hatte so einen, auch so einen schwarzen Sack, wie den, die du jetzt in der linken Hand so festkrallst.
7: Das ist meine Leiche. Ich will mich
5: das sagt die jetzt auch noch so direkt so. Haha, da machst du jetzt einen Spaß mit uns, ne?
7: Ich meine immer alles ernst.
5: Wo hast du deine Leiche her?
7: Geheimnis.
5: Siehst du, die kann jetzt mir nichts erzählen, weil sie sich das ausgedacht hat.
7: Nein, niemals.
1: Trinken Sie mal einen Kaffee. Aber
5: ich trinke, vielleicht hilft das ja auch ein bisschen.
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1: Was denn, Kollege? Ihr Kaffee wird nicht leerer.
5: Das ist der letzte Kaffee, der nach europäischem Standard hier noch serviert werden kann. Den habe ich bekommen.
1: Das heißt, du vermutest, wir fahren ja gerade den Ural hoch. Der sibirische Kaffee ist praktisch dann so ein Eiswürfel, den man so lutscht. Da sind noch schon ein paar Fliegen eingefroren wahrscheinlich.
5: Oh.
1: Und eine Kaulquappe.
5: Und diese Kaulquappe habe ich mal gehört, wenn die so im Eiswürfel sind, die gucken dann auch irgendwie so besonders. Auf so eine bestimmte Art und Weise.
1: Die gucken so wie, Scheiße, jetzt bin ich eingefroren, so ganz entsetzt und das bleibt dann so. Schon wieder eine Ahnung.

0: Ganz schön frisch ist es hier, ne?
1: Ja.
0: Hab auch gerade eine Jacke mit rausgenommen.
2: Wenn der zurückkommt, ist die Jacke gewendet.
3: Genau. Und ist auch sauber, weil die ist gewendet.
0: Da kommt die Lok wieder mit unseren Jacken.
3: Jetzt fährt er durch, hupt nochmal Wind und Stoffabflug. Aber erstaunlich, wie so mit 24,7 Sachen durch die Gegend
4: zimmelt.
3: Steigen
4: wir mal hier ein.
0: Hier ist es auch gleich. Bisschen wärmer hier, guten Tag. Was lächeln Sie hier so verschmitzt?
5: Ich habe der ganzen nur zugehört eben.
0: Ja, das ist auch gut.
4: Da kann ich mich mal hinsetzen.
0: Das ist auch gut so.
5: Wann sind wir denn jetzt endlich in München?
4: Das weiß ich nicht. Wir sind jetzt hier irgendwie, der Zug hat gedreht hier.
5: Ja. Ja, wir haben mal einen kleinen Ausflug gemacht. Boah, da seid ihr ja nicht mitgefahren. Dann habe ich euch beiden mal was mitgebracht.
4: Ah, das ist, ja, Kollege, das ist Ihrs, ja.
0: Was ist denn das?
4: Das kann man so aufwickeln. Ich mache das mal hier so. Ja.
6: Abwickeln, vielleicht das bessere Wort.
0: Ja. Wieso hast du denn nicht so auch so eins?
4: Und dann kann man so in den Mund stecken.
5: Ich habe meinen schon wegschnabuliert.
4: Ja, und dann haben wir es looten, ne?
0: Was sagst du?
4: Machen Sie das mal. Können Sie so in den Mund stecken und dann wird es mit der Zeit.
0: Aber dann hat er ja keins mehr.
6: Ich glaube, der Zug ist kaputt. Oder was ist das für ein Geschrei?
4: Ich weiß nicht. Was ist denn jetzt passiert?
7: Ja. Es gab eine kleine Platzdiskussion.
4: Aha, wie war das genau? Ist jetzt diese Wunschkonfiguration erreicht, oder?
7: Ich weiß noch nicht, ob Teilnehmer A und Teilnehmer B sich komplett geeinigt haben.
0: Kollege,
7: auf einem guten Weg für eine Konzeption.
0: Kollege, das kannst du so nicht fragen.
4: Geht das hier um den Fensterplatz?
7: Es geht um den besseren Platz für die Sicht auf den Bildschirm.
0: Guck mal, er redet immer noch mit diesen Leuten da.
5: Ja. Wahrscheinlich geht ihnen der Gesprächsstoff nicht aus.
0: Um was es da wohl geht gerade?
5: Bin mir da nicht so ganz sicher.
0: Vielleicht hast du in den Bonbon irgendwas reingemacht und das hat er da jetzt quasi versucht gegen anzukämpfen, gegen diesen Wirkstoff.
4: Kollege, Ihr Bonbon hier.
0: Nee, da ist was drin. Das.
4: Ich hab immer noch.
0: Ja.
4: Ganz gut.
5: Nur gesunde Kräuter.
0: Das weiß ich, dass du den immer noch hast. Das ist mir schon aufgefallen.
4: Probieren Sie mal, das schmeckt ganz gut.
0: Nee.
4: Doch. Kollege, essen Sie mal Ihr Bonbon hier.
0: Was bitte?
4: Sie sollen hier Ihr Bonbon essen.
0: Ja, da ist da was drin, du Freundchen. Jetzt, meine Damen und Herren, werde ich hier mal Enthüllungsjournalismus werde ich jetzt machen. Jetzt werde ich mal sagen, was hinter dieser Familienidylle hier steckt. Jetzt zeige ich dir mal, wie das ordentlich läuft hier.
7: Das wird witzig.
0: Ne, pass auf, jetzt gehe ich hier mal
4: das,
0: rüber.
4: Der
0: so.
4: Denkt da nur, das ist witzig. Du musst es immer so tun, als sei das witzig.
0: Na?
8: Ja?
0: Wie geht's?
8: Gut.
0: Hast du gehört, Kollege, wie ich das gemacht habe?
4: Ja, das ist ein cooler Spruch, den Sie da.
0: Man muss erstmal sozusagen was sagen, um die Berührungsängste abzubauen. Da vertrauen die dir erstmal.
5: Ja. Hast du ganz geschickt eingefädelt.
0: Ja, pass auf, dann was, jetzt mache ich mal weiter. Pass auf, jetzt werde ich ein bisschen. Jetzt werde ich ein bisschen schlauer noch. Pass auf. So. Na und? Sitzt du hier schon ein bisschen länger im Zug?
8: Ja.
0: Ja. Und wie geht's so?
8: Immer noch gut.

0: Ne?
1: Merkst du,
0: jetzt fängt es an,
2: verlegen zu werden?
0: Ja, jetzt wird es so ein bisschen unsicher.
2: Meinst du?
0: Jetzt überlegt sie sich schon, der hat mich quasi erkannt.
2: Wer?
0: Ich habe jetzt ihre ganzen Hintergründe sozusagen durch meine Erfahrung habe ich die jetzt gemerkt.
1: Ach so. Ich muss mich schon mal entschuldigen.
2: Willst du dich weiter ausfragen?
0: Ja, jetzt ist der Mann auch weggegangen.
1: Da stimmt gleich noch mehr.
0: Und jetzt sind die Plätze frei.
2: Oh, ich glaube, okay. Der kommt gerade wieder.
0: Bitte? Wer sind Sie denn hier?
3: Nee, ich habe nur meinen Sohn gerufen.
1: Der findet immer schnell neue Opfer, ja. Er lässt sich schnell ablenken.
4: Also in der Schule war das bestimmt nicht gut für ihn, würde ich sagen, oder?
1: Nee, er ist, glaube ich, 8-mal sitzen geblieben.
0: Während der Vater da weiter da sich vergnügt, sag ich mal, wenn die Kinder hier vernachlässigt. Hier sitzt nämlich nur noch eins. Wo ist denn das andere Kind hin?
5: Da nach hinten, zu seiner Mama.
0: Weißt du gar nicht, wo das ist?
5: Doch, bei seiner Mama.
0: Ach, du bist gar nicht die Mama.
5: Bin die Tante.
0: Aha. Hast du gehört?
2: Das sind ja ganz neue Neuigkeiten.
1: Kollege, was ist denn mit Ihrem Bonbon? Soll ich das essen?
2: Wenn du ein großzügiges Herz hast, dann kannst du ihm den auch schenken.
0: Ja, dann bedanke dich bei dem Herrn nochmal.
1: Dann esse ich das auch noch, ja?
2: Ja, okay. Mach das mal. Dann bleibst du gesund und er wird krank.
1: Ja, das wird auch
0: sag ordentlich Danke.
1: Danke nochmal.
2: Bitte.
1: Lieber Onkel. So, dann esse ich das auch noch.
2: Mit was für einem Genuss er das auspackt.
1: So. Jetzt kommen wir auch noch weg. Ja. Wird nicht schlecht.
0: Das sind halt immer so die Höhepunkte seiner Berichterstattung, ne?
1: Kollege, wie sieht das jetzt mit dem Mord aus?
0: Mit dem Mord?
1: Mit dem Mord.
0: Ja, welchen Mord denn?
2: Der Mord im Orient Express?
1: Mein Kollege speziell hat da die Vermutung, dass wir an so einem ähnlichen Zug sind.
2: Oh, mach keinen Quatsch.
1: Na, hast du da schon mal...
0: Ja, aber ich habe keine... Das fängt doch schon wieder so scheiße an. Ich habe nicht die Vermutung, hier wäre ein Mord passiert. Ich habe nicht...
1: Du hast doch die ganze Zeit das nicht versucht zu thematisieren.
0: Ich habe keine Leiche gesehen, nein.
2: Da kann es auch keinen Mord gegeben haben.
0: Das ist auch Blödsinn.
1: Na, wir haben vor uns, da hat so eine Frau... Hat so eine
0: ein Scherz. Das kann man doch nicht ernst nehmen. Guck mal, die hat so süß gelächelt dabei.
1: Na, die hat sich getarnt irgendwie.
0: Bei dem Mann zuerst, der da, also dieser junge Typ da, mit dem kahlrasierten Kopf, sag ich mal, mit dem Müllsack, da habe ich gedacht, oh, war ja. Weißt du, da war so einer, der hat so mit einem großen schwarzen Müllsack hier lang getragen. Da habe ich noch so gedacht, da könnte aber jetzt aber auch einiges los sein hier.
2: Hat er sich schwer getan mit dem Müllsack?
0: Nee, er ist ein kräftiger.
1: Na, war ja auch stark.
2: Ach so, hätte ich gesagt, es wäre vielleicht da die Leiche drin gewesen.
0: Denkst du auch, ne? Das ist so. Aber weißt du, dann hat auf einmal die eine Brötchenfrau das in der Hand gehabt, ne? Und jetzt so lieb gelächelt. Die hat da. Das ist Blödsinn.
2: Bestimmt eine Mitwisserin, wenn sie so lächelt.
1: Naja.
0: Und die hält doch auch nicht die ganze Zeit hier im Waggon eine große Mülltüte mit der Leiche hier fest.
2: Ja, vielleicht damit ist alles Tarnung, damit sie auffliegt.
0: Das glaube ich nicht. Ich mach mal hier weiter mit dem, was es wirklich geht. Das Kind ist jetzt mittlerweile hier ganz schön alleine. Wo ist denn deine Mama?
1: Ja, das Kind
0: ist jetzt ganz schön
1: geguckt
0: nach unten.
1: Mach doch mal Kasperle-Theater. Das kennst du doch gut, Kollege.
0: Nur weil du nichts auf die Kette kriegst, musst du nicht sagen, ich soll hier... Ich mache jetzt Erziehungsratgeber. Ich komm mal hier dazu, hier. So, hallo. Ne?
1: So, das Kind
0: sind Ernst und Albert, ich komme vom Jugendamt.
1: Vom Kollegen ab. Ja,
0: musst du den ganzen Tag diese Kekse da essen?
1: Es ist sichtlich genervt.
0: Gibt es nichts anderes?
1: Für sein künftiges Leben wahrscheinlich geschädigt werden. Was ist denn jetzt mit der Leiche, Kollege?
0: Was denn für eine Leiche? Ist doch keine Leiche.
1: Ah,
0: jetzt frage ich mal hier die Leute hier hinten, da wo ich vorhin schon war.
1: Wir gehen erstmal weiter vielleicht.
0: Hast du irgendwo eine Leiche gesehen?
6: Keine Leiche da.
0: Guck mal, die haben ja auch keine Leiche gesehen. Die reden.
2: Die haben keine Leiche gesehen?
0: Die haben keine Leiche gesehen. Gut, du hast ja den Verdacht auch jetzt, ne?
2: Dann war die in der schwarzen Tüte doch gut getarnt gewesen.
1: Hier kommt das her.
7: Feuerwehrmann Sam.
0: So. Muss man hier mal den Tisch ein bisschen... So, jetzt bringt man mein Papa wieder. Wie das hier aussieht. Hier sind die Süßigkeiten auf dem Tisch. Guck mal, die Kinder essen Weißbrot und Kekse.
1: Ne? Kollege.
0: Hier sitzt eine, die gibt sich als Tante aus. guck mal, jetzt schiebt wer hier so, so Zuckergetränk von hinten durch.
1: Die sind ja gerade in so einer Höhle hier.
6: Sam, was willst du denn hier?
8: Da rast ein Hurricane auf Monte Penny.
0: Warum bist du denn so unruhig?
1: Ich bin so generell ein unruhiger Mensch. Ich habe leider ein Aufmerksamkeitsdefizitsyndrom.
0: Ja, dann gehen wir mal ein bisschen in Bewegung. Dann lieber.
1: So, wir gehen
0: so, mal. Herr Vater, dann gehen wir im Moment mal ein bisschen hin und her, damit der Kollege ruhig bleibt.
4: Machen Sie das. Tatendrang ist immer eine wichtige Eigenschaft.
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0: Ja, die Temperatur ist tatsächlich, sagen wir mal, die psychologisch gefühlte Temperatur.
1: Psychologisch gefühlt.
0: Während wir hier draußen wahrscheinlich schon an den ostausufernden Uralgebirgsresten stehen, bei möglicherweise minus 16 Grad. Dann fühlt sich das hier aber an, als hätten wir hier...
11: Ich schätze so 10 Grad.
0: Jetzt sind wir ganz vorne angekommen. An der Lokomotive.
1: Sag mal, hat das nicht so auf der Raumstation Mir ausgesehen hier?
12: Das weiß ich nicht. Da bin ich noch nicht selber gewesen.
1: Nee, na, ich war da schon mal.
12: Ja.
1: Da waren ähnlich viele Gerätschaften wie hier.
12: Man kennt es von Bildern. Da waren sie wohl irgendwie ein Modell drin, oder?
1: Nee, ich war richtig da oben. Früher war ich mal.
12: Sie waren Astronaut?
1: Ja.
12: Das ist interessant. Tatsächlich?
1: Ja,
12: sind
1: na klar.
12: Sie da oben schon rumgeflogen?
1: Ja, aber inzwischen ist die ja versenkt worden, die in mir.
12: Aha.
0: Was macht er denn da?
1: Nee, schon vor ein paar Jahren, da wurde dann irgendwo im Südpazifik.
12: Stürzen lassen. Ah, so. Das habe ich nicht gewusst. Also, wenn Sie da mal dazu kommen, mal mitfahrt.
13: Matthias!
12: Das ist sehr interessant.
1: Okay.
12: Das ist richtig schwer Arbeit. Vom Heizer zumindest.
1: Auf der ISS ist das nicht so schlimm. Das geht alles eher so von alleine dahin. Das machen alles dann so ein paar Maschinen.
12: Muss man da noch manuell irgendwelche Korrekturen höchstens mal?
1: Ja, manchmal so ein bisschen nach oben, nach unten. So. Ja. Das regnet ja hier gleich.
0: Jetzt schnell wieder rein.
1: Ja, schnell. So. Ja, da stehen wir jetzt hier. Es zischt schön hier unten. Unsere Maschine rollt inzwischen wieder.
0: Jetzt, Kollege.
1: Ja, Sie wollten noch was essen, ja.
0: Ja, jetzt kann man auch mal sich entspannen ein bisschen. Ich lege hier mal meine Brutte ab bei euch, ne? Ich sehe die Mutter gar nicht mehr. Wo ist denn die hin?
14: Die Mutter ist weg.
0: Siehst du? Habe ich
1: die
0: recht?
1: Die Mutter ist weg?
0: Die Mutter ist weg.
1: Die Mutter?
0: Die Mutter ist nicht die Mutter.
1: Ich dachte,
0: hier kommt man mal, liegt da das Butter drauf.
1: Ja, das ist ja, Sie haben ja da wieder alles reingekratzt, nur in die Löcher, die Butter. Die muss da schon... dass man wenigstens nicht mehr das Brot sehen kann.
0: Wo habt ihr denn die Mutter schon letztes Mal gesehen?
2: Die Mutter
0: ist mal Käse runtergefallen.
1: Ja, nee.
4: Kurz vor dem Start. Danach nicht mehr. Sagt mal, sucht ihr nicht noch, gab es nicht irgendwo hier so Munkelei nach einem Mord hier im Orient Express?
1: Nee. Und an die Hose. Ja. Außen wird es langsam immer
0: nebeniger. Hast du da mal geguckt, ob die Mutter auch vielleicht auf dem Abort irgendwo ist?
1: Da war ich ja vorhin drin und da geht direkt das Loch, also das geht direkt aufs Gleis. Ja.
0: Aha.
1: Also das könnte auch sein, dass dort, ja, wenn man ordentlich drückt, kann man vielleicht noch die Leiche da durch.
0: Okay, hat man dann Durchfall dann. Klappen.
1: Zur Not muss man halt dann auch mal irgendwie vielleicht mal den einen oder anderen Arm noch mal so zack.
0: Okay.
1: Ja.
0: Also, es gibt im Moment mehrere Ideen. Wir könnten von dem Müllsack eine DNA-Probe nehmen. Wir könnten hier von dem Gegenstand von der Mutter eine DNA-Probe Blutprobe nehmen, wir können einen Abgleich machen.
1: Na, da braucht man ja...
4: Das könnte man sicher machen, wir bräuchten aber einen Gegenstand von der Mutter.
1: Genau.
0: Wir haben hier jetzt zwar nicht die Spusi. Kennst du die Spusi?
1: Die Schmusi? Nennst du neuerdings das Fräulein Winter so? Jetzt nimmt hier tatsächlich die Schneemenge zu.
0: Ich guck, ja, mein Kollege Gedanken verloren aus dem Fenster.
1: Wahrscheinlich wird es jetzt doch hoch auf den Ural gehen.
0: Die Spurensicherung.
4: Ach so.
0: Frag nochmal.
4: Was ist jetzt eigentlich die Spusi?
0: Das ist die Spurensicherung.
4: Ah, sehr gut.
0: Und ich hab ein Spusi-Seminar mitgemacht. Da war ich noch ganz klein. Im Kindergarten wurde ich gefragt, sag mal, hast du vom Alexander, hast du da den Bagger weggenommen? Ich war ja immer der Letzte im Kindergarten.
1: Der Letzte, der abgegeben wurde oder der dann abgeholt wurde?
0: Abgeholt wurde.
1: Aha.
0: Na, ich wurde ja manchmal nicht abgeholt. Und dann bin ich mit der Erzieherin.
4: Das kann ja mal passieren, ne?
0: Ich bin
4: ja
0: mit meiner Erzieherin, der Tante Helga, immer mit zu ihr. Zu ihr und ich durfte sie Tante dann nennen. Tante Helga und Onkel Karl-Heinz heißt. Also die beiden.
4: So, und wir müssen jetzt nochmal den Scherenschlag machen vom zur Spurensicherung, zur Spusi.
0: Wir brauchen jetzt ein DNA-Spuren.
4: Ja.
0: Muss man irgendwie so ein Abstrich.
1: Ach, Spursi. Ich habe immer Schmusi verstanden.
0: Du Depp, kapierst das sowieso nicht.
4: Also von irgendwas, was ihr gehört sozusagen. Und dann,
0: am besten wäre ein Stück Zahnschmelz.
4: Das wird schwierig, da ranzukommen.
1: Wir haben ja praktisch in einem Knorpers haben wir noch einen Gebissabdruck. Den könnten wir irgendwie einsetzen.
0: Ich habe ja zufällig in meiner Butterbrotdose, rein zufällig, das DNA-Abgleisbesteck mit drinne.
4: Das ist hervorragend.
0: Ich nehme mal die 31er Pinzette mit dem 35er Zungenpapier. Das muss man erst anlecken, damit das Material dann hängen bleibt. Jetzt lege ich das vorsichtig hier auf den... Halt mal den Knoppers hier rüber. Ja, dann ziehe ich das hier vorsichtig ab. So. Ja, habe ich. Danke. Danke. Jetzt tue ich das hier in meine Butterbrotdose rein und schüttel das hier. Aha. Und jetzt können wir hier auf der Seitenschnalle hier an einem...
1: Kannst du da was ablesen an dieser Anzeige?
0: Ja,
1: okay.
0: Ja, da steht jetzt ein Name drauf. Ist dieser Name der Name auch von der Mutter?
4: Ja.
0: Aha, wir haben die also gefunden. Wir müssen jetzt quasi diesen Sack, den müssen wir quasi wieder haben. Ja,
1: dann müssen wir nochmal in den Speisewagen.
0: Abgleich machen, ne? Weiße Winterlandschaft, hier sind wir jetzt doch ganz schön weit im Osten.
1: Ja, ich glaube, wir sind jetzt, also ob es jetzt überhaupt noch weitergeht, ziemlich ungemütlich. Ja, die Bäume, die lassen ja auch nach hier.
0: So, Leute, ja. Na, sind wir wieder am Speisewagen.
13: Tür zu!
0: Ja. Ah, guck mal, hier hat sie sich versteckt. Hier ist noch die andere hinterm Tresen. Und da ist noch der Mann hinter dem Tresen. Und jetzt haben wir quasi alle hier schön versammelt, die für den Mord in Frage kommen.
1: So, was denn? Sind wir jetzt da?
0: Warum hält das denn jetzt überhaupt?
1: Da sind ja ein paar Schneehaufen hier draußen. Lassen Sie uns mal herausgehen.
0: Ja, ich wollte, bevor wir da jetzt rausgehen, ich wollte noch mal fragen, wo ist denn der große Sack?
1: Der schwarze Sack.
0: Der schwarze große Sack.
1: Entsorgt. Entsorgt? Wanden hier so unterwegs so?
15: Die Leiche ist schon weg.
1: Die Aha, Leiche ist schon weg.
16: Nein, das ist doch kein Schal.
15: Mach die Schürze ab.
16: Geh mal raus. Du wirst schon merken, wie du frierst gleich. Ja, ja, Mama. Große Klappe und nichts dahinter. Leicht bimmert so rum. Bimmer.
15: Oh, nee.
1: Bimmer. Ja, das ist aber ganz schön nebelig hier.
17: Ja, was ist denn das? Da können wir ja mal eine Schneehöhle
0: bauen. So, jetzt stehen wir hier und einer der Täter hat sich einen Schneeball genommen. Ihr drei seid festgenommen.
18: Kein Problem.
0: Kollege!
17: Ja, doch.
0: Du musst sie jetzt mitnehmen.
17: Wieso das denn?
0: Du größer bist als ich.
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19: Ja, das war also unsere Reise in den Nebel.
0: Ja, was du aber jetzt noch nicht kennst, ne? Ich habe hier bei diesem, das sieht ja hier aus wie ein Telefon hier vorne, ne? Diese das ist ja eigentlich so, wie so ein bisschen älteres Modell, 80er Jahre eigentlich mit Tasten, ne? Mhm. Dass man es jetzt nicht sofort weiß. Aber du kannst über die Tasten hier, ich hole das mal ein bisschen ran. Gucken, dass das Kabel hier reicht, bis hier vorne hin. Das ist ja hier so. Du kannst hier über die Tastaturen, kannst du hier Weichenkombinationen eingeben.
19: Aha.
0: Ja, das geht hier über das gesamte Streckennetz in Europa. Und du musst nur gucken, welche Kombinationen jetzt zum Beispiel, ich sag jetzt mal, Bukarest hat.
19: Bukarest hat nur eine Weiche, oder? Oder gibt es da so eine Vorwahl für Weichen?
0: Weichenvorwahl, ja, ja. Ah. Für Bukarest ist das zum Beispiel die 0837.
19: Okay.
0: Ne? Und dann,
19: soll ich mal?
0: Ja, du musst ja wissen, was du weiter. Mach mal ruhig.
19: Die 0837.
0: Kannst du, ja, da musst du ja auch noch eine Weiche dazu.
19: Okay, mache ich jetzt mal.
0: Ja, den. Ja, mach mal. Mhm. Genau, jetzt ist das, siehst du, das blinkt, okay. Das blinkt das hier hinten an der Seite auch.
19: Ja,
0: ne? Das sieht
19: so,
0: man jetzt
19: so rot-orange.
0: Ja. Mhm, das ist jetzt quasi aktiviert und jetzt wartet Bukarest aber auch auf weitere Angabe, ne? Dass du jetzt nochmal guckst, dass ich da nochmal genauer äußerst, was da jetzt genau passieren
19: okay.
0: soll. Ne?
19: Das heißt, steht jetzt alles still soweit?
0: Im Moment ist alles auf Achtung. Ja, ja, es ist alles, alle Zug-Außeneinfahrten sind jetzt erstmal gestoppt. Da geht erstmal jetzt gerade nichts mehr.
19: Na, dann drücke ich mal noch die 99.
0: Ja, mach das mal.
19: Mach mal.
0: Blinkt das da jetzt noch?
19: Jetzt Orange? Blinkt das. Nee, das ist jetzt, das blinkt jetzt zwischen Orange und Grün immer hin und her.
0: Ja. Achso, jetzt ist gerade, nee, jetzt hast du Folgendes. Du hast auf die Rautentaste nicht gedrückt. Das musst du auch noch. Das ist nicht so schlimm. Jetzt klingelt gerade beim Weichensteller, klingelt jetzt gerade das Gegensprechanlage. Ne? Okay. Gegensprechanlage. Kannst du Rumänisch kannst du auch
19: nicht. Nee, kann ich nicht.
0: Ja, ja. Ich kann mal versuchen.
20: 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Oh, damit war das B, A. Was? Ah, das war das, was du gerade hast. Was?
19: Hä, das war doch jetzt kein Rumänisch.
0: Nee, Rumänisch kann ich auch nicht. Nee, das ist
19: Was hat er denn gesagt?
0: Osteuropa-Dialekt habe ich schon, aber mir angeeignet schon. Ne? Ich kann also so, dass die dann glauben, ich würde jetzt
19: was hat er denn gesagt? Kommen.
0: Der hat eigentlich nur gefragt, gar nicht gesagt. Er hat nur gefragt, was ist los? Ne?
19: In welcher Sprache?
0: Auf Rumänisch erstmal. Ich kann jetzt nicht Rumänisch, aber ich weiß ja, was das heißt. Ich verstehe das ja so einigermaßen. Er wusste aber dann auch, was ich meinte und dann sind wir sehr schnell zum Schluss gekommen. Hast du denn früher als Kind eigentlich auch so eine Eisenbahn gehabt?
19: Ja, das hatten wir auch damals, so eine elektrische Eisenbahn.
0: Mhm, also elektrisch ja. Auch, ja. Mhm.
19: Ja, die ging, das war nicht so eine, wir sind ja hier mit einem Dampfzug gefahren, mit einer Dampflokomotive, aber die ging dann schon mit Strom, weil damals hat meine Mutter hat das abgelehnt, diese Dampfloks, weil da hat er immer...
0: Wegen der Konkurrenz.
19: Nee, weil die...
0: Zum Kochen in der Küche.
19: Die Gardine war ständig schwarz. Anfangs hatten wir auch so drei Dampfloks, die wir da fahren lassen haben, aber
0: ja.
19: Ja, wir haben dann halt immer so...
0: So eine gute Übung für Kinder.
19: Wie die Schweine ausgesehen. Ja, und, eben. Und wie gesagt, wir haben dann auf elektrisch umgestellt. Und ja, aber irgendwann, das war dann auch langweilig. Wir haben dann eigentlich nur noch so Unfälle. Haben wir nur noch, also die größten Zugunfälle der Welt sozusagen nachgestellt.
0: Das Problem ist ja, dass die Leute im Radio irgendwie nur mal so ein Teil mitkriegen und sich dann fragen.
19: Ja, aber wollen
0: wir uns jetzt?
19: Genau, unsere Hörer, also ihr, ne? Ihr hört es jetzt gerade und fragt euch dann.
0: Ihr fragt euch,
19: was wollten die uns jetzt mitteilen?
0: Oder was haben die uns vorher mitgeteilt, ja, dass sie uns dann am Ende dann das dann noch mitgeteilt haben?
19: Und da ist es halt immer gut, wenn man dann nochmal so zurückspulen kann.
0: Auch wenn man manche Stellen auch ruhig mal öfters hört.
19: Manche Passagen, kann ich mir vorstellen, bei manchen Passagen, die kann man immer wieder anhören und wird sie nie verstehen, weil die so komplex sind.
0: Ja, das ist auch das jetzt demotivierst du die Leute
19: ja,
0: aber schon wieder gleich.
19: Naja, das ist auch ein bisschen unsere Unfähigkeit, dass wir es nicht schaffen, diese komplexen Thematiken, mit denen wir uns immer befassen, dass wir die auf einfache Weise herüberbringen können.
0: Ja, es ist ja auch schwierig. Es ist auch schwierig, ne?
19: Ja, also sei es drum. Jedenfalls könnt ihr das halt nochmal nachhören, indem ihr auf unsere Webseite ernstundalbert.net besucht.
0: Die Verantwortung für diese Sendung Ernst und Albert.
19: Die haben Lars Fischer
0: und Mario Trams.
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1: Herzlich willkommen bei den On-Air-Stories. In dieser On-Air-Story möchte ich euch die Sendung Oldie-Treff von Peter Ziermann vorstellen. Hallo Peter, schön, dass du da bist.
2: Ja, freut mich auch.
1: Was ist denn die Sendung Oldie-Treff genau? Also worum geht es?
2: Ja, ein bisschen old-fashioned Radio. Zum einen wird für ich ja seit 100 Jahren gefühlt durch, dass wir hier noch Plattenspieler im Studio haben, weil ich tatsächlich immer noch eigentlich 100% Vinyl spiele und mein Musikgeschmack, der liegt ja eigentlich eher bei internationalen Titeln, bei Beat und ja, vernünftigen Nummern der 60er, 70er Jahre. Aber ich spiele auch sehr viel deutsche Musik, bin nach wie vor jedes Wochenende auf dem Flohmarkt, sammle da irgendwelche Schallplatten ein. Und es gibt so einen Spruch, den ich auch seit Jahren mache. Bei mir kann sich jeder jeden Titel wünschen. Wenn jemand von Heino die schwarze Barbara haben will, dann kriegt er die auch. Ja.

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1: Herzlich willkommen zu einer weiteren On-Air-Story. Ich bin heute mit Rolf Gensrich im Studio, der die Sendung OK Beat macht.
2: Hallo, freue mich, dass ich hier sein darf.
1: Wie würdest du ansonsten deine Sendung generell beschreiben?
2: Die Sendung lässt sich eigentlich schlecht beschreiben. Also es gibt mehrere Varianten. Ich versuche, Gäste mir ranzuholen aus allen möglichen Gegenden, so Sachen, die mir über den Weg laufen. Das kann also der Würstchenverkäufer sein bis hin zu irgendwelchen kleinen Aktionen, Grundeinkommen zum Beispiel oder kleine Parteien oder aber Musiker, die mir auf der Straße auffallen, denen ich dann mal meine Visitenkarte gebe und sage, kommt doch mal vorbei, meldet euch doch mal.
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1: Heute geht es um das Campus Radio CouchFM. Das ist ein Projekt in Zusammenarbeit der drei Berliner Hochschulen, der Humboldt-Universität, der Freien Universität und der Technischen Universität Berlin. Und ich möchte euch nun das Campus Radio genauer vorstellen und habe hierzu Laura und Emily von CouchFM eingeladen. Herzlich willkommen.
2: Hi.
3: Hi.
1: Seit wann gibt es denn das Format Campus Radio CouchFM?
2: Also 2011 kam die Idee auf. Und 2012 lief dann die erste Sendung schon. Also es ist jetzt schon ganz schön lange her.
1: Und ihr sendet ja jeden Tag und habt verschiedene Formate. Wie ist die Sendung denn aufgebaut?
2: Genau, also wir haben jeden Tag in der Woche ein unterschiedliches Format. Zweimal die Woche läuft unser Live-Magazin. Das heißt, da stehen wir live im Studio und reden über alles Mögliche. Und dann läuft auch Musik zwischendurch, wie man es aus dem Radio halt so kennt. Und montags ist bei uns immer Platz für eine Gästesendung. Mhm. Also da können zum Beispiel andere Unis ihre Projekte vorstellen, wenn sie selbst einen Podcast produzieren und so weiter. Dann haben wir am Mittwoch unsere Musiksendung, das Klangkompott. Das wird von der Musikredaktion gemacht und es kann auch alles Mögliche sein. Interviews, einfach eine Band vorstellen, ein Genre vorstellen, alles Mögliche. Genau, donnerstags läuft unser Gästezimmer. Das ist ein Interviewformat mit Personen zum Beispiel aus Politik oder der Kultur, Berliner Figuren, alles Mögliche. Ja, samstags ist bei uns Tanzstunde. Da können DJs aus Berlin ihre Sets spielen und sich so ein bisschen vorstellen. Und am Sonntag läuft unsere Wiedergabeliste mit den besten Songs aus der Woche.
1: Wie kommt ihr denn zu den Themen, die ihr in der Sendung besprecht?
3: Also ich finde, das ist auch mal ein sehr spannender Prozess, weil es einfach wirklich das ist, was die Couchies so im Alltag beschäftigt. Und das fand ich am Anfang auch so ganz ungewohnt, dass wirklich der Themenvorschlag einfach so reingeworfen werden kann. Und meistens wird er auch total cool aufgenommen und dann wird gebrainstormt, dann können andere relaten oder eben nicht. Und das ist immer ein total spannender Prozess. Also das meiste findet so in der Wortredaktion dann statt oder halt davor in den allgemeinen Sitzungen.
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1: Ich bin heute mit Bettina und Lida im Studio, die die Sendung Monday Movie Talk machen.
2: Hallo.
3: Hallo, Benni.
1: Die Schlagwörter zu eurer Sendung sind Aktuelles zum Film, Theater, Tanz und Literatur, grob zusammengefasst. Wie würdet ihr die Sendung in euren eigenen Worten beschreiben?
2: So ein anderes Schlagwort ist natürlich die Kritik zu Spielfilm und Dokumentation. Und wir bringen natürlich auch so ein paar O-Töne vom roten Teppich. Und wir haben ausgewählte Studiogäste. Wir besprechen eben aktuelle Theaterproduktionen und Tanzinszenierungen aus Berlin und Co. Das heißt, wir wandern auch mal in andere Städte und gucken, was in anderen Städten so los ist, dass man von Berlin aus dahin fahren kann. Aber primär sind wir queer-feministisch.
3: In die linke Ecke. Immer klassenkritisch, nicht nur film- und theaterkritisch.
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0: Ich bin heute hier mit zwei Hosts von der ukrainischen Radiosendung Trambeats FM. Schön, dass ihr da seid.
1: Ja, danke. Danke für die Einladung.
2: Danke, thanks a lot.
0: Lass uns über den Namen sprechen. Trambeats FM. Was heißt es?
1: Es gibt ein traditionelles ukrainisches Instrument, Musikinstrument, in Gebirgen meistens. Es ist ein großes Rohr, das heißt Trambita.
2: Dieses Name Trambeats FM, das bedeutet Trambita wie Musikinstrument und auch Beat für Musik. Trambita mit Beat.
0: Was sind die Themen, mit denen ihr euch beschäftigt?
1: Alles, was für die Ukrainer in Deutschland interessant ist. Ja, es ist die sozialen Fragen, die Nachrichten, die Fragen der Kommunikation, die Fragen, die helfen auch die Gemeinde zusammen sammeln. Alles, was wichtig in der Ukraine ist, auch teilen wir mit. Und was für die Ukrainer in Deutschland wichtig ist, auch.
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1: Herzlich willkommen bei den On-Air-Stories. In dieser On-Air-Story möchte ich euch die Sendung Oldie-Treff von Peter Ziermann vorstellen. Hallo Peter, schön, dass du da bist.
2: Ja, freut mich auch.
1: Was ist denn die Sendung Oldie-Treff genau? Also worum geht es?
2: Ja, ein bisschen Old-Fashioned Radio. Zum einen wird ich ja seit 100 Jahren gefühlt durch, dass wir hier noch Plattenspieler im Studio haben, weil ich tatsächlich immer noch eigentlich 100% Vinyl spiele und mein Musikgeschmack, der liegt ja eigentlich eher bei internationalen Titeln, bei Beat und ja, vernünftigen Nummern der 60er, 70er Jahre. Aber ich spiele auch sehr viel deutsche Musik, bin nach wie vor jedes Wochenende auf dem Flohmarkt, sammle da irgendwelche Schallplatten ein. Und es gibt so einen Spruch, den ich auch seit Jahren mache. Bei mir kann sich jeder jeden Titel wünschen. Wenn jemand von Heino die schwarze Barbara haben will, dann kriegt er die auch. Ja.

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1: Herzlich willkommen zu einer weiteren On-Air-Story. Ich bin heute mit Rolf Gensrich im Studio, der diese

0: Sendung Okabit macht.
1: Hallo, freue mich, dass ich hier sein darf.
0: Wie würdest du ansonsten deine Sendung generell beschreiben?
1: Die Sendung lässt sich eigentlich schlecht beschreiben. Also es gibt mehrere Varianten. Ich versuche, Gäste mir heranzuholen aus allen möglichen Gegenden, so Sachen, die mir über den Weg laufen. Das kann also der Würstchenverkäufer sein bis hin zu irgendwelchen kleinen Aktionen, Grundeinkommen zum Beispiel oder kleine Parteien oder aber Musiker, die mir auf der Straße auffallen, denen ich dann mal meine Visitenkarte gebe und sage, kommt doch mal vorbei, meldet euch doch mal.
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